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0: Es ist 3 Uhr.
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2: Ich bin Diana Kramer. Es war ein Sonntag der Entscheidung in Berlin und Mecklenburg-Vorpommern. In beiden Bundesländern wurden neue Landesparlamente gewählt. In Mecklenburg-Vorpommern wurde laut vorläufigem Ergebnis die AfD stärkste Kraft vor der SPD von Ministerpräsidentin Manuela Schwesig. Historisch ist der Absturz der CDU. Sie fliegt aus dem Schweriner Landtag. Der Bundesvorsitzende und Kanzler äußerte sich direkt am Wahlabend.
3: Heute haben wir 2 Wahlen erlebt mit sehr unterschiedlichen Ergebnissen. Das Ergebnis in Mecklenburg-Vorpommern können wir nicht schönreden. Es ist ein Desaster. Die CDU hat gekämpft, aber es ist am Ende die CDU zerrieben worden in der Zuspitzung zwischen SPD und AfD.
2: Bundeskanzler Merz. In Berlin hat die Linke um Spitzenkandidatin Elif Ehralp mit ihrem bisher besten Ergebnis die Abgeordnetenhauswahl gewonnen. Die Linke distanzierte die CDU, die bisher den regierenden Bürgermeister stellt, deutlich. Die AfD landete in Berlin auf Platz 3 vor den Grünen und der SPD, die ebenfalls ihr bisher schlechtestes Ergebnis bei einer Abgeordnetenhauswahl einfuhr. Auch in Russland wurde an diesem Wochenende gewählt. Bei der 3-tägigen Parlamentswahl ist erwartungsgemäß die Kreml-Partei Geeintes Russland zur Siegerin erklärt worden. Nach den ersten Ergebnissen kommt sie auf gut 57% der Stimmen.
4: Die Kreml- und Kriegspartei Geeintes Russland sieht sich massiv gestärkt nach der Parlamentswahl. Sie kann wohl künftig mit einer Zweidrittelmehrheit regieren, hier in der Staatsduma in Moskau. Für Kreml-Chef Putin ist das eine wichtige Grundlage zur Fortsetzung seines Krieges gegen die Ukraine. Er will einen Sieg um jeden Preis. Dagegen sprechen Kreml-Gegner von einer Wahlfarce. Sie verweisen darauf, dass die Russinnen und Russen gar keine echte Wahl gehabt hätten, weil etwa die Anti-Kriegspartei Jabloko vom Stimmzettel wieder gestrichen wurde. Aus Moskau, Ulf Mauder.
2: Und zum Fußball. In den Sonntagsspielen der Bundesliga haben sich die Aufsteiger Schalke und Elversberg 0:0 unentschieden getrennt. Außerdem gewann Leverkusen 2:0 gegen Leipzig. Zum Abschluss des 4. Spieltags hat Aufsteiger Paderborn mit 3:1 Hoffenheim besiegt.
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1: Ich bin Diana Kramer. Debakel für die CDU bei den Landtagswahlen. In Mecklenburg-Vorpommern fliegt sie aus dem Parlament, in Berlin verliert sie klar gegen die Linke. Der Druck auf den angeschlagenen Kanzler und CDU-Chef Friedrich Merz dürfte damit weiter steigen.
2: Nur 13 Minuten nachdem erste Zahlen veröffentlicht wurden, tritt der CDU-Chef vor die Presse. Das Wahlergebnis in Mecklenburg-Vorpommern hat er als Desaster bezeichnet. Noch nie seit Bestehen der Bundesrepublik ist die CDU aus einem Parlament geflogen. Trotzdem, Merz hält an seinem Reformkurs fest. Er wolle Deutschland voranbringen und werde als CDU-Chef und Bundeskanzler Verantwortung übernehmen. Heute berät die Parteispitze über die Wahlergebnisse. Dann wird sich zeigen, wie stabil der Rückhalt für Merz noch ist. Aus Berlin, David Riemer.
1: Nach dem vorläufigen Ergebnis hatte Mecklenburg-Vorpommern die AfD mit gut 38% der Stimmen gewonnen. Die SPD kommt auf 35,5%. Auch Linke und Grüne ziehen in den Landtag ein. Neben der CDU ist auch das BSW an der 5%-Hürde gescheitert. In Berlin ist die Linke mit knapp 26% stärkste Kraft. Die CDU liegt mit knapp 19% deutlich dahinter. Auf dem dritten Platz landete die AfD vor den Grünen und der SPD. Das BSW verpasste auch in Berlin den Einzug, genauso wie die FDP. Rund 7 Jahre nach dem Aus für die geplante Pkw-Maut, die den Steuerzahler viel Geld gekostet hat, steht ab heute der damalige Bundesverkehrsminister Andreas Scheuer vor dem Landgericht Berlin. Die Staatsanwaltschaft wirft Scheuer vor dem Mautuntersuchungsausschuss des Bundestags gelogen zu haben.
3: Die Pkw-Maut kam nicht zustande, weil ein Gericht sie vorher kippte. Doch da hatte Scheuer die Verträge mit den Betreibern schon unterschrieben. Die Regierung musste die Verträge deshalb wieder kündigen und Schadenersatz zahlen von fast 250 Millionen Euro. Die Konzerne gaben damals an, sie hätten angeboten, mit den Verträgen noch zu warten bis nach dem Urteil. Vor dem Untersuchungsausschuss wollte sich Scheuer an ein solches Angebot aber nicht erinnern. Diese Aussage könnte ihm jetzt zum Verhängnis werden. Thomas Bleskin, Nachrichtenredaktion.
1: Zum Fußball. Zum Abschluss des 4. Bundesligaspieltags hat Aufsteiger Paderborn mit 3:1 Hoffenheim besiegt. Zuvor hatten sich die Aufsteiger Schalke und Elversberg 0:0 unentschieden getrennt. Und Leverkusen gewann 2:0 gegen Leipzig.
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1: Ich bin Diana Kramer. 2 Wochen nach Sachsen-Anhalt hat die AfD auch die Landtagswahl in Mecklenburg-Vorpommern gewonnen. Sie kommt auf gut 38% der Stimmen. Auf Platz 2 folgt die SPD mit 35,5%. Daneben ziehen die Linke und die Grünen in den Schweriner Landtag ein. CDU und BSW scheitern knapp. Vor allem für die Kanzlerpartei ist das ein Debakel.
2: Jubelstimmung bei der AfD, die nach ihrem jüngsten Coup in Sachsen-Anhalt nun auch in Mecklenburg-Vorpommern zur stärksten Kraft aufgestiegen ist. Allerdings reicht es in Schwerin nicht zum Regieren, weil keine andere Partei mit den Rechten koalieren will. Ministerpräsidenten Schwesig wird nun über die Bildung einer rot-rot-grünen Koalition verhandeln. Bitter endete der Wahlabend für die einstige Volkspartei CDU. Erstmals überhaupt scheiterte sie bei einer Landtagswahl an der 5%-Hürde. Aus Schwerin, André Ballin.
1: Bitterer Wahlabend auch für die CDU in Berlin. In der Hauptstadt wird die Linke mit knapp 26% deutlich stärkste Kraft vor der CDU, die auf knapp 19% kommt. Die Linke könnte mit Spitzenkandidatin Elif Ereib erstmals die regierende Bürgermeisterin stellen und der CDU den Posten abnehmen. Dahinter folgen die AfD, Grüne und SPD. Das BSW schaffte es auch in Berlin nicht über die 5%-Hürde. Möglich ist damit in der Hauptstadt eine Dreierkoalition aus Linken, Grünen und SPD. Mit einem bundesweiten Aktionstag stemmt sich die Gewerkschaft IG Metall heute gegen weitere Einschnitte für Beschäftigte der Automobilbranche. Bei rund 280 Aktionen sollen mehr als 100.000 Menschen mobilisiert werden. Laut der Gewerkschaft sind Betriebsversammlungen in Unternehmen, aktive Mittagspausen und öffentliche Kundgebungen geplant. Zum Fußball. In der Bundesliga haben sich die Aufsteiger Schalke und Elversberg 0:0 unentschieden getrennt. Elversbergs Felix Keidel bei DAZN.
3: Auf Schalke kann man Punkte auf jeden Fall gut mitnehmen. Sind jetzt nicht komplett schlecht gelaunt. War eine gute Leistung von uns. Natürlich will man dann immer noch mehr haben. Aber ja, ist okay, heute mit einem Unentschieden nach Hause zu kommen.
1: Außerdem gewann Leverkusen 2:0 gegen Leipzig und Aufsteiger Paderborn besiegte Hoffenheim mit 3:1.
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1: Ich bin Katrin Müller. Debakel für die CDU bei den Landtagswahlen. In Mecklenburg-Vorpommern fliegt sie aus dem Parlament, in Berlin verliert sie klar gegen die Linke. Der Druck auf den angeschlagenen Kanzler und CDU-Chef Merz dürfte damit weiter steigen. Er hat noch am Abend klargestellt, dass er weitermachen will.
2: Kanzler Merz ist schwer angeschlagen. Nur 13 Minuten, nachdem erste Zahlen veröffentlicht wurden, tritt der CDU-Chef vor die Presse. Das Wahlergebnis in Mecklenburg-Vorpommern hat er als Desaster bezeichnet. Noch nie seit Bestehen der Bundesrepublik ist die CDU aus einem Parlament geflogen. Trotzdem, Merz hält an seinem Reformkurs fest. Er wolle Deutschland voranbringen und werde als CDU-Chef und Bundeskanzler Verantwortung übernehmen. Heute berät die Parteispitze über die Wahlergebnisse. Dann wird sich zeigen, wie stabil der Rückhalt für Merz noch ist. Ein Rücktritt gilt derzeit als unwahrscheinlich. Das wahrscheinlichste Szenario: Merz bleibt Kanzler, zunächst allerdings auf Bewährung. David Riemer, Nachrichtenredaktion.
1: In Berlin hat die Linke die Abgeordnetenhauswahl mit 25,7% mit großem Vorsprung vor den anderen Parteien gewonnen. Dahinter folgen die CDU mit 18,8%, die AfD mit 16,3% sowie Grüne und SPD. Das hat die Landeswahlleitung nach Auszählung aller Stimmen mitgeteilt. In Mecklenburg-Vorpommern gewinnt die AfD mit 38,2%, die SPD dahinter mit 35,5%. Zudem ziehen die Linke und die Grünen in den Landtag ein, CDU und BSW scheitern knapp. Der ukrainische Staatschef Selenskyj hat für seinen Besuch in New York in dieser Woche auch ein Treffen mit US-Präsident Trump angekündigt. Er habe dazu mit Trump telefoniert, sagte Selenskyj bei Telegram. Das Treffen ist am Rande der Generalversammlung der Vereinten Nationen in New York geplant.
3: Selenskyj will nach den jüngsten Gesprächen mit US-Unterhändlern in Kiew nun wieder direkt mit US-Präsident Trump über den Krieg in der Ukraine sprechen. Dazu will er Wege einer Deeskalation und Sicherheitsfragen in New York erörtern. Details nannte Selenskyj zwar nicht. Klar ist aber, dass es ihm erneut vor allem um Patriot-Abwehrraketen für die Luftverteidigung der Ukraine gehen dürfte. Aus Moskau, Ulf Mauder.
1: Zum Fußball. Zum Abschluss des vierten Bundesligaspieltags hat Aufsteiger Paderborn mit 3:1 gegen Hoffenheim gewonnen. Zuvor hatten sich die Aufsteiger Schalke und Elversberg 0:0 unentschieden getrennt. Und Leverkusen gewann 2:0 gegen Leipzig.
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4: Heute Morgen sind noch ein paar Wolken über der Region, aber zum Vormittag verziehen sich die Wolken. Da kriegen wir dann später einen Mix aus Sonne und Wolken bei trockenen 18 Grad. Aktuell ist es auf jeden Fall noch frisch und Jackenwetter, 11 Grad hier in Osnabrück. Auch im Landkreis, zum Beispiel in Quakenbrück, Belm oder im Südkreis Bad Rothenfelde. Auch da sind wir so bei 11 bis 12 Grad aktuell. In der kommenden Nacht, da können wir wahrscheinlich ein paar Sterne sehen, denn wir starten morgen relativ freundlich in den Tag. Es sind zwar aber auch ein paar Wölkchen da, die Sonne zeigt sich dann aber ein bisschen weniger zumindest. Morgen nur so 2 Stunden Sonne, das ist heute wie gesagt auf jeden Fall etwas mehr. Das alles dann auch bei 18 Grad maximal und der Mittwoch, der wird dann ziemlich grau mit einigen Wolken. Donnerstag kommen dann eventuell auch Regenwolken zu uns in die Region.
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4: Nichts los auf den Straßen, ihr habt freie Fahrt. Ich habe nur die Blitzer des Landkreises, die erwarten euch heute in und um Fürstenau. Wenn euch aber im Laufe des Tages irgendwas auffällt, ein Blitzer oder eine Verkehrsmeldung, dann ruft uns an 0541 750 40 0 oder schickt eure Blitzer und Verkehrsmeldungen per WhatsApp an die 0157 88 533 187. Alle Nummern von uns und viel mehr von OS Radio findet ihr auch auf osradio.de. Ich wünsche euch eine gute und vor allem sichere Fahrt.
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4: Es ist auf die Sekunde genau 4 Minuten nach 6. OS Radio wünscht einen schönen guten Morgen.
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4: Heute mit Hinak Ram. Hallo.

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1: Wir schauen, was liegt an am 21. September. Und der Osnabrücker Neumarkt, das ist ja nicht wirklich der schönste Platz, aber jetzt tut sich ja was. Seit 1,5 Wochen ungefähr wird das Parkhaus hinter dem alten Ypso-Kaufhaus abgerissen. Und heute richtet die Stadt 6 provisorische Bushaltestellen ein, damit beim späteren Umbau eben auch alles in Sachen Busverkehr glatt läuft. Die neuen Haltestellen, die entstehen unter anderem am Petersburger Wall, an der Alten Münze und in der Kolpingstraße. Der eigentliche Neumarkt-Umbau, der startet dann in ein paar Monaten. Im November geht es dann mit dem Neubau des Neumarkts los. Das alles soll dann rund 3 Jahre dauern. Bis der Neumarkt sich von einer besseren Seite zeigt, wird es allerdings noch ein wenig dauern. Und heute heißt es auch für viele Studienanfängerinnen und Studienanfänger, willkommen in Osnabrück. In der Osnabrückhalle begrüßt die Hochschule heute ihre neuen Studierenden für das Wintersemester. Zum Auftakt sprechen unter anderem Hochschulpräsident Alexander Schmemann und Osnabrücks Oberbürgermeisterin Katharina Pötter. Danach können sich die Erstsemester auf einem Infomarkt über Angebote von Hochschule und der Stadt Osnabrück informieren, bevor der Studierendenausschuss und die Fachschaften eben auch einen Einblick in das Studentenleben geben. Ganz besonderer Tag für die Hochschule Osnabrück heute. Und dann wird es auch noch digital, denn heute in Osnabrück startet die digitale Woche. Bis Freitag geht es um Themen wie digitale Wirtschaft, die Smart City, aber auch Medienkompetenz für Kinder und zum ersten Mal eben auch digitale Gesundheit. Auch das ist ein Thema, das bei der digitalen Woche besprochen wird. Los geht's heute Abend mit einer Veranstaltung in der Lagerhalle. Da ist die Tech-Expertin und Autorin Aya Jeff Rednerin. Und in den kommenden Tagen gibt es dann noch ganz viel mehr, zum Beispiel Workshops, andere Vorträge und Diskussionen, alles rund ums Thema digitale Zukunft. Das alles liegt an am 21. September.
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Einen schönen guten Morgen, hier ist OS Radio um 7:08. Gleich wird's wichtig, nämlich gleich kommen die OS Radio Lokalnachrichten. Die präsentiert euch gleich dann um 6:30 Jan Molitor. Und danach reden wir über den Welt-Alzheimer-Tag. Heute ist nämlich Welt-Alzheimer-Tag, auch ein wichtiges Thema. Das und mehr dann gleich in der nächsten halben Stunde. Ich bin Henna Kramm, euch einen wunderschönen Montagmorgen.

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1: Mit Jan Molitor. Achterbahnwaggon von Bremer Brücke gestohlen und Landgericht Osnabrück beschäftigt sich mit Missbrauchsfall. Ein Teil der aufwendigen Fankoreografie beim DFB-Pokalspiel zwischen dem VfL Osnabrück und dem FC Bayern München ist gestohlen worden. Das teilte die Polizei mit. Unbekannte haben demnach einen der Achterbahnwaggons vom Stadiongelände an der Bremer Brücke entwendet. Der Waggon war nach dem Spiel im Bereich der Ostkurve ausgestellt worden. Die Choreografie stand unter dem Motto VfL Osnabrück geht ab wie Achterbahn und sollte das sportliche Auf und Ab des Vereins symbolisieren. Für die Aktion hatten Fans während des Pokalspiels unter anderem Achterbahnwaggons und Figuren auf den Rängen präsentiert. Die Polizei geht davon aus, dass sich der Diebstahl in der Nacht zu Dienstag ereignet hat. Vor dem Landgericht Osnabrück beginnt heute ein Berufungsverfahren gegen einen Mann aus Hilter am Teutoburger Wald. Die Große Jugendkammer beschäftigt sich mit einem Urteil des Amtsgerichts Bad Iburg. Das Amtsgericht hatte den Angeklagten im Februar wegen mehrfachen sexuellen Missbrauchs von Kindern, versuchten Missbrauchs sowie weitere Sexualdelikte zu einer Gesamtfreiheitsstrafe von 2 Jahren und 10 Monaten verurteilt. Die Taten sollen sich nach den bisherigen Erkenntnissen im Juni vergangenen Jahres in Hilter am Teutoburger Wald ereignet haben. Zum Verhandlungstermin sind neben den üblichen Verfahrensbeteiligten auch 2 Nebenkläger geladen. Eine Verfolgungsfahrt durch Osnabrück hat die Polizei in der Nacht zu Samstag beschäftigt. Auslöser war eine Limousine, die zuvor auf der Pagenschlecher Straße durch ihre hohe Geschwindigkeit aufgefallen war. Als die Beamten dem Fahrer Anhaltesignale gaben, beschleunigte dieser stark und flüchtete. Die Polizei nahm daraufhin die Verfolgung auf. Nach Angaben der Polizei war der Wagen dabei mit deutlich mehr als 100 Stundenkilometern unterwegs und missachtete außerdem eine rote Ampel. Auf der Natrupper Straße verlor die Polizei das Auto aus den Augen. Wer in den nächsten Tagen im Hallenbad des Moskaubades schwimmen möchte, muss sich umstellen. Das Hallenbad bleibt von Montag bis einschließlich Mittwoch wegen kurzfristig notwendiger Reparaturarbeiten an der Wassertechnik geschlossen. Betroffen ist ausschließlich das Hallenbad. Nach Angaben des Moskaubades sollen die Arbeiten bis Mitte der Woche abgeschlossen sein. Ab Donnerstag läuft der Badebetrieb dann wieder wie gewohnt weiter.
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2: Wir kriegen heute, wenn es dann hell ist, ein paar Stunden Sonne ab. Das wird dann so gegen Vormittag, Mittag rum sein. Bedeutet, heute sind zwar auch ein paar Wolken da, aber auch die Sonne kommt ab und zu raus und versüßt uns den Montag. 18 Grad sind die Maximalwerte für heute, morgen und auch übermorgen. Am Dienstag, also morgen, da kriegen wir etwas weniger Sonne. Dafür bleiben wir wahrscheinlich auch morgen trocken. Am Mittwoch ziehen dann eventuell Regenwolken zu uns. Das wird dann aber erst so spät abends sein. Bis dahin bleiben wir trocken und können den Beginn des Herbstes erstmal ganz trocken genießen. In den kommenden Tagen wird es morgens auf jeden Fall etwas kühler sein. Das liegt daran, dass die Tiefstwerte unter 10 Grad gehen, das jedenfalls in den nächsten Nächten. Und wo wir schon bei Temperaturen sind, hier in Osnabrück messen wir 11 Grad aktuell. Bei euch in Fürstenau-Hasbergen und in Melle kommen wir auch auf 11 bzw. 12 Grad.
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2: Es ist ruhig auf den Straßen bei uns in der Region. Ich habe keine Meldung für euch. Nur die Blitzer des Landkreises, die stehen heute in und um Fürstenau. Wenn ihr aber etwas gesehen habt, ein Blitzer oder ein liegen gebliebenes Auto, dann sagt gerne Bescheid. 0541 750 400. Das ist die OS Radio Telefonnummer. Oder ihr schickt eure Meldungen per WhatsApp. Das geht auch. 0157 88 533 187. Alle Nummern von uns und auch die Lokalnachrichten, das alles gibt's auf osradio.de. Wir wünschen euch eine gute und vor allem sichere Fahrt.
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2: Ihr hört Startklar am 21. September. Das ist der Tag, der auf ein ganz wichtiges Thema aufmerksam machen möchte, nämlich Alzheimer. Das ist eine Krankheit, von der fast 2 Millionen Menschen in ganz Deutschland betroffen sind. Auch hier in Osnabrück dreht sich heute vieles um das Thema Alzheimer, Alzheimerprävention etc. Und wir haben mit denjenigen gesprochen, die sich auskennen, nämlich mit der Osnabrücker Alzheimer-Gesellschaft. Mehr zum Welt-Alzheimer-Tag gibt's gleich. Mein Name ist Tina Gramm. Ich wünsche euch einen schönen Montagmorgen. Hi!

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1: Alzheimer und Demenz, davon haben ja die meisten schon mal gehört. Trotzdem schieben viele das Thema gerne weit weg. Und das, obwohl in Deutschland rund 1,8 Millionen Menschen mit Demenz leben. Um über die Krankheit aufzuklären, Betroffenen und Angehörigen zu helfen und Berührungsängste auch abzubauen, gibt es heute den Welt-Alzheimer-Tag. Der wird heute am 21. September quasi gefeiert. Auch in Osnabrück gibt es dazu natürlich Veranstaltungen. Und wir haben mit Stefan Michels gesprochen. Er ist Vorsitzender der Alzheimer-Gesellschaft hier in Osnabrück und wir haben ihn gefragt, warum für ihn dieser Tag so wichtig ist.
2: Da versuchen die Alzheimer-Gesellschaften und natürlich auch alle, die mit Demenzerkrankungen sich beschäftigen, den Tag zu gestalten und Öffentlichkeitsarbeit zu machen. Denn das, was unser Problem ist, gerade bei demenziell veränderten Menschen und bei der Krankheit ist, dass diese Krankheit immer so ein Stigma hat. Die Menschen meinen, da will ich nichts mit zu tun haben.
1: Ja, aber es betrifft trotzdem viele Menschen, wie gesagt. Und deshalb baut auch die Alzheimer-Gesellschaft heute einen Infostand auf. Der steht im Franziskus-Hospital am Haderberg. Da gibt es Informationen rund um das Thema Alzheimer und Demenz. Und es gibt auch die Möglichkeit, sich beraten zu lassen. Zum Teil von Menschen, die selbst betroffen sind. Also aus erster Hand quasi. Auch Stefan Michels hat einen persönlichen Bezug zum Thema Alzheimer. Die Informations- und Unterstützungsmöglichkeiten, die er heute anbietet, die hätte er sich selbst früher gewünscht. Er erzählt von seinen eigenen Erfahrungen.
2: Meine Mutter hat irgendwann angefangen, die Rezepte nicht mehr richtig voneinander zu bekommen, sag's mal so ganz platt, und dann einfach was vergessen. Und dann entwickelte sich das und dann stellten wir dann eben fest, da ist irgendwas. Und dann ist eben ganz wichtig, dann auch sofort zum Neurologen zu gehen, sich beraten zu lassen, denn man kann die Krankheit leider nicht heilen, aber man kann sie eindämmen und man kann da auch was gegen tun. Und das war so unser erster Schritt, wo wir dann gemerkt haben, wir müssen ein bisschen was unternehmen.
1: Auch die Vorbeugung einer Demenzerkrankung ist Teil des Programms des Welt-Alzheimer-Tags. Denn nicht nur Betroffene können etwas gegen die Krankheit tun, um sie einzugrenzen. Alle Altersgruppen sollten sich vor Alzheimer und auch Demenz schützen.
2: Ich kann auch im jungen Alter schon dagegen was unternehmen. Und darüber wollen wir natürlich auch aufklären. Und das ist eben auch so auf Veranstaltungen, die wir machen, eines unserer Themen, den Menschen zu sagen, behalte dich mal so und so. Dann sind die Wahrscheinlichkeiten an Demenzerkrankungen geringer, beispielsweise. Wir kennen das mit den Uhren, 10.000 Schritte. Wenn man das macht, verringert das Risiko an Demenzerkrankungen um 50%.
1: 50%, das ist schon eine ziemlich, ziemlich große Zahl, wenn man sich mal vor Augen führt, wie viele Menschen das sind bei 50% hier in Deutschland. Trotzdem lässt sich Demenz bislang nicht komplett verhindern. Es gibt Bewegung, ein gesunder Lebensstil, soziale Kontakte und auch geistige Aktivität, die können helfen, das Risiko zu senken. Wer mehr darüber wissen möchte, es gibt Informationen rund um Alzheimer und Demenz heute zwischen 11 und 15 Uhr am Infostand der Alzheimer-Gesellschaft im Franziskus-Hospital am Haderberg.
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1: 7:15, ihr seid bei OS Radio Startklar. Mein Name ist Tina Gramm. Ich wünsche euch einen schönen Montagmorgen.

Der Druck auf Friedrich Merz wächst. Bei den Wahlen in Berlin und in Mecklenburg-Vorpommern hat seine Partei, die CDU, nämlich ziemlich verloren. Manche sagen sogar, das war ein Debakel für die CDU. Und das ist natürlich auch der CDU-geführten Bundesregierung nicht entgangen. Mehr zu den Wahlen in Mecklenburg-Vorpommern und Berlin dann gleich in den US-Radio-Nachrichten. Die gibt es dann gleich wie immer in acht Minuten. Um sieben, so rum. Jetzt haben wir es. Schönen guten Morgen.

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2: Ich bin Katrin Müller. Super-GAU für die CDU bei den Landtagswahlen. In Mecklenburg-Vorpommern fliegt sie erstmals aus einem Landesparlament. In Berlin verliert sie klar gegen die Linke. Der Druck auf Kanzler und CDU-Chef Merz steigt damit weiter. Trotzdem will er im Amt bleiben, wie Merz am Abend sagte.
3: Was jetzt zu tun ist, erfordert Rückgrat, Standhaftigkeit und Geduld. Ich werde das aufbringen, als Parteivorsitzender der CDU und vor allem als Bundeskanzler unseres Landes.
2: In Berlin hat die Linke die Abgeordnetenhauswahl mit 25,7% der Stimmen klar gewonnen. Dahinter folgen die CDU mit 18,8% und die AfD mit 16,3% sowie Grüne und SPD. Das hat die Landeswahlleitung nach Auszählung aller Stimmen mitgeteilt. In Mecklenburg-Vorpommern gewinnt die AfD mit 38,2%, die SPD dahinter mit 35,5%. Auch Linke und Grüne ziehen in den Landtag ein. CDU und BSW scheitern knapp. Die deutsche Autoindustrie steckt in der Krise. Ganze Fabriken mit tausenden Jobs stehen vor einer ungewissen Zukunft und Errungenschaften wie die 35-Stunden-Woche werden zunehmend in Frage gestellt. Dagegen ruft die IG Metall heute bundesweit zu Protesten auf. Aktionen sind an mehr als 200 Orten geplant. In Russland ist die Kreml-Partei Geeintes Russland erwartungsgemäß zur Siegerin der Parlamentswahl erklärt worden. Nach den ersten Ergebnissen kommt sie auf gut 57% der Stimmen.
4: Die Kreml- und Kriegspartei Geeintes Russland sieht sich massiv gestärkt nach der Parlamentswahl. Sie kann wohl künftig mit einer Zweidrittelmehrheit regieren, hier in der Staatsduma in Moskau. Für Kreml-Chef Putin ist das eine wichtige Grundlage zur Fortsetzung seines Krieges gegen die Ukraine. Er will einen Sieg um jeden Preis. Dagegen sprechen Kreml-Gegner von einer Wahlfarce. Sie verweisen darauf, dass die Russinnen und Russen gar keine echte Wahl gehabt hätten, weil etwa die Anti-Kriegspartei Jablokow vom Stimmzettel wieder gestrichen wurde. Aus Moskau, Ulf Mauder.
2: Zum Fußball. Zum Abschluss des 4. Bundesligaspieltags hat Aufsteiger Paderborn mit 3:1 Hoffenheim besiegt. Zuvor hatten sich die Aufsteiger Schalke und Elversberg 0:0 unentschieden getrennt. Und Leverkusen gewann 2:0 gegen Leipzig.
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5: Das sieht doch gut aus. Die Sonne geht auf und wir können ihr dabei auch zuschauen. Ein paar Wolken sind am Start, aber die bleiben heute harmlos. Das alles bei trockenen 18 Grad maximal. Jetzt gerade ist es natürlich noch recht frisch. Ich bin auf jeden Fall mit Jacke zur Arbeit gefahren und das solltet ihr auch tun. 11 Grad hier in Osnabrück, auch in Bersenbrück, Glandorf und Bad Essen. Da messen wir auch 11 Grad. In der kommenden Nacht können wir ein paar Sterne sehen. Die wird also recht klar. Morgen starten wir dann in den Tag mit ein paar Wolken. Da zeigt sich die Sonne auf jeden Fall nur so 2 Stunden. Da wird es auf jeden Fall grauer. Das alles dann auch bei 18 Grad maximal. Der Mittwoch, der wird dann auch sehr, sehr grau mit einigen Wolken. Donnerstag kommt dann eventuell auch der Regen zurück.
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5: Es wird ein klein wenig voller auf den Straßen. A33 Osnabrück Richtung Bielefeld. Hier braucht ihr ab dem Kreuz Osnabrück Süd ein paar Minuten mehr. Das ist aber, wie gesagt, sind nur ein paar Minuten. Ansonsten ist es noch relativ ruhig. Und die Blitzer des Landkreises, die habe ich auch noch für euch. Die stehen heute in und um Fürstenau. Solltet ihr was gesehen haben auf dem Weg zur Arbeit, Blitzer oder Verkehrsmeldung, sagt gerne Bescheid und ruft uns an 0541 750 400 oder schickt eure Meldungen per WhatsApp. Dann gerne an die 0157 88 533 187. Alle Nummern von uns könnt ihr jederzeit auch auf osradio.de nachlesen. Ich wünsche euch eine gute und vor allem sichere Fahrt. Kommt gut an.
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5: Ja, es ist quasi eine historische Pleite für die Kanzlerpartei, für die CDU. In Mecklenburg-Vorpommern stürzt die CDU auf 4,9% ab und scheitert damit zum allerersten Mal bei einer Landtagswahl an der 5%-Hürde. In Berlin, da haben wir einen deutlichen Sieg der Linke. Ihr habt es gerade schon gehört in den Nachrichten. Und was diese Wahlergebnisse in Mecklenburg-Vorpommern und auch in Berlin bedeuten, das besprechen wir gleich in ein paar Minuten. Mein Name ist Jena Gramm. Ich wünsche euch einen schönen Montagmorgen. Hi.
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0: Es ist ein wahres Debakel für die CDU bei den Landtagswahlen. In Mecklenburg-Vorpommern fliegt sie aus dem Parlament und auch in Berlin, da lief es nicht besser, da verliert sie klar gegen die Linke. Der Druck auf den eh schon angeschlagenen Bundeskanzler und den CDU-Chef Friedrich Merz, der ist damit wohl weiter gestiegen. Er hat ja auch gestern Abend schon klargestellt, dass er weitermachen will. Darüber und auch die Folgen, darüber spreche ich jetzt mit David Riemer. Er ist für uns in Berlin, hat sich das alles mal angeschaut. Hallo, guten Morgen.
1: Schönen guten Morgen.
0: David, was bedeuten die Wahlergebnisse für die CDU und vor allem auch für unseren Bundeskanzler, für Friedrich Merz?
1: Ja, die CDU hat in Mecklenburg-Vorpommern und Berlin einen schweren Rückschlag erlebt. In MeckPom stürzt sie auf 4,9% ab und fliegt aus dem Landtag. Das hat es seit Bestehen der Bundesrepublik noch nie gegeben. Und in Berlin kommt sie auf rund 19% und verliert damit deutlich. Der angeschlagene CDU-Chef und Kanzler Merz will trotzdem im Amt bleiben. Das hat er am Abend so begründet.
2: Die Reformen müssen kommen. Natürlich bringt uns das alle in eine schwierige Situation. Aber wir übernehmen diese Verantwortung. Ich übernehme diese Verantwortung, denn ich möchte unser Land voranbringen.
1: Gleichzeitig wächst der Druck auf ihn und die schwarz-rote Koalition enorm.
0: Du hast den Druck angesprochen. Meinst du, er kann diesem Druck denn auch standhalten?
1: Also nach dem Wahldebakel der CDU in Sachsen-Anhalt vor 2 Wochen nun die nächsten schweren Rückschläge. Heute berät die Parteispitze über die Wahlergebnisse. Dann wird sich zeigen, wie groß der Rückhalt in der Partei für Merz noch ist. Ein Rücktritt jedenfalls gilt im Moment als sehr unwahrscheinlich. Das hat Merz am Abend ja auch selbst klargestellt. Wie die CDU-Basis mit den schweren Niederlagen allerdings umgeht, das wird sich in den nächsten Tagen zeigen. Deshalb ist das wahrscheinlichste Szenario, Merz bleibt Kanzler, zunächst allerdings auf Bewährung.
0: Dann richten wir unseren Blick mal auf die Landtagswahlen. Fangen an mit Mecklenburg-Vorpommern. Wie sieht's denn da aus? Kann die Ministerpräsidentin Manuela Schwesig mit ihrer SPD denn weiter regieren?
1: Die AfD ist in Mecklenburg-Vorpommern mit rund 38% zwar stärkste Kraft geworden, vor der SPD mit rund 35%. Eine Regierungsbeteiligung der AfD ist allerdings ausgeschlossen, weil die anderen Parteien eine Koalition mit ihr ablehnen. Schwesig beansprucht deshalb weiter das Amt der Ministerpräsidentin. Ihre bisherige Koalition aus SPD und Linken hat keine Mehrheit mehr. Deshalb wird es vermutlich ein Dreierbündnis aus SPD, Linken und den Grünen.
0: Dann springen wir zum Schluss noch in die Hauptstadt, auch in Berlin, wurde gewählt und da sieht es ja aus, als hätte die Linke wohl gewonnen.
1: Ja, in Berlin ist die Linke mit 25,7% deutlich stärkste Kraft geworden und liegt klar vor der CDU. Die Linke könnte mit ihrer Spitzenkandidatin Elif Eralp erstmals die regierende Bürgermeisterin stellen. Sie hat sich am Abend kräftig feiern lassen und das hier gesagt.
3: Liebe Berlinerinnen, liebe Berliner, ab heute verändern wir gemeinsam unser Berlin und machen es zu einem besseren Ort. Alle zusammen!
1: Das bisherige Bündnis aus CDU und SPD hat keine Mehrheit mehr. Als mögliche neue Regierung gilt deshalb auch hier wie in MeckPom ein Dreierbündnis aus Linken, Grünen und SPD.
0: Ja, dieser angekündigte Herbst der Reform, das ist ja schon jetzt echt ein Herbst der Wahlen. Auch hier am Sonntag sind ja wieder Stichwahlen, also ganz, ganz viel los und auch ganz, ganz viele Wahlurnen, die aktuell in ganz Deutschland aufgestellt werden. Was die Ergebnisse in MV und in Berlin bedeuten, das hat euch David Riemer gerade erzählt. Vielen Dank.
1: Ja, gerne.
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1: 7.21 Uhr, hier ist OS Radio mit einer Verkehrsmeldung. Bitte Vorsicht auf der B214 Ankum Richtung Bersenbrück. Das ist die Ankumer Straße, auf der wir sind. Am Ortseingang von Bersenbrück hat es einen Unfall gegeben, deshalb ist da ein Fahrstreifen gesperrt. Ich wiederhole nochmal, B214 Ankum Richtung Osnabrück. Am Ortseingang hat es einen Unfall gegeben, deshalb ist da ein Fahrstreifen gesperrt. Mehr zum Verkehr und zum Wetter, dann gleich nach den lokalen Nachrichten. Die gibt es dann erstmal um 7:30 Uhr. Mit Jan Molitor.

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1: Mit Jan Molitor. Achterbahnwaggon von Bremer Brücke gestohlen und Landgericht Osnabrück beschäftigt sich mit Missbrauchsfall. Ein Teil der aufwendigen Fankoreografie beim DFB-Pokalspiel zwischen dem VfL Osnabrück und dem FC Bayern München ist gestohlen worden. Das teilte die Polizei mit. Unbekannte haben demnach einen der Achterbahnwaggons vom Stadiongelände an der Bremer Brücke entwendet. Der Waggon war nach dem Spiel im Bereich der Ostkurve ausgestellt worden. Die Choreografie stand unter dem Motto VfL Osnabrück geht ab wie Achterbahn und sollte das sportliche Auf und Ab des Vereins symbolisieren. Für die Aktion hatten Fans während des Pokalspiels unter anderem Achterbahnwaggons und Figuren auf den Rängen präsentiert. Die Polizei geht davon aus, dass sich der Diebstahl in der Nacht zu Dienstag ereignet hat. Vor dem Landgericht Osnabrück beginnt heute ein Berufungsverfahren gegen einen Mann aus Hilte am Teutoburger Wald. Die Große Jugendkammer beschäftigt sich mit einem Urteil des Amtsgerichts Bad Iburg. Das Amtsgericht hatte den Angeklagten im Februar wegen mehrfachen sexuellen Missbrauchs von Kindern, versuchten Missbrauchs sowie weitere Sexualdelikte zu einer Gesamtfreiheitsstrafe von 2 Jahren und 10 Monaten verurteilt. Die Taten sollen sich nach den bisherigen Erkenntnissen im Juni vergangenen Jahres in Hilte am Teutoburger Wald ereignet haben. Zum Verhandlungstermin sind neben den üblichen Verfahrensbeteiligten auch 2 Nebenkläger geladen. Eine Verfolgungsfahrt durch Osnabrück hat die Polizei in der Nacht zu Samstag beschäftigt. Auslöser war eine Limousine, die zuvor auf der Pagenschlecher Straße durch ihre hohe Geschwindigkeit aufgefallen war. Als die Beamten dem Fahrer Anhaltesignale gaben, beschleunigte dieser stark und flüchtete. Die Polizei nahm daraufhin die Verfolgung auf. Nach Angaben der Polizei war der Wagen dabei mit deutlich mehr als 100 Stundenkilometern unterwegs und missachtete außerdem eine rote Ampel. Auf der Natruper Straße verlor die Polizei das Auto aus den Augen. Wer in den nächsten Tagen im Hallenbad des Moskaubades schwimmen möchte, muss sich umstellen. Das Hallenbad bleibt von Montag bis einschließlich Mittwoch wegen kurzfristig notwendiger Reparaturarbeiten an der Wassertechnik geschlossen. Betroffen ist ausschließlich das Hallenbad. Nach Angaben des Moskaubades sollen die Arbeiten bis Mitte der Woche abgeschlossen sein. Ab Donnerstag läuft der Badebetrieb dann wieder wie gewohnt weiter.
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2: Ja, der Blick in den Himmel, der gefällt mir, wenn ich ehrlich bin. Man sieht ein bisschen blau, ein bisschen Wolken sind aber auch da. Im Laufe des Tages erwarten wir einen Mix aus Sonne und Wolken. Dazu 18 Grad maximal, das sind die Topwerte für heute, für morgen und auch für übermorgen. Also in den nächsten Tagen wird es nicht wärmer als 18, maximal 19 Grad. Am Dienstag, also morgen, da kriegen wir etwas weniger Sonne. Dafür bleiben wir wahrscheinlich auch morgen wieder trocken. Am Mittwoch ziehen eventuell Regenwolken zu uns. Das wird dann aber erst so spät abends sein. Vielleicht könnte es da mal regnen. Bis dahin bleiben wir trocken und können den Beginn des Herbstes auf jeden Fall genießen. Die kommenden Tage, da wird es auch etwas kühler sein, zumindest nachts. Das liegt daran, dass die Tiefstwerte unter 10 Grad gehen. Also morgens wird es dann auf jeden Fall in den nächsten Tagen sehr frisch werden. Die aktuellen Temperaturen, die habe ich auch noch, die liegen bei 12 Grad hier in Osnabrück. Und bei euch in Rulle, Bad Iburg und Neunkirchen, da messen wir auch so 11 bis 12 Grad.
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2: Ich habe es gerade schon gesagt, es hat einen Unfall gegeben auf der B214 Ankum in Richtung Bersenbrück, am Ortseingang von Bersenbrück. Da hat es gekracht, deswegen ist da auch ein Fahrstreifen aktuell gesperrt. Dann schauen wir auf die B51, Bohmte Richtung Osterkappeln. Vor dem Kreisel staut es sich, kostet euch eine Viertelstunde mehr. Dann habe ich noch die Blitzer des Landkreises, die stehen heute in und um Fürstenau. Solltet ihr noch was gesehen haben, Blitzer oder Gefahrenmeldungen, dann ruft uns an. 0541 750 400 oder schickt eine WhatsApp 0157 88 533 187. Alle Nummern von uns und auch die lokalen Nachrichten, ihr findet alles auf osradio.de zum Nachlesen und teilweise auch zum Nachhören. Schaut da gerne mal rein. Ich wünsche euch eine gute und sichere Fahrt.
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2: Es ist der 21. September und heute hat einer meiner Lieblingsmusiker Geburtstag. Ich rede von Liam Gallagher. Das ist einer oder der Sänger von Oasis. Es gibt ja 2 Sänger. Sein Bruder Noel Gallagher singt auch mit. Und Liam Gallagher gilt als temperamentvoll, gab auch oft Streit mit seinem Bruder Noel. Inzwischen ist ja alles gut, die beiden machen wieder Musik, stehen wieder auf Bühnen und ich finde, das hört sich auch richtig, richtig gut an, wenn die beiden live zu hören sind. Auch wenn ich sie leider noch nicht live gesehen habe, das steht noch auf meiner Liste. Hier sind jetzt Oasis Mit Liam Gallagher, dem Geburtstagskind. Champagne Supernova. Euch einen schönen Montagmorgen.

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1: Eigentlich reden wir donnerstags immer über Kinofilme bei den Kinostarts der Woche. Es gibt aber schon heute etwas im Kino zu sehen. Jetzt fragt euch bestimmt, ja, welchen Film denn? Worum geht's denn? Ich habe keine Ahnung. Einfach mal überraschen lassen bei Sneak Preview. Das ist jeden Montag, da gibt's ausgewählte Filme als Überraschung. Ihr wisst also gar nicht, welchen Film ihr sehen werdet, wenn ihr ins Kino geht. Und das Coole ist, manchmal sind da Filme dabei, die werden lange vor dem offiziellen Kinostart ausgestrahlt. Das also bei Sneak Preview. Der nächste Termin ist heute Abend um 20 Uhr in der Hall of Fame. Da einfach mal reingehen, einfach mal überraschen lassen und vielleicht seht ihr ja auch schon euren nächsten Lieblingsfilm. Wer weiß. 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

9 Minuten vor 8 ist es. Schönen guten Morgen, ihr seid bei OS Radio startklar. Gleich kommen die Nachrichten aus Deutschland und der Welt. Da geht es um die Wahlen in Mecklenburg-Vorpommern und Berlin. Die CDU hat da ganz schön verloren und deshalb wächst auch der Druck auf Bundeskanzler Friedrich Merz. Und es geht um die Ukraine und die USA, die stehen nämlich vor neuen Verhandlungen. Der ukrainische Präsident Selenskyj, der hat ein Treffen mit Donald Trump, mit dem US-Präsidenten angekündigt. Mehr dazu und weitere Meldungen aus der Welt dann gleich in 8 Minuten in den Nachrichten.

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1: Ich bin Katrin Müller. Nach den Wahlen in Berlin und Mecklenburg-Vorpommern sind alle Stimmen ausgezählt. In Berlin hat die Linke die Abgeordnetenhauswahl mit 25,7% klar gewonnen. Dahinter folgen die CDU mit 18,8%, AfD, Grüne und SPD. In Mecklenburg-Vorpommern gewinnt die AfD mit 38,2%. Die SPD dahinter mit 35,5%. Auch Linke und Grüne ziehen in den Landtag ein. CDU und BSW scheitern knapp. Für die CDU sind die Ergebnisse ein Desaster. Kanzler und CDU-Chef Friedrich Merz will aber trotzdem im Amt bleiben.
2: Das Wahlergebnis in Mecklenburg-Vorpommern hat er als Desaster bezeichnet. Noch nie seit Bestehen der Bundesrepublik ist die CDU aus einem Parlament geflogen. Trotzdem, Merz hält an seinem Reformkurs fest. Er wolle Deutschland voranbringen und werde als CDU-Chef und Bundeskanzler Verantwortung übernehmen. Heute berät die Parteispitze über die Wahlergebnisse. Dann wird sich zeigen, wie stabil der Rückhalt für Merz noch ist. Ein Rücktritt gilt derzeit als unwahrscheinlich. Das wahrscheinlichste Szenario, Merz bleibt Kanzler, zunächst allerdings auf Bewährung. David Riemer, Nachrichtenredaktion.
1: Der ukrainische Staatschef Selenskyj hat für seinen Besuch in New York in dieser Woche auch ein Treffen mit US-Präsident Trump angekündigt. Er habe dazu mit Trump telefoniert, teilte Selenskyj bei Telegram mit. Das Treffen ist am Rande der UN-Generalversammlung in New York geplant. Zum Fußball. Der neue Bundestrainer Jürgen Klopp empfängt heute den ersten Teil seines XXL-Kaders. Bis zum Mittag sollen alle Spieler in Herzogenaurach eintreffen. Dort bereitet sich das DFB-Team auf das erste Klopp-Länderspiel am Donnerstag gegen die Niederlande vor.
3: Es gibt einiges zu tun für den Neuen. Klopp muss nicht nur jede Menge Spieler kennenlernen, sondern ihnen auch seine Spielweise und Taktik erklären. Nach nur wenigen Trainingseinheiten geht es Mittwoch dann schon weiter nach Amsterdam zum Auftakt in der Nations League. Klopp hat ja für seine ersten 4 Spiele fast 2 komplett unterschiedliche Kader nominiert. Heute trifft er unter anderem auf seinen neuen Stammtorhüter Marc-André Ter Stegen, Kapitän Joshua Kimmich und gleich 6 Neulinge. Thomas Bremser, Nachrichtenredaktion.
1: Und in der Bundesliga hat Paderborn mit 3:1 Hoffenheim besiegt. Schalke und Elversberg trennten sich 0:0 unentschieden. Und Leverkusen gewann 2:0 gegen Leipzig.
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4: Das sieht aktuell ganz gut aus. Die Sonne geht auf und wir können hier auch dabei zuschauen. Es sind ein paar Wolken am Start, aber die bleiben heute auf jeden Fall harmlos. Das alles bei trockenen 18 Grad maximal. Aktuell ist es natürlich noch deutlich frischer. Wir sind immer noch bei 11 Grad hier in Osnabrück. Auch in Bramsche Hagen und in Dissen haben wir uns noch nicht so wirklich von den 11 Grad, maximal 12 Grad eigentlich entfernt. Und in der kommenden Nacht, wir schauen auf die nächsten Tage, die kommende Nacht, da können wir wahrscheinlich ein paar Sterne sehen. Da wird es sternklar. Morgen starten wir dann mit dicken Wolken in den Tag. Da zeigt sich die Sonne nur so circa 2 Stunden insgesamt. Auch da 18 Grad maximal. Und am Mittwoch, der wird ziemlich grau mit einigen dicken Wolken. Donnerstag kommt dann eventuell sogar der Regen zurück. Bis dahin bleiben wir aber auf jeden Fall trocken.
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4: Eine Entwarnung für die B214, Ankommen Richtung Osnabrück, Richtung Bersenbrück wollte ich sagen. Da habt ihr wieder freie Fahrt, da hat es ja einen Unfall gegeben, aber das ist aufgehoben. Dann schauen wir auf die A30, Rheine Richtung Osnabrück. Ab dem Lotterkreuz braucht ihr knapp 10 Minuten mehr. Und die A33 Osnabrück Richtung Bielefeld in der Baustelle bei Hilter, auch da braucht ihr knapp 10 Minuten mehr. Die Blitzer des Landkreises erwarten euch heute in und um Fürstenau. Und wenn ihr noch was gesehen habt, Blitzer oder Gefahrenmeldung, ruft uns an 0541 750 40 0 oder schickt eure Meldungen per WhatsApp an die 0157 88 533 187. Alle Nummern von uns findet ihr auch auf osradio.de zum Nachlesen. Ich wünsche euch eine gute und sichere Fahrt.
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4: 8:04 haben wir es jetzt und wir wollen über die Digitalisierung sprechen. Das ist ja inzwischen deutlich mehr als irgendwelche Roboter. Digitalisierung, das ist KI, smarte Technik, aber auch Medienkompetenz. Und in dieser Woche startet in Osnabrück die Digitale Woche. Das Programm steht ganz im Zeichen der Digitalisierung. Was euch da so erwartet bei der digitalen Woche, das besprechen wir gleich. Mein Name ist Tina Gramm, euch einen wunderschönen guten Morgen.

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1: Wenn ich jetzt das Wort Digitalisierung sage, da denken ja manche bestimmt nach komplizierten Programmen, nach irgendwelchen Robotern und jeder Menge Fachbegriffe. Dabei ist ja Digitalisierung schon längst im Alltag angekommen, beim Online-Banking, hier bei uns im Job natürlich, beim Arzt. Wir sind ja auch ganz viel mit dem Handy auch unterwegs. Genau darum geht es bei der Digitalen Woche. Die startet heute und hat rund 100 kostenlose Veranstaltungen im Programm. Meine Kollegin Verena Morris, die hat sich das alles mal angeschaut und darüber spreche ich jetzt mit ihr. Hi erstmal.
2: Hallo Henak.
1: Also Verena, fangen wir da mal von vorne an. Was erwartet die Besucherinnen und Besucher bei dieser Digitalen Woche?
2: Da ist wirklich für ziemlich unterschiedliche Leute was dabei. Die zentrale Anlaufstelle ist die Lagerhalle, aber auch Unternehmen und andere Einrichtungen hier in Osnabrück, die machen mit. Es geht zum Beispiel um künstliche Intelligenz, die Frage, wie eine Stadt digitaler und damit vielleicht auch einfacher werden kann oder darum, wie Technik unsere Gesundheit unterstützen kann. Und das Ganze soll nicht nur nach Vortrag und Zuhören klingen. Viele Angebote laden ausdrücklich zum Ausprobieren und Mitmachen ein.
1: Jetzt gibt es ja aber Menschen, die sagen, okay, Digitalisierung ist mir alles noch so ein bisschen fremd. Was gibt es denn für diese Zielgruppe?
2: Genau, die sollen ausdrücklich mitgenommen werden. Es geht nicht darum, dass jeder plötzlich Programmierer werden muss. Ein Beispiel, wie funktioniert eigentlich künstliche Intelligenz und was kann sie im Alltag? Oder was muss ich bei meinen Daten und beim Thema Cybersecurity beachten? Auch für Schülerinnen und Schüler gibt es Angebote, zum Beispiel Robotik, Programmieren und Medienkompetenz. Die Smart Kids Tage, die finden diesmal sogar an 2 Vormittagen statt.
1: Es gibt einen ganz besonderen Schwerpunkt in diesem Jahr. Wie lautet der denn?
2: Das ist Smart Health, also Digitalisierung im Gesundheitsbereich. Da geht es zum Beispiel um die elektronische Patientenakte, digitale Arztpraxen oder auch künstliche Intelligenz in der Medizin, aber auch um ganz praktische Fragen. Wie können technische Lösungen älteren Menschen helfen, länger selbstständig zu Hause zu leben? Und wie könnte die medizinische Versorgung in Zukunft aussehen?
1: Also ganz praktisch und ein ganz buntes Programm zur digitalen Woche. Und das Ganze ist wirklich kostenlos.
2: Genau, die Veranstaltungen kosten nichts und wer sich für KI, Smart City, Gesundheit oder ja einfach die Frage interessiert, was Digitalisierung eigentlich mit unserem Alltag macht, der kann sich aus rund 100 Veranstaltungen was rauspicken. Das komplette Programm und die Anmeldung gibt es auch online auf digitalewoche-osnabrück.de.
1: Also nicht nur zuschauen, sondern Digitalisierung auch einfach mal selber ausprobieren. Die Digitale Woche Osnabrück, die läuft ab heute bis zum 25. September, also bis Freitag, mit Angeboten für Unternehmen, Schülerinnen und Schüler, aber eben auch für alle, die im digitalen Alltag vielleicht nicht den Anschluss verlieren wollen. Vielen Dank, Verena Morris, für die Infos.
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8.21 Uhr, ihr seid bei OS Radio. Gleich kommen die Lokalnachrichten. Da erfahrt ihr alles Wichtige aus Stadt und Landkreis Osnabrück. Die präsentiert euch heute Jan Molitor. Und danach seid ihr wieder gefragt, denn ihr könnt wieder gewinnen. Mit OS Radio kommt ihr ran an die Stars. Denn in unserem OS Radio Gewinnspiel, da geht es heute um einen Schauspieler, nämlich Sebastian Ströbel. Wer ihn nicht kennt, Sebastian Ströbel spielt nämlich den Bergretter. Mehr zum OS Radio Gewinnspiel dann gleich nach den Lokalnachrichten.

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1: Mit Jan Molitor. Achterbahnwaggon von Bremer Brücke gestohlen und Landgericht Osnabrück beschäftigt sich mit Missbrauchsfall. Ein Teil der aufwendigen Fankoreografie beim DFB-Pokalspiel zwischen dem VfL Osnabrück und dem FC Bayern München ist gestohlen worden. Das teilte die Polizei mit. Unbekannte haben demnach einen der Achterbahnwaggons vom Stadiongelände an der Bremer Brücke entwendet. Der Waggon war nach dem Spiel im Bereich der Ostkurve ausgestellt worden. Die Choreografie stand unter dem Motto VfL Osnabrück geht ab wie Achterbahn und sollte das sportliche Auf und Ab des Vereins symbolisieren. Für die Aktion hatten Fans während des Pokalspiels unter anderem Achterbahnwaggons und Figuren auf den Rängen präsentiert. Die Polizei geht davon aus, dass sich der Diebstahl in der Nacht zu Dienstag ereignet hat. Vor dem Landgericht Osnabrück beginnt heute ein Berufungsverfahren gegen einen Mann aus Hilter am Teutoburger Wald. Die Große Jugendkammer beschäftigt sich mit einem Urteil des Amtsgerichts Bad Iburg. Das Amtsgericht hatte den Angeklagten im Februar wegen mehrfachen sexuellen Missbrauchs von Kindern, versuchten Missbrauchs sowie weitere Sexualdelikte zu einer Gesamtfreiheitsstrafe von 2 Jahren und 10 Monaten verurteilt. Die Taten sollen sich nach den bisherigen Erkenntnissen im Juni vergangenen Jahres in Hilter am Teutoburger Wald ereignet haben. Zum Verhandlungstermin sind neben den üblichen Verfahrensbeteiligten auch 2 Nebenkläger geladen. Eine Verfolgungsfahrt durch Osnabrück hat die Polizei in der Nacht zu Samstag beschäftigt. Auslöser war eine Limousine, die zuvor auf der Pagenstecher Straße durch ihre hohe Geschwindigkeit aufgefallen war. Als die Beamten dem Fahrer Anhaltesignale gaben, beschleunigte dieser stark und flüchtete. Die Polizei nahm daraufhin die Verfolgung auf. Nach Angaben der Polizei war der Wagen dabei mit deutlich mehr als 100 Stundenkilometern unterwegs und missachtete außerdem eine rote Ampel. Auf der Natruper Straße verlor die Polizei das Auto aus den Augen. Wer in den nächsten Tagen im Hallenbad des Moskaubades schwimmen möchte, muss sich umstellen. Das Hallenbad bleibt von Montag bis einschließlich Mittwoch wegen kurzfristig notwendiger Reparaturarbeiten an der Wassertechnik geschlossen. Betroffen ist ausschließlich das Hallenbad. Nach Angaben des Moskaubades sollen die Arbeiten bis Mitte der Woche abgeschlossen sein. Ab Donnerstag läuft der Badebetrieb dann wieder wie gewohnt weiter.
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2: Ja, das kann sich sehen lassen. Wir haben blauen Himmel hier über Osnabrück. Im Laufe des Tages kommen ein paar Wölkchen dazu. Da wird es nicht mehr ganz blau, aber die sind eigentlich recht harmlos. Wir kriegen also später einen Mix aus Sonne, mal Wolken. Dazu dann 18 Grad maximal für heute, für morgen und auch für übermorgen. Auch da wird es nicht wärmer als 18 Grad. Wir schauen auf morgen am Dienstag, da kriegen wir etwas weniger Sonne. Dafür bleiben wir aber auch morgen sehr wahrscheinlich trocken. Am Mittwoch ziehen eventuell spätabends Regenwolken zu uns. Bis dahin bleiben wir, wie gesagt, trocken und kriegen größtenteils Wolken, aber auch ein bisschen Sonne. Wir schauen einfach mal, was es dann am Ende mehr geben wird. Die Tiefstwerte, die liegen bei 10 Grad in der Nacht. Es wird also frühmorgens auf jeden Fall recht frisch in den nächsten Tagen. Und die aktuellen Temperaturen, die habe ich auch noch. 12 Grad hier in Osnabrück, bei euch in Bissendorf und in Bohmte. Da kommen wir auch auf 12 Grad.
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2: Es ist recht ruhig auf den Straßen. Mehr als 10 Minuten steht ihr aktuell nirgends. Deswegen mache ich weiter mit den Blitzern. Die Blitzer des Landkreises erwarten euch heute im Nordkreis, genauer gesagt in Fürstenau. Solltet ihr aber irgendetwas gesehen haben, Blitzer oder Gefahrenmeldungen, dann ruft uns an und sagt Bescheid. 0541 750 400. Das ist die OS Radio Telefonnummer. Oder ihr schickt eure Meldungen per WhatsApp. Das geht auch. Dann bitte an die 0157 88 533 187. Alle Nummern von uns und auch die lokalen Nachrichten, das alles gibt's auf osradio.de. Ich wünsche euch eine gute und vor allem sichere Fahrt.
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2: 8 Uhr und 34 Minuten. Das bedeutet, ihr seid wieder gefragt. Es gibt gleich Gewinne, Gewinne, Gewinne. Ihr könnt mit OS Radio auf ein Konzert gehen. Und einen echten Promi könnt ihr dabei auch noch sehen. Mehr dazu dann gleich in den nächsten paar Minuten.
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2: Heute mit Hinner Gramm. Ich wünsche euch einen schönen guten Morgen.

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2: Ich bin Katrin Müller. Super-GAU für die CDU bei den Landtagswahlen. In Mecklenburg-Vorpommern fliegt sie erstmals aus einem Landesparlament. In Berlin verliert sie klar gegen die Linke. Der Druck auf Kanzler und CDU-Chef Merz steigt damit weiter. Trotzdem will er im Amt bleiben, wie Merz am Abend sagte.
3: Was jetzt zu tun ist, erfordert Rückgrat, Standhaftigkeit und Geduld. Ich werde das aufbringen, als Parteivorsitzender der CDU und vor allem als Bundeskanzler unseres Landes.
2: In Berlin hat die Linke die Abgeordnetenhauswahl mit 25,7% der Stimmen klar gewonnen. Dahinter folgen die CDU mit 18,8% und die AfD mit 16,3% sowie Grüne und SPD. Das hat die Landeswahlleitung nach Auszählung aller Stimmen mitgeteilt. In Mecklenburg-Vorpommern gewinnt die AfD mit 38,2%, die SPD dahinter mit 35,5%. Auch Linke und Grüne ziehen in den Landtag ein. CDU und BSW scheitern knapp. Die deutsche Autoindustrie steckt in der Krise. Ganze Fabriken mit tausenden Jobs stehen vor einer ungewissen Zukunft und Errungenschaften wie die 35-Stunden-Woche werden zunehmend in Frage gestellt. Dagegen ruft die IG Metall heute bundesweit zu Protesten auf. Aktionen sind an mehr als 200 Orten geplant. In Russland ist die Kreml-Partei Geeintes Russland erwartungsgemäß zur Siegerin der Parlamentswahl erklärt worden. Nach den ersten Ergebnissen kommt sie auf gut 57% der Stimmen.
4: Die Kreml- und Kriegspartei Geeintes Russland sieht sich massiv gestärkt nach der Parlamentswahl. Sie kann wohl künftig mit einer Zweidrittelmehrheit regieren, hier in der Staatsduma in Moskau. Für Kreml-Chef Putin ist das eine wichtige Grundlage zur Fortsetzung seines Krieges gegen die Ukraine. Er will einen Sieg um jeden Preis. Dagegen sprechen Kreml-Gegner von einer Wahlfarce. Aus Moskau, Ulf Mauder.
2: Zum Fußball. Der neue Bundestrainer Jürgen Klopp empfängt heute den ersten Teil seines XXL-Kaders. Bis zum Mittag sollen alle Spieler in Herzogenaurach eintreffen. Dort bereitet sich das DFB-Team auf das erste Klopp-Länderspiel am Donnerstag gegen die Niederlande vor. Und in der Bundesliga hat Paderborn mit 3:1 Hoffenheim besiegt. Schalke und Elversberg trennten sich 0:0 unentschieden. Und Leverkusen gewann 2:0 gegen Leipzig.
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5: Das sieht doch gut aus. Wir haben freien Blick auf den Himmel. Später am Nachmittag sind ein paar Wolken am Start, die bleiben aber heute harmlos. Das alles bei maximal 18 Grad heute am Montag. Was die Temperaturen angeht, sind wir Mitte September auf jeden Fall beim Jackenwetter angekommen. 12 Grad messen wir hier in Osnabrück. Auch bei euch in Wallenhorst, Osterkappeln und Bad Lahr kommen wir auf 12 Grad. Wir schauen auf die nächsten Tage. In der kommenden Nacht, da können wir wahrscheinlich ein paar Sterne sehen. Das wird dann wahrscheinlich sternklar. Morgen starten wir dann aber auch in den Tag mit dicken Wolken. Da zeigt sich die Sonne nur so circa 2 Stunden. Das alles bei 18 Grad maximal. Der Mittwoch wird dann recht grau, auch einige Wolken da. Donnerstag kommen dann eventuell sogar Regenwolken zu uns in die Region.
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5: Es ist recht ruhig auf den Straßen bei uns in der Region. Mehr als 10 Minuten steht ihr gerade nirgends. Deswegen mache ich weiter mit den Blitzern. Die Blitzer des Landkreises, die stehen heute in und um Fürstenau. Solltet ihr irgendetwas davon gesehen haben, ein Blitzer oder ein liegen gebliebenes Auto, dann ruft uns gerne an. Schickt uns eure Meldungen oder sagt uns eure Meldungen per Telefon 0541 750 400. Und unsere WhatsApp-Nummer, das ist die 0157 88 533 187. Alle Nummern von uns gibt es auch auf osradio.de zum Nachlesen. Ich wünsche euch eine gute und sichere Fahrt.
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5: Um 9:03 und wir springen gleich mal nach Bissendorf. Da gibt es nämlich eine Aktion, die nennt sich Gelbes Band. Gelbes Band klingt erstmal nach Tüchern, Stoff und Farben, hat aber tatsächlich mit Obst und Gemüse zu tun, denn dank dieses gelben Bandes könnt ihr kostenlos Äpfel und auch Birnen pflücken. Warum also nicht? Wo genau das geht und was es mit diesem gelben Band auf sich hat, das besprechen wir gleich nach 2 Songs. Mein Name ist Tina Gramm, ich wünsche euch noch einen schönen Montagmorgen.

0: 9 Uhr 11 Minuten, ihr seid bei US Radio und Herbstzeit ist ja gerade. Herbstzeit ist auch Erntezeit und in Bissendorf, da kann man jetzt kostenlos Äpfel und Birnen pflücken. Dahinter steckt die Aktion Gelbes Band. Darüber spreche ich jetzt mit meiner Kollegin Simone Wölfel, die hat sich das alles mal angeschaut. Hi.
1: Ja, hi.
0: Also, klär uns mal auf, Gelbes Band, was hat es mit dieser Aktion denn auf sich?
1: Ja, das Prinzip ist ziemlich einfach. Wenn an einem Obstbaum ein gelbes Band hängt, dann darf dort jeder kostenlos und ohne vorher nachzufragen für den eigenen Bedarf ernten. Es gibt bei uns in der Region schon verschiedene Städte und Gemeinden, wo das möglich ist. In Bissendorf jetzt auch. Und dort sind inzwischen rund 40 bis 50 Apfel- und Birnbäume entsprechend markiert.
0: Okay, und wo finde ich diese Bäume zum Beispiel?
1: Also die Bäume, die stehen an verschiedenen Stellen in Bissendorf. Zum Beispiel im Skulpturenpark in Schledehausen, am Fahrradweg Stockumer Feld, am Herrweg in Wulften oder am Achelrieder Kirchweg. Auch am Linnerweg und am Schnadweg in Wersche gibt es Pflückstellen. Gerade dort ist das Ganze ziemlich praktisch, denn die Strecken liegen an der Hase-Ems-Tour. Man kann also eine Fahrradtour und eine Obsternte miteinander verbinden.
0: Das finde ich klingt nach tollem Feierabendprogramm. Fahrradtour und Obstpflücken einfach kombinieren, finde ich gut. Gibt es denn beim Pflücken irgendwas zu beachten?
1: Ja, aber nicht viel. Was ist wichtig? Also die Gemeinde, die bittet darum, wirklich nur haushaltsübliche Mengen mitzunehmen, also nicht mit der Schubkarre dahin fahren. Schließlich sollen möglichst viele Menschen etwas davon haben. Und geerntet werden darf natürlich nur an den Bäumen mit dem gelben Band. Das Projekt, das soll außerdem noch wachsen. Also im Frühjahr sollen auch die Kirschbäume am Umging in Holte markiert werden. Da könnt ihr dann auch Kirschen ernten. Und wer jetzt wissen möchte, wo die aktuellen Pflückstellen genau liegen, wem das zu schnell ging, der findet sie auch auf der Standortkarte des 10, also geschrieben wie die Zahl 10, C-E-H-N.
0: Also schaut da gerne mal vorbei. Infos zum gelben Band gibt's wie gesagt unter 10-niedersachsen.de. Dankeschön, Simone.
1: Ja, gerne.

9.21 Uhr, ihr seid bei US Radio und beim Pokalspiel des VfL Osnabrück gegen den FC Bayern. Da hat die Choreografie des VfL ja wirklich für Aufsehen gesorgt. Es gab eine ganze Achterbahn, die vor der Ostkurve quasi zu sehen war, mit Skien. Die fuhr dann quasi so hoch und runter, wie man das eben von einer Achterbahn kennt. Das Ganze stand natürlich im Motto, VfL geht ab wie Achterbahn. Jetzt gibt es aber schlechte Nachrichten, denn irgendjemand hat Teile dieser Choreografie gestohlen. Mehr dazu gleich in den US-Radio-Lokalnachrichten um 9:30 Uhr mit Jan Molitor.

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1: Mit Jan Molitor. Digitale Woche in Osnabrück geht los und Achterbahnwaggon von Bremer Brücke gestohlen. In Osnabrück geht ab heute wieder die digitale Woche los. Vom 21. bis zum 25. September gibt es rund 100 kostenlose Veranstaltungen rund um Digitalisierung und neue Technologien. Themen sind unter anderem künstliche Intelligenz, digitale Gesundheit und digitale Bildung für Kinder und Jugendliche. Die Veranstaltungen laden zum Mitmachen, Ausprobieren und Diskutieren ein. Ein besonderer Schwerpunkt liegt in diesem Jahr auf dem erweiterten Smart Kids Programm. Schülerinnen und Schüler können sich dabei unter anderem mit Robotik, Programmierung und Medienkompetenz beschäftigen. Das komplette Programm ist ab sofort online abrufbar. Ein Teil der aufwendigen Fan-Choreografie beim DFB-Pokalspiel zwischen dem VfL Osnabrück und dem FC Bayern München ist gestohlen worden. Das teilte die Polizei mit. Unbekannte haben demnach einen der Achterbahnwaggons vom Stadiongelände an der Bremer Brücke entwendet. Der Waggon war nach dem Spiel im Bereich der Ostkurve ausgestellt worden. Für die Choreografie hatten die Fans während des Pokalspiels unter anderem Achterbahnwaggons und Figuren auf den Rängen präsentiert. Die Polizei geht davon aus, dass sich der Diebstahl in der Nacht zu Dienstag ereignet hat. In Quakenbrück ist in der Nacht auf Sonntag ein Mann bei einem Wohnungsbrand lebensgefährlich verletzt worden. Nach Angaben der Polizei konnte eine Explosion das Feuer in einem Mehrfamilienhaus ausgelöst haben. Demnach war zunächst ein lauter Knall zu hören. Kurz darauf wurde eine starke Rauchentwicklung aus einer Erdgeschosswohnung gemeldet. Einsatzkräfte retteten einen Bewohner aus dem betroffenen Bereich. Er erlitt lebensgefährliche Verletzungen und wurde mit einem Rettungshubschrauber in ein Krankenhaus geflogen. Die übrigen Bewohner konnten das Haus rechtzeitig verlassen. Die betroffene Wohnung ist nach dem Brand nicht mehr bewohnbar. Wie hoch der Schaden ist und was genau das Feuer ausgelöst hat, ist derzeit noch unklar. Die Hochschule Osnabrück begrüßt heute ihre Erstsemester für das Wintersemester 2026/27. Die zentrale Begrüßungsveranstaltung findet in der Osnabrückhalle statt. Begrüßt werden die Studienanfänger unter anderem vom Präsidenten der Hochschule Osnabrück, Alexander Schmähmann. Ergänzt wird das Programm durch einen Infomarkt mit Angeboten der Hochschule und der Stadt. Außerdem geben Vertreter des Allgemeinen Studierendenausschusses und der Fachschaften erste Einblicke in das studentische Leben in Osnabrück.
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2: Der Montagmorgen bleibt weiter freundlich und sonnig. Im Laufe des Tages kommen ein paar Wolken dazu, die sind aber harmlos. Heute kriegen wir einen Mix mit mal Sonne, mal Wolken, dazu dann 18 Grad. Das sind die Maximalwerte für heute. Morgen am Dienstag kriegen wir etwas weniger Sonne. Dafür bleiben wir wahrscheinlich auch morgen trocken. Am Mittwoch ziehen eventuell Regenwolken zu uns. Das wird dann aber erst spätabends ein paar Tropfen sein, die wir da eventuell abbekommen. Bis dahin bleiben wir auf jeden Fall trocken und können auch den Beginn des Herbstes mit sehr freundlichen und angenehmem Wetter genießen. In den kommenden Tagen, da wird es etwas kühler sein, zumindest morgens. Das liegt daran, dass die Tiefstwerte unter 10 Grad gehen. Da würde ich mir auf jeden Fall frühmorgens wahrscheinlich sogar auch fast schon eine Mütze anziehen. Aber naja, ich überlasse das mal euch. Die aktuellen Temperaturen, die liegen bei 12 Grad in Osnabrück, bei euch in Ankum, Glandorf, da auch 12 Grad.
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2: Vorsicht bitte, A30 Bad Oeynhausen Richtung Osnabrück. Zwischen dem Rastplatz Rottkamp Nord und Nattbergen, da steht ein kaputtes Auto auf dem Standstreifen. Fahrt dort bitte vorsichtig. Die Blitzer des Landkreises, die stehen heute in und um Fürstenau. Solltet ihr irgendetwas gesehen haben, ein Blitzer oder eine Gefahrenmeldung, dann sagt Bescheid und ruft uns an 0541 750 40 0 oder schickt eure Blitzer und Verkehrsmeldungen per WhatsApp an die 0157 88 533 187. Alle Nummern von uns und auch die lokalen Nachrichten könnt ihr nachlesen. Das geht auf osradio.de. Ich wünsche euch eine gute und vor allem sichere Fahrt.
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2: 9.34 Uhr. Gleich ist Kala Wefel dran mit dem Einwurf für heute. Der VfL Osnabrück hat wieder gespielt. Sie haben sich 1:1 getrennt gegen Holstein Kiel. Ich finde, man kann insgesamt durchaus zufrieden sein mit den ersten Spielen. Aktuell ist man Platz 11. Jetzt ist ja Länderspielpause. Da können die Spieler des VfL Osnabrück, denke ich, ein bisschen durchschnaufen. Was Kala Wefel in den nächsten Wochen macht, das verrät er uns gleich. Gleich kommt nämlich Kalas Einwurf.

0: Am Wochenende hat der VfL Osnabrück mal wieder gespielt. Man hat sich unentschieden getrennt. 1-1 hieß es am Ende gegen Holstein Kiel. Und unser VfL-Experte Carla Wefel, der stellt sich jetzt in seinem Einwurf die Frage, ist ein Unentschieden jetzt eigentlich gut oder ist es doch eher unzufrieden?
1: Herzlich willkommen zu Carlas Einwurf am Montag. Der VfL hat bei Holstein Kiel 1-1 gespielt. Das wissen wir längst alle. Und wie das bei einem Unentschieden so üblich ist, kann man anschließend natürlich gleichzeitig zufrieden und unzufrieden sein. Das ist ungemein praktisch, weil man damit in jeder Fußballdiskussion Recht behält. Ich beginne mit der zufriedenen Hälfte. Der VfL hat ein richtig gutes Auswärtsspiel gemacht. Stand über weite Strecken stabil, ließ sich vom reichlichen Kieler Ballbesitz nicht nervös machen und hatte sogar die klareren, besseren Chancen. Die unzufriedene Hälfte lautet, der VfL hätte dieses Spiel gewinnen können, vielleicht sogar müssen. Aber müssen ist im Fußball bekanntlich ein schwieriges Wort, besonders dann, wenn man aus 3 Metern am Tor vorbeiköpft. Timo Schulz fand zunächst einmal, die Zuschauer hätten ein unterhaltsames Spiel gesehen. Das ist zweifellos richtig, obwohl Unterhaltung im Fußball meistens bedeutet, dass mindestens eine der beiden Mannschaften zwischendurch Dinge tut, die der eigene Trainer lieber nicht gesehen hätte. Und das sagte Timo Schulz auf der Pressekonferenz nach dem Spiel.
2: Ich denke, die Zuschauer haben ein unterhaltsames Spiel gesehen. Wir sind eigentlich sehr kontrolliert ins Spiel reingekommen, obwohl wir den Ball nicht hatten. Aber das ist kein Problem für mich. Haben uns dann auch aus Balleroberung zweimal wirklich sehr, sehr gefährliche Situationen erspielen können. Trotzdem muss man sagen, dass dann gerade die letzte Viertelstunde vor der Pause ganz klar Holstein gehört hat. Dementsprechend sind sie dann auch den Tick cleverer, ziehen wirklich einen sehr, sehr guten Elfmeter, gehen dann auch nicht unverdient mit 1-0 in Führung.
1: Nun, der VfL hatte zwar weniger Ballbesitz, aber die Mannschaft stand sattelfest, gewann außen die Bälle und spielte anschließend zügig nach vorn. Robin Meissner hatte in der 31. Minute die Führung auf dem Fuß, scheiterte aber am Kieler Torwart Timo Weiner. Kurz danach fehlte bei einer Hereingabe auf Gomez nur ein kleines Stück Präzision. Kiel besaß den Ball, Osnabrück die Chancen. Jeder hatte also etwas, nur der VfL leider noch kein Tor. In der letzten Viertelstunde vor der Pause drängte Holstein dann stärker. Erst knallte Kapralik den Ball an die Unterkante der Latte und in der Nachspielzeit leistet sich Marius Krumrei einen Ausflug, der sich ungefähr so gut entwickelte wie eine Urlaubsfahrt nach Sachsen-Anhalt. Krumrei brachte direkt im Strafraum zu Fall, Harris verwandelte den Elfmeter und plötzlich lag der VfL mit 0-1 hinten. Keiner wusste genau warum, ein Rückstand, der angesichts der Osnabrücker Möglichkeiten zuvor absolut ärgerlich war. Nach der Pause hatte der VfL zunächst etwas Glück, Kiel kam wacher aus der Kabine und hätte nachlegen können. Bei einer Grätsche von Fabinski gegen Kapralik hätte sich wohl auch niemand richtig beschweren können, wenn es einen zweiten Elfmeter gegeben hätte. Schulz sah das ähnlich.
2: Und dann muss man klar sagen, haben wir nach der Pause Glück, haben wir unseren Sechserraum nicht gut beschützt. Da können sie letztendlich, glaube ich, das Spiel klar machen. Wenn sie das zweite machen und vielleicht sogar das dritte, dann kommen wir sicherlich nicht mehr zurück. So haben meine Jungs dann aber nochmal einen Gang nach oben schalten können, haben an sich geglaubt und ich glaube, wir haben nicht unverdient dann letztendlich das 1-1 gemacht und hinten raus spätestens nach dem Platzverweis, nicht nur die Chance von Kofi Kiré, können wir das Ding sogar noch gewinnen. Das wäre wahrscheinlich des guten

0: Bin nun in Überzahl und hatte noch eine gute Viertelstunde Zeit, aus einem ordentlichen Auswärtspunkt gleich 3 zu machen. Die größte Gelegenheit bekam und vergab gleichzeitig Daniel Kofi Tchiré. Faber legt den Ball mustergültig ins Zentrum. Tchiré stand 3 Meter vor dem Tor und köpfte vorbei. Trainer Schulz wollte daraus kein Drama machen. Als ein Reporter der NOZ mangelnde Effizienz meinte, festgestellt zu haben.
1: Das Buch zum Thema Effizienz haben weder Tim und ich bisher gelesen.
2: Danke.
1: Und ich glaube,
2: danke, Schulle.
1: Ich glaube, da kannst du auch bei der International Stationery Book Number googeln, wie du willst, dass wir es nicht finden. Also ganz ehrlich, ich gucke mir dann ja auch manchmal die Vorspiel-PKs der Kollegen an und ich finde, Tim hat das gut zusammengefasst. Es gibt unterschiedliche Ansätze, wie man so ein Fußballspiel angeht. Holstein Kiel ist eine sehr dominante Ballbesitzmannschaft, die sich versucht, über den Weg Chancen rauszuspielen. Ist definitiv der kompliziertere und schwierigere Weg.
0: Nun gibt es ja fast eine Winterpause im Herbst, also diese unsäglich lange Länderspielpause, was der Quatsch wieder mal soll, ist mir ein absolutes Rätsel. Gerade haben die Ligen einigermaßen angefangen und schon gibt es 3 Wochen Pause. Aber was soll's? Eigentlich eine gute Gelegenheit, um ein Zwischenfazit zu ziehen.
1: Ich bin absolut zufrieden. Wenn wir die ersten beiden Spiele nehmen, wo wir arge Probleme hatten, überhaupt in die Reichweite zu kommen, uns zurückzukämpfen in Spiele durch Willen, durch Engagement, teilweise an die 130 Kilometer gelaufen und jetzt schaue, wie wir einen Gegner in unseren Möglichkeiten kontrollieren, dass da mal eine Chance passiert, dass ein Gegner sich mal durchspielt, vollkommen okay, bin ich vollkommen fein mit. Aber wir spielen auch mutig Fußball.
0: Recht hat er. Und ich melde mich erst wieder am 9. Oktober, einen Tag vor dem Heimspiel gegen Dynamo Dresden. Und an dem Tag wird John Lennon 86 und ein großer Osnabrücker 75. Tschüss.
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0: 9 Minuten vor 10, gleich in 9 Minuten kommen die US-Radio-Nachrichten aus Deutschland und der Welt. Thema darin natürlich die Wahlen in Mecklenburg-Vorpommern und in Berlin und auch was die Bundesregierung, allen voran Bundeskanzler Friedrich Merz, dazu zu sagen hat. Das dann gleich Thema in den Nachrichten um 10 und danach geht's weiter mit dir, Verena. Und bei dir wird es auch wichtig, denn es geht um ein ganz besonderes Thema, das heute ja gefeiert wird,
1: genau,
0: könnte man
1: heute
0: sagen.
1: Ja, heute ist Welt-Alzheimer-Tag und da möchte man natürlich auf die Krankheit aufmerksam machen, denn in Deutschland leben rund 1,8 Millionen Menschen mit genau dieser Krankheit. Und es gibt viele Berührungspunkte damit. Es gibt aber auch viel Unwissenheit und Angst. Und deswegen will man einfach aufklären. Und hier bei uns in Osnabrück gibt es heute auch so einen Infotag sozusagen. Es gibt Infostände. Und da geht es jetzt gleich auch schon los. Und deswegen sprechen wir gleich um kurz nach 10 über den Welt-Alzheimer-Tag und was da auch hier in Osnabrück geplant ist.
0: Das dann gleich bei Verena Morris und OS Radio der Tag. Mein Name ist Tina. Ich sage tschüss, wir hören uns morgen früh wieder ab 6 Uhr bei US Radio Startklar.

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1: Ich bin Katrin Müller. In Berlin beraten heute die Bundesparteien über die Wahlergebnisse in Mecklenburg-Vorpommern und Berlin. Kanzler Merz steht massiv unter Druck nach dem Debakel für die CDU. In Berlin hat die Linke die Kanzlerpartei abgehängt. In Mecklenburg-Vorpommern ist sie sogar aus dem Parlament geflogen.
2: Merz spricht von einem Desaster, will aber die Reformen wie geplant durchziehen, geht also in die Offensive. Ob diese Strategie allerdings aufgeht, um sich zu retten, ist unklar, denn der Koalitionspartner SPD stellt bereits klar, wir müssen über die Reformen reden, die Botschaft der Wähler ernst nehmen. Und auch in der CDU rumort es gewaltig. Aber im Moment prescht niemand vor, um den Kanzlerjob zu übernehmen. Claudia Wächter, Nachrichtenredaktion.
1: Die deutsche Autoindustrie steckt in der Krise. Ganze Fabriken mit tausenden Jobs stehen vor einer ungewissen Zukunft und Errungenschaften wie die 35-Stunden-Woche werden zunehmend in Frage gestellt. Dagegen ruft die IG Metall heute bundesweit zu Protesten auf. Aktionen sind an mehr als 200 Orten geplant. Deutschland fordert von den Vereinten Nationen Fortschritte bei den Bemühungen zur Beendigung von Kriegen wie in der Ukraine sowie im Nahen und Mittleren Osten. Wenn die Staatengemeinschaft in diesen Tagen in New York zusammenkomme, dann dürfe es nicht nur um eine reine Bestandsaufnahme all der Krisenkonflikte und Kriege gehen. Das verlangte Außenminister Wadephul vor der Abreise zur UN-Generaldebatte in New York. Alle Verantwortlichen sollten bereit sein, ernsthaft um jeden noch so kleinen Schritt zur Lösung zu ringen, so Wadephul. Zum Sport. Der neue Bundestrainer Jürgen Klopp empfängt heute den ersten Teil seines XXL-Kaders. In Herzogenaurach bereitet sich das DFB-Team auf das erste Klopp-Länderspiel am Donnerstag gegen die Niederlande vor.
3: Es gibt einiges zu tun für den Neuen. Klopp muss nicht nur jede Menge Spieler kennenlernen, sondern ihnen auch seine Spielweise und Taktik erklären. Nach nur wenigen Trainingseinheiten geht es Mittwoch dann schon weiter nach Amsterdam, zum Auftakt in der Nations League. Klopp hat ja für seine ersten vier Spiele fast zwei komplett unterschiedliche Kader nominiert. Heute trifft er unter anderem auf seinen neuen Stammtorhüter Marc-André Ter Stegen, Kapitän Joshua Kimmich und gleich sechs Neulinge. Thomas Bremser, Nachrichtenredaktion.
1: Bis zum Mittag sollen alle Spieler in Herzogenaurach eintreffen.
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4: Es sieht sehr freundlich aus da draußen. Der Himmel ist blau, wenige Wolken sind nur am Start, die Sonne scheint. So bleibt es bis zum Mittag erstmal. Dann kommen so ein paar mehr Wolken auf uns zu, aber am Mittag und Nachmittag guckt dann zwischendurch auch mal die Sonne raus. Das alles heute bei Top-Temperaturen von 18 Grad. Und der Abend, der ist dann wieder leicht bedeckt, also da gibt es noch mal ein bisschen mehr Sonne zu sehen. Das dann bei rund 16 Grad. 14 Grad messen wir aktuell hier bei uns in Osnabrück, bei euch in Fürstenau und Haßbergen auch. Da sind es auch 14 in Melle, da messen wir 15. Morgen am Dienstag wird es dann deutlich grauer. Meist ist der Himmel bedeckt. Ab und zu gibt es mal Sonnenschein zu sehen, aber wirklich nicht viel. Die Temperaturen liegen morgen bei um die 18 Grad. Bleibt trocken morgen und genauso sieht es am Mittwoch aus. Da ist es auch trocken. Da klettern die Temperaturen dann auch so auf 18 Grad. Erstmal starten wir eher wolkig. Nachmittags gibt es immer mal wieder die Sonne zu sehen am Mittwoch.
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4: Da habe ich eine Meldung für euch. Vorsicht, ein liegengebliebenes Fahrzeug auf der A30 Osnabrück Richtung Bad Oeynhausen zwischen Nattbergen und Bissendorf. Da bitte aufpassen. Und es wird geblitzt im Landkreis heute in und um Fürstenau. Und wenn ihr jetzt noch Verkehrsmeldungen für uns habt, Staus, Blitzer, irgendwelche Gefahrenmeldungen, gerne einfach mal Bescheid geben bei uns 0541 750 400 oder schickt eine WhatsApp. Dann bitte an 015788533187. Ich wünsche euch eine gute und vor allem sichere Fahrt. Kommt gut an.
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4: Am Montagvormittag 4 nach 10 haben wir es. Und Alzheimer und Demenz, das sind so Themen, über die wir lieber nicht so gerne nachdenken und sprechen. Dabei sind hier bei uns in Deutschland rund 1,8 Millionen Menschen davon betroffen. Der Welt-Alzheimer-Tag, der will genau das ändern, informieren, Berührung. Ängste da auch so ein bisschen abbauen, auch zeigen, was wir selbst auch so tun können. Auch hier bei uns in Osnabrück gibt es heute Infos und auch persönliche Beratung, denn heute ist Welt-Alzheimer-Tag und warum dieser Tag so wichtig ist und was Demenzprävention mit Bewegung, sozialen Kontakten und ganz viel auch in unserem Alltag zu tun hat. Das alles erklären wir dann gleich bei uns in der nächsten halben Stunde um kurz nach 10, denn ab 11 Uhr geht es schon los mit den Infoständen zum Welt-Alzheimer-Tag. Ich bin Verena Morris, euch einen wunderschönen Montag. Jetzt mit Marlon Rudet, When the Beat Drops Out.

0: Sonnigen Wochenstart euch, 11 Minuten nach 10, OS Radio 104,8 ist hier und Alzheimer und Demenz. Ne, das sind so zwei Begriffe, die wir wahrscheinlich alle irgendwie schon mal gehört haben. Trotzdem schieben wir das Thema auch gerne mal so ein bisschen von uns weg. Dabei leben allein in Deutschland rund 1,8 Millionen Menschen mit Demenz. Und um über die Krankheit so ein bisschen aufzuklären, Betroffenen und Angehörigen zu helfen, auch Berührungsängste abzubauen, ist heute Welt-Alzheimer-Tag. Auch hier bei uns in Osnabrück gibt es dazu verschiedene Angebote. Wir haben Stefan Michels, den Vorsitzenden der Alzheimer-Gesellschaft Osnabrück, gefragt, warum ist dieser Tag ja eigentlich so wichtig?
1: Da versuchen die Alzheimer-Gesellschaften und natürlich auch alle, die mit Demenzerkrankungen sich beschäftigen, den Tag zu gestalten und Öffentlichkeitsarbeit zu machen. Denn das, was unser Problem ist, gerade bei demenziell veränderten Menschen und bei der Krankheit, ist, dass diese Krankheit immer so ein Stigma hat. Die Menschen meinen, da will ich nichts mit zu tun haben.
0: Ein Anlaufpunkt ist heute der Infostand der Alzheimer-Gesellschaft im Franziskus-Hospital am Haderberg. Da gibt es nämlich Informationen jetzt rund um Alzheimer und Demenz. Vor allem die Möglichkeit, Fragen zu stellen, sich da auch beraten zu lassen. Und das zum Teil von Menschen, die selbst betroffen sind oder auch Angehörige begleiten. Also Beratung nicht nur aus dem Lehrbuch, sondern auch ganz nah, also ganz persönliche Erfahrungen bekommt ihr da. Zu hören dann auch Stefan Michels, kennt das Thema Alzheimer jetzt nicht nur von seiner Arbeit. Er hat nämlich selbst erlebt, was die Krankheit für eine Familie bedeuten kann. Und genau deshalb weiß er auch, welche Unterstützung er sich damals gewünscht hätte.
1: Meine Mutter hat irgendwann angefangen, die Rezepte nicht mehr richtig voneinander zu bekommen, sag's mal so ganz platt, und dann einfach was vergessen. Und dann entwickelte sich das und dann stellten wir dann eben fest, da ist irgendwas. Und dann ist eben ganz wichtig, dann auch sofort zum Neurologen zu gehen, sich beraten zu lassen, denn man kann die Krankheit leider nicht heilen, aber man kann sie eindämmen und man kann da auch was gegen tun. Und das war so unser erster Schritt, wo wir dann gemerkt haben, wir müssen ein bisschen was unternehmen.
0: Der Welt-Alzheimer-Tag, der soll aber jetzt nicht nur informieren und unterstützen, wenn eine Demenzerkrankung schon da ist. Es geht auch um die Frage, ja, was können wir denn eigentlich selbst tun, um unser Risiko zu senken? Denn Vorbeugung gehört genauso zum Programm. Das ist auch ganz wichtig.
1: Ich kann auch im jungen Alter schon dagegen was unternehmen. Und darüber wollen wir natürlich auch aufklären. Und das ist eben auch so auf Veranstaltungen, die wir machen, eines unserer Themen, den Menschen zu sagen, behalte dich mal so und so. Dann sind die Wahrscheinlichkeiten an Demenzerkrankungen geringer. Beispielsweise, wir kennen das mit den Uhren, 10.000 Schritte. Wenn man das macht, verringert das Risiko an Demenzerkrankungen um 50%.
0: 50%, das ist schon eine Hausnummer. Ganz verhindern lässt sich eine Demenzerkrankung dadurch natürlich trotzdem nicht. Aber Bewegung, ein gesunder Lebensstil, soziale Kontakte, geistige Aktivität, die können dabei helfen, das Risiko zu senken. Und wer mehr jetzt über Alzheimer und Demenz wissen möchte, der kann heute einfach mal direkt vorbeischauen. Die Alzheimer-Gesellschaft Osnabrück, die ist von 11 bis 15 Uhr mit ihrem Infostand im Franziskus-Hospital am Haderberg. Also Fragen mitbringen, da einfach mal vorbeigucken, vielleicht einfach mal über ein Thema sprechen, über das sonst viele lieber schweigen. Also ganz wichtig. Viertel nach 10 haben wir es gleich. 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

Wie schlau ist eigentlich unsere digitale Welt und was können wir heute schon damit anfangen? In Osnabrück, da startet heute die digitale Woche. 5 Tage lang gibt es rund 100 kostenlose Veranstaltungen, da könnt ihr hingehen. Also von künstlicher Intelligenz bis Robotik und auch für Kinder und Jugendliche ist jede Menge dabei. Was wann läuft, gibt es auch nochmal online im kompletten Programm. Könnt ihr nachschauen und alle Einzelheiten dazu zum Start der digitalen Woche und weitere Nachrichten hier aus der Region, aus Stadt und Landkreis, gibt es dann in 7 Minuten bei uns um 11:30 in den Lokalnachrichten mit Janne Molitor.

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1: Mit Jan Molitor. Digitale Woche in Osnabrück geht los und Achterbahnwaggon von Bremer Brücke gestohlen. In Osnabrück geht ab heute wieder die digitale Woche los. Vom 21. bis zum 25. September gibt es rund 100 kostenlose Veranstaltungen rund um Digitalisierung und neue Technologien. Themen sind unter anderem künstliche Intelligenz, digitale Gesundheit und digitale Bildung für Kinder und Jugendliche. Die Veranstaltungen laden zum Mitmachen, Ausprobieren und Diskutieren ein. Ein besonderer Schwerpunkt liegt in diesem Jahr auf dem erweiterten Smart Kids Programm. Schülerinnen und Schüler können sich dabei unter anderem mit Robotik, Programmierung und Medienkompetenz beschäftigen. Das komplette Programm ist ab sofort online abrufbar. Ein Teil der aufwendigen Fankoreografie beim DFB-Pokalspiel zwischen dem VfL Osnabrück und dem FC Bayern München ist gestohlen worden. Das teilte die Polizei mit. Unbekannte haben demnach einen der Achterbahnwaggons vom Stadiongelände an der Bremer Brücke entwendet. Der Waggon war nach dem Spiel im Bereich der Ostkurve ausgestellt worden. Für die Choreografie hatten die Fans während des Pokalspiels unter anderem Achterbahnwaggons und Figuren auf den Rängen präsentiert. Die Polizei geht davon aus, dass sich der Diebstahl in der Nacht zu Dienstag ereignet hat. In Quartenbrück ist in der Nacht auf Sonntag ein Mann bei einem Wohnungsbrand lebensgefährlich verletzt worden. Nach Angaben der Polizei konnte eine Explosion das Feuer in einem Mehrfamilienhaus ausgelöst haben. Demnach war zunächst ein lauter Knall zu hören. Kurz darauf wurde eine starke Rauchentwicklung aus einer Erdgeschosswohnung gemeldet. Einsatzkräfte retteten einen Bewohner aus dem betroffenen Bereich. Er erlitt lebensgefährliche Verletzungen und wurde mit einem Rettungshubschrauber in ein Krankenhaus geflogen. Die übrigen Bewohner konnten das Haus rechtzeitig verlassen. Die betroffene Wohnung ist nach dem Brand nicht mehr bewohnbar. Wie hoch der Schaden ist und was genau das Feuer ausgelöst hat, ist derzeit noch unklar. Die Hochschule Osnabrück begrüßt heute ihre Erstsemester für das Wintersemester 2026/27. Die zentrale Begrüßungsveranstaltung findet in der Osnabrückhalle statt. Begrüßt werden die Studienanfänger unter anderem vom Präsidenten der Hochschule Osnabrück, Alexander Schmähmann. Ergänzt wird das Programm durch einen Infomarkt mit Angeboten der Hochschule und der Stadt. Außerdem geben Vertreter des Allgemeinen Studierendenausschusses und der Fachschaften erste Einblicke in das studentische Leben in Osnabrück.
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2: Sonnenbrille auf und ab geht's nach draußen. Jetzt in der Frühstückspause nochmal die Sonne genießen. Sie scheint nämlich hier bei uns in Stadt und Landkreis. Da sind aktuell nur wenige Wolken am Himmel zu sehen. Wird ein bisschen mehr am Himmel, was die Wolken betrifft, so ab Mittag, Nachmittag. Aber auch da schaut die Sonne zwischendurch immer wieder raus. Bleibt trocken heute, das bei Maxi-Werten von 18 Grad. Und am Abend, da lockert es dann nochmal auf, da ist es leicht bedeckt. Da gibt es auch nochmal ein bisschen Sonnenschein bei Temperaturen um die 16 Grad. Wir gucken mal auf die aktuellen Temperaturen hier bei uns in Osnabrück. Da messen wir aktuell 15 Grad. Genauso sieht es bei euch in Bersenbrück und in Glandorf aus. Da sind es nämlich auch 15. In Bad Essen, da messen wir 14. Morgen wird es ein bisschen grauer. Meist ist der Himmel bedeckt. Ab und zu gibt es mal Sonnenschein, ja, aber nur selten. Bleibt aber trocken morgen. Das bei 18 Grad und ähnlich sieht es dann auch am Mittwoch aus. Da gibt es dann auch Top-Temperaturen von 18 Grad. Da starten wir aber eher wolkig in den Tag, wird dann aber im Laufe des Nachmittags ein bisschen besser am Mittwoch. Da lockert es kurz mal auf und da gibt es dann auch noch mal kurz die Sonne zu sehen.
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2: Da habe ich aktuell keine Meldung für euch, bis auf die Blitzer stehen im Landkreis heute in und um Fürstenau. Wenn ihr aber jetzt sagt, Moment, ich sitze hier gerade im Auto, ich habe noch was entdeckt, dann gerne einfach mal Bescheid geben bei uns. Entweder ruft ihr uns an 0541 750 400 oder ihr schickt uns eine WhatsApp, dann bitte an 0157 88 533 187. Ich wünsche euch eine gute und vor allem sichere Fahrt. Kommt gut an.
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2: Ja, war wieder ein spannender Wahlsonntag gestern. Zwei Wahlen, zwei ziemlich deutliche Signale. In Mecklenburg-Vorpommern fliegt die CDU zum ersten Mal aus einem Landtag. In Berlin landet sie deutlich hinter der Linken. Für Friedrich Merz kommt das gerade ziemlich ungelegen. Trotzdem will der Kanzler an seinem Kurs festhalten. Aber was bedeuten die Ergebnisse jetzt für Merz, für die CDU? Und wie geht's in Mecklenburg-Vorpommern und Berlin politisch weiter? Darüber spreche ich gleich mit meinem Kollegen David Riemer. Ich bin Verena Morris. Euch einen wunderschönen Montag.

0: Ihr drückt im Büro nochmal auf die Kaffeemaschine, macht euch einen leckeren Kaffee, habt wahrscheinlich auch über den Wahlabend gestern mit den Kollegen schon diskutiert. Debakel für die CDU bei den Landtagswahlen in Mecklenburg-Vorpommern, fliegt sie aus dem Parlament. In Berlin verliert sie klar gegen die Linke. Der Druck auf den angeschlagenen Kanzler und CDU-Chef Friedrich Merz dürfte damit also weiter steigen. Er hat noch gestern Abend klargemacht, dass er weitermachen will. David Riemer berichtet für uns aus Berlin. David, was bedeuten die Wahlergebnisse für die CDU, vor allem aber auch für Kanzler Friedrich Merz?
1: Ja, die CDU hat in Mecklenburg-Vorpommern und Berlin einen schweren Rückschlag erlebt. In MeckPomm stürzt sie auf 4,9% ab und fliegt aus dem Landtag. Das hat es seit Bestehen der Bundesrepublik noch nie gegeben. Und in Berlin kommt sie auf rund 19% und verliert damit deutlich. Der angeschlagene CDU-Chef und Kanzler Merz will trotzdem im Amt bleiben. Das hat er am Abend so begründet.
2: Die Reformen müssen kommen. Natürlich bringt uns das alle in eine schwierige Situation. Aber wir übernehmen diese Verantwortung. Ich übernehme diese Verantwortung, denn ich möchte unser Land voranbringen.
1: Gleichzeitig wächst der Druck auf ihn und die schwarz-rote Koalition enorm.
0: So, also er nimmt die Verantwortung, übernimmt die Verantwortung, das hat er gerade gesagt.

0: Landtagswahlen noch blicken. Zunächst auf Mecklenburg-Vorpommern. Wie sieht es da jetzt aus? Also kann Ministerpräsidentin Manuela Schwesig mit ihrer SPD weiterregieren?
1: Die AfD ist in Mecklenburg-Vorpommern mit rund 38% zwar stärkste Kraft geworden, vor der SPD mit rund 35%. Eine Regierungsbeteiligung der AfD ist allerdings ausgeschlossen, weil die anderen Parteien eine Koalition mit ihr ablehnen. Schwesig beansprucht deshalb weiter das Amt der Ministerpräsidentin. Ihre bisherige Koalition aus SPD und Linken hat keine Mehrheit mehr. Deshalb wird es vermutlich ein Dreierbündnis aus SPD, Linken und den Grünen.
0: So, gucken wir nochmal nach Berlin. Wie sieht es im neuen Berliner Abgeordnetenhaus aus?
1: Ja, in Berlin ist die Linke mit 25,7% deutlich stärkste Kraft geworden und liegt klar vor der CDU. Die Linke könnte mit ihrer Spitzenkandidatin Elif Eralp erstmals die regierende Bürgermeisterin stellen. Sie hat sich am Abend kräftig feiern lassen und das hier gesagt.
2: Liebe Berlinerinnen, liebe Berliner, ab heute verändern wir gemeinsam unser Berlin und machen es zu einem besseren Ort. Alle zusammen!
1: Das bisherige Bündnis aus CDU und SPD hat keine Mehrheit mehr. Als mögliche neue Regierung gilt deshalb auch hier wie in MECPOM ein Dreierbündnis aus Linken, Grünen und SPD.
0: Also dieser angekündigte Herbst der Reform ist also ein Herbst der Wahlen. Diesen Sonntag wird ja auch nochmal hier bei uns in der Region in Osnabrück gewählt. Da sind dann Stichwahlen. Was die Ergebnisse in Mecklenburg-Vorpommern und Berlin bedeuten, das hat uns David Riemer erzählt. David, vielen, vielen Dank.
1: Ja, gerne.

So, gerade haben wir ein bisschen ausführlicher über die Wahlergebnisse gestern in Mecklenburg-Vorpommern und Berlin gesprochen. Nach den Wahlen jetzt ist in Berlin heute Krisenstimmung angesagt. Die Spitzen der Bundesparteien, die kommen zusammen, um über die Ergebnisse zu beraten. Auch Kanzler Friedrich Merz ist am Start, der ist auch im Kanzleramt und der Druck auf ihn ist jetzt nach den Wahlergebnissen nochmal deutlich gestiegen. Mehr dazu und was sonst noch so los ist, deutschlandweit, weltweit, das hört ihr dann gleich in 7 Minuten bei uns um 11 hier in den Nachrichten. Vorher habe ich noch One Direction für euch. Einen wunderschönen Montag.

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1: Ich bin Katrin Müller. In Mecklenburg-Vorpommern fliegt die CDU aus dem Landtag. In Berlin verliert sie klar gegen die Linke. Der CDU-Vizechef Karl-Josef Laumann sieht trotzdem eine klare Rückendeckung für Kanzler und CDU-Chef Friedrich Merz. Die Parteispitze stehe hinter dem Kanzler, sagte Laumann, der Minister für Arbeit, Gesundheit und Soziales in NRW ist, beim Eintreffen zu Beratungen des Präsidiums der engsten Parteiführung. Laumann betonte, es sei absolut wichtig für Deutschland, in der jetzigen Situation klarzumachen, dass man eine Regierung habe, die im Amt bleibe. Mit einem bundesweiten Aktionstag stemmt sich die IG Metall gegen den Jobabbau und weitere Einschnitte für Beschäftigte der Automobilbranche. Die Gewerkschaft will heute bei rund 280 Aktionen mehr als 100.000 Menschen mobilisieren.
2: Zig Entlassungen, ganze Werke stehen auf der Kippe. Die Gewerkschaft macht nun mobil, fordert, dass die angeschlagene Branche investiert. Zum Beispiel in autonomes Fahren. Denn egal ob Audi, Mercedes, BMW und Co., das Made in Germany zieht nicht mehr. Die Konkurrenz aus China dagegen gibt Gas. Es gibt heute Sternmärsche und Kundgebungen, viele Aktionen unter dem Motto Zukunft statt Kahlschlag. Claudia Wächter, Nachrichtenredaktion.
1: Der ukrainische Staatschef Selenskyj hat für einen Besuch in New York in dieser Woche auch ein Treffen mit US-Präsident Trump angekündigt. Er habe mit Trump telefoniert, teilte Selenskyj bei Telegram mit. Das Treffen ist am Rande der Generalversammlung der Vereinten Nationen in New York geplant.
3: Selenskyj will nach den jüngsten Gesprächen mit US-Unterhändlern in Kiew nun wieder direkt mit US-Präsident Trump über den Krieg in der Ukraine sprechen. Dazu will er Wege einer Deeskalation und Sicherheitsfragen in New York erörtern. Details nannte Selenskyj zwar nicht, klar ist aber, dass es ihm erneut vor allem um Patriot-Abwehrraketen für die Luftverteidigung der Ukraine gehen dürfte. Selenskyj hatte zuletzt die USA eindringlich zur Abgabe der Waffen aufgefordert. Aus Moskau, Ulf Mauder.
1: 3 Jahre nach Einführung des Deutschland-Tickets steigen die Fahrgastzahlen im Linienverkehr mit Bussen und Bahnen weiterhin, wenn auch nur leicht. Im ersten Halbjahr 2026 wurden gut 5,7 Milliarden Fahrgäste im ÖPNV gezählt und damit 2% mehr als ein Jahr davor. Das hat das Statistische Bundesamt mitgeteilt. Im Fernverkehr sank die Anzahl der Fahrgäste hingegen leicht.
0: Das Wetter bei uns in der Region.
4: Strahlend blauer Himmel, die Sonne scheint, ein bisschen windig ist es und die Sonne bleibt uns fast den ganzen Tag erhalten. Also ab Mittag, Nachmittag kommen so ein paar Wolken noch dazu, aber zwischendurch gibt es immer wieder Auflockerungen, da wechseln sich dann quasi Sonne und Wolken ab am Nachmittag, bleibt aber auch am Nachmittag windig und Richtung Abend lockert es nochmal ganz kurz auf. Da wird es nochmal einen Tacken sonniger, das dann heute bei Top-Temperaturen von 18 Grad und am Abend. Da geht es dann runter auf 16. 15 Grad messen wir aktuell hier bei uns in Osnabrück, bei euch in Neunkirchen auch. In Rulle und Bad Iburg, da messen wir 16. Und morgen und übermorgen wird es ein bisschen bedeckter. Also da sind doch einige Wolken am Himmel zu sehen. Morgen gibt es zwischendurch mal kurze Auflockerungen. Das bei 18 Grad. Mittwoch klettert das Thermometer auch auf 18 Grad. Mittwoch ist es vormittags noch richtig grau und wolkig. Wird dann aber auch da im Laufe des Nachmittags noch mal ein bisschen freundlicher. Da gibt es noch mal ein ganz bisschen Sonnenschein. Bleibt dann aber auch am Dienstag und Mittwoch trocken.
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4: Da habe ich aktuell nur die Blitzer für euch. Steht im Landkreis heute in und um Fürstenau. Sonst habt ihr freie Fahrt. Wenn ihr jetzt aber noch irgendwie was entdeckt habt und Verkehrsmeldungen, dann sagt es uns doch sehr gerne. Entweder ruft ihr uns an 0541 750 400 oder ihr schickt uns eine WhatsApp. Dann bitte an 0157 88 533 187. Ich wünsche euch eine gute und vor allem sichere Fahrt.
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4: Ja, sieht nach Sommer aus, wenn man so rausguckt, aber wir sind längst irgendwie im Herbst angekommen. Heute Morgen war es doch schon relativ frisch. Die Freibadsaison, die ist ja jetzt auch vorbei, aber obwohl nicht für alle, denn Achtung, Achtung, im Waldfreibad in Georgsmarienhütte, da durften nämlich gestern nochmal die Vierbeiner ran, ab ins Becken, da so ein bisschen rumplanschen beim Hundebadertag. Da wurde geplanscht, gebaddelt, da wurde ordentlich irgendwie hinter Bällen hergerannt. Manche Hunde konnten gar nicht genug davon bekommen. Wir waren auch dabei beim tierischen Saisonabschluss, was wir da so erlebt haben und was die Vierbeiner so alles drauf haben. Im Wasser, das alles klären wir dann gleich in der nächsten halben Stunde um kurz nach 11. Ich bin Verena Morris, euch einen wunderschönen Montag.

0: 11 Minuten nach 11 haben wir es gehört, das Radio 104,8 am Montag. Und da war gestern einiges los in Georgs Marienhütte. Normalerweise heißt es ja jetzt, ne, Freibad zu, Badehose, Bikini weg und ab auf die Couch. Nicht so aber im Waldfreibad GM Hütte. Da durften gestern am Sonntag nochmal die Vierbeiner ran, denn zum inzwischen 11. Mal hieß es Hundebadetag. Und da haben die Hunde das Becken nochmal ordentlich aufgemischt, ziemlich unsicher gemacht. Vor allem die Labrador-Fraktion, die war kaum zu bändigen und bremsen. Ball ins Wasser, Hund hinterher, Ball wieder raus und direkt die nächste Runde. Planschen, paddeln, Hauptsache irgendwie nass werden. Damit die Hunde ganz entspannt ins Becken kommen und auch wieder rausfinden, hatte die DLRG sogar zwei Rampen aufgebaut. Und wer jetzt denkt, na toll, die Hunde, die haben da irgendwie ihren Spaß, diese Besitzer stehen da nur gelangweilt daneben. Von wegen, einige Frauchen und Herrchen sind einfach mit ins Wasser gesprungen, wobei bei den Temperaturen dann doch lieber in Thermobadeklamotten. Mona Gaussmann von der DLRG, die war mit ihrer 5-jährigen Labrador-Hündin Maya natürlich auch mit am Start. Und die beiden, die hatten offenbar auch einen ziemlich guten Tag erwischt.
1: Wir haben super Wetter, also es ist trocken geblieben. Wir haben zwischendurch ein bisschen Bewölkung und Wind, aber das hält eigentlich Hundebesitzer nicht davon ab. Jeder, der Hundebesitzer kennt, weiß, dass die auch bei Wind und Wetter rausgehen. Also bisher läuft super. Wir haben keine Zwischenfälle, die Hunde vertragen sich alle. Die Wiese ist ganz gut gefüllt, also das läuft.
0: Ja, und wenn ein Hund keine Lust auf Wasser hatte, auch kein Problem. Auf der großen Freibadwiese war schließlich genug Platz zum Schnüffeln, Kennenlernen, einfach mal gucken, was die anderen Vierbeiner so treiben. Und da war wirklich alles vertreten, also Dackel, Golden Retriever, Schäferhunde, natürlich auch ganz viele Mischlinge. Die einen sind ins Wasser gesprungen, die hatten richtig Spaß. Andere haben sich das Ganze lieber so ein bisschen erstmal aus sicherer Entfernung angeguckt, denn beim Hundebadetag geht es eben nicht nur ums Planschen. Die Hunde, die sollen Spaß haben und trotzdem soll das Ganze natürlich auch entspannt und sicher bleiben.
1: Also es ist ein super Umgang. Viele haben ja Respekt davor, zu so einer Veranstaltung zu gehen, gerade auch, weil viele Hunde da sind und viele Hundebesitzer. Aber das ist, die Angst kann ich nehmen. Also das Miteinander ist super. Jeder passt hier irgendwie aufeinander auf. Jeder hat auch ein Auge auf die anderen Hunde und sagt dann Bescheid. Also das ist wirklich sehr harmonisch hier. Meine Hündin, die läuft hier auch rum, ist Wasserortungshündin ausgebildet. Unsere Hundestaffel befasst sich ja mit der Wasserortung hauptsächlich. Wir trainieren auch Mantrailing, aber Wasserortung ist eben das Hauptthema, sprich verstorbene Menschen auf dem Boot zu suchen, die eben unter Wasser liegen.
0: Und wer jetzt zwischen zwei Runden Ballwerfen noch so ein bisschen was lernen wollte, der war ebenfalls richtig. Die DLRG, die hatte verschiedene Infostände aufgebaut, denn die Hunde der DLRG, die können mehr als nur süß gucken, ne, und Bälle aus dem Wasser holen. Sie bekommen eine spezielle Ausbildung, werden unter anderem zu Ortungshunden ausgebildet. Wer sich das lieber ganz entspannt anschauen wollte, der konnte sich dann auch auf der Kaffeeterrasse gemütlich machen. Kaffee in der Hand, Hund vor der Nase. Ich würde sagen, kann man mal machen, ne? Das dachten sich auch Nicole und Chris Schwieters aus Osnabrück. Die beiden, die waren nämlich mit ihrem Golden Retriever Chester da. Nur Chester war noch nicht so ganz überzeugt von diesem ganzen Badezirkus. Der hat sich das Wasser erstmal aus sicherer Entfernung angeguckt.
1: Er ist noch nicht ins Wasser gegangen, weil einfach sehr viel los ist und er ein bisschen ankommen muss. Aber wir haben die Hoffnung, dass er noch ins Wasser geht. Der braucht immer ein bisschen Zeit zum Ankommen. Der Hundebadetag ist einfach eine total tolle Veranstaltung, weil die Hunde einfach mal freilaufen können und einfach die Chance, mal unter sich zu sein und wirklich mal an, ja, in einem guten Gelände hier zu baden.
0: Also habt ihr gehört, Chester war also erstmal Team erst gucken. Andere Hunde dagegen hätten das Becken am liebsten gar nicht mehr verlassen. Die konnten nicht genug bekommen und so wurde aus dem letzten Freibadtag der Saison nochmal eine ziemlich tierische Angelegenheit in Georgs Marienhütte. Hunde konnten planschen, toben, neue Freunde kennenlernen. Die Besitzer hatten auch jede Menge Gelegenheit zum Schnacken. Für viele war es deshalb schon ganz klar gestern schon am Hundebadetag. Nächstes Jahr kommen wir wieder, da sind wir wieder dabei.

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Es gibt so Etappen im Leben, ne, die vergisst man nicht. Der ein oder andere von euch kann sich wahrscheinlich auch noch sehr gut an den ersten Tag an der Uni oder Hochschule erinnern. Geht mir auch so. Und heute heißt es nämlich für ganz, ganz viele, neuer Alltag, neue Stadt, neue Leute. Einfach ein neues Kapitel, denn an der Hochschule Osnabrück werden die Erstsemester fürs neue Wintersemester begrüßt. Das Ganze in der Osnabrückhalle. Mit Infos, mit Tipps, mit allem, was da so dazugehört, um das Studentenleben so ein bisschen leichter zu machen. Mehr dazu und weitere Nachrichten hier aus der Region gibt es dann gleich in 8 Minuten um 11:30 Uhr.

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1: Mit Jan Molitor. Digitale Woche in Osnabrück geht los und Achterbahnwaggon von Bremer Brücke gestohlen. In Osnabrück geht ab heute wieder die digitale Woche los. Vom 21. bis zum 25. September gibt es rund 100 kostenlose Veranstaltungen rund um Digitalisierung und neue Technologien. Themen sind unter anderem künstliche Intelligenz, digitale Gesundheit und digitale Bildung für Kinder und Jugendliche. Die Veranstaltungen laden zum Mitmachen, Ausprobieren und Diskutieren ein. Ein besonderer Schwerpunkt liegt in diesem Jahr auf dem erweiterten Smart Kids Programm. Schülerinnen und Schüler können sich dabei unter anderem mit Robotik, Programmierung und Medienkompetenz beschäftigen. Das komplette Programm ist ab sofort online abrufbar. Ein Teil der aufwendigen Fankoreografie beim DFB-Pokalspiel zwischen dem VfL Osnabrück und dem FC Bayern München ist gestohlen worden. Das teilte die Polizei mit. Unbekannte haben demnach einen der Achterbahnwaggons vom Stadiongelände an der Bremer Brücke entwendet. Der Waggon war nach dem Spiel im Bereich der Ostkurve ausgestellt worden. Für die Choreografie hatten die Fans während des Pokalspiels unter anderem Achterbahnwaggons und Figuren auf den Rängen präsentiert. Die Polizei geht davon aus, dass sich der Diebstahl in der Nacht zu Dienstag ereignet hat. In Quartenbrück ist in der Nacht auf Sonntag ein Mann bei einem Wohnungsbrand lebensgefährlich verletzt worden. Nach Angaben der Polizei konnte eine Explosion das Feuer in einem Mehrfamilienhaus ausgelöst haben. Demnach war zunächst ein lauter Knall zu hören. Kurz darauf wurde eine starke Rauchentwicklung aus einer Erdgeschosswohnung gemeldet. Einsatzkräfte retteten einen Bewohner aus dem betroffenen Bereich. Er erlitt lebensgefährliche Verletzungen und wurde mit einem Rettungshubschrauber in ein Krankenhaus geflogen. Die übrigen Bewohner konnten das Haus rechtzeitig verlassen. Die betroffene Wohnung ist nach dem Brand nicht mehr bewohnbar. Wie hoch der Schaden ist und was genau das Feuer ausgelöst hat, ist derzeit noch unklar. Die Hochschule Osnabrück begrüßt heute ihre Erstsemester für das Wintersemester 2026/27. Die zentrale Begrüßungsveranstaltung findet in der Osnabrückhalle statt. Begrüßt werden die Studienanfänger unter anderem vom Präsidenten der Hochschule Osnabrück, Alexander Schmähmann. Ergänzt wird das Programm durch einen Infomarkt mit Angeboten der Hochschule und der Stadt. Außerdem geben Vertreter des Allgemeinen Studierendenausschusses und der Fachschaften erste Einblicke in das studentische Leben in Osnabrück.
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2: Am Vormittag und Mittag, da wechseln sich noch Sonne und Wolken ab. Später zieht sie so ein bisschen zu, da sind so ein paar Wolken mehr am Himmel zu sehen. Aber auch am Nachmittag guckt die Sonne dann zwischendurch mal kurz raus. Das alles heute bei Top-Temperaturen von 18 Grad und wird dann gegen frühen Abend nochmal wieder ein bisschen freundlicher. Also da lockert es nochmal auf. Dann gibt es nochmal Sonnenschein bei Temperaturen um die 16 Grad. 17 Grad messen wir aktuell hier bei uns in Osnabrück, bei euch in Bramsche und Hagen auch. In Dissen, da sind es 16. Und morgen klettert das Thermometer dann auch auf bis zu 18 Grad. Ab und zu gibt es Sonnenschein, ja, aber es sind doch schon mehr Wolken am Himmel zu sehen als jetzt heute. Und genauso sieht es dann auch am Mittwoch aus. Der Vormittag ist ziemlich grau und bedeckt. Nachmittags guckt die Sonne mal kurz raus, bleibt aber bis zur Nacht trocken. Erst dann müssen wir also in der Nacht von Mittwoch auf Donnerstag mit Regen rechnen.
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2: Da habe ich aktuell nach wie vor keine Meldung für euch, bis auf die Blitzer stehen im Landkreis heute in und um Fürstenau. Wenn ihr aber jetzt sagt, Moment, ich sitze hier gerade im Auto, bin auf dem Weg vielleicht zum Einkaufen, hab noch eine Verkehrsmeldung gesehen, Blitzer, Staus, Gefahrenmeldung, gerne einfach mal Bescheid geben bei uns, 0541 750 40 0, oder schickt eine WhatsApp an 015788 533 187. Ich wünsche euch eine gute und vor allem sichere Fahrt.
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2: Kurz nach 11:30 haben wir es, vielleicht habt ihr euch heute bei der Arbeit den ein oder anderen Text auch schon mit KI schreiben lassen. KI kann Texte schreiben, ja, kann aber auch Bilder erstellen, uns jede Menge Arbeit auch abnehmen. Aber hinter dem ganzen Zauber stecken auch riesige Rechenzentren und die brauchen ordentlich Energie, ordentlich Wasser. Wie nachhaltig kann künstliche Intelligenz also überhaupt sein? Genau darum geht es morgen bei einer Veranstaltung der Deutschen Bundesstiftung Umwelt hier bei uns in Osnabrück. Und es geht auch um eine Idee, die sichtbar machen soll, was unsere KI-Nutzung so an Ressourcen verbraucht. Also mehr dazu gleich in den Veranstaltungstipps. Ich bin Verena Morris, euch einen wunderschönen sonnigen Montag da draußen.
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1: Künstliche Intelligenz steckt inzwischen in ganz vielen Bereichen unseres Alltags. Da müssen wir nur mal so überlegen, oder ihr, was ihr da heute schon vielleicht im Büro an künstlicher Intelligenz genutzt habt, ob beim Chatten, Suchen oder Arbeiten. Aber KI ist nicht einfach nur digital. Dahinter stehen ganz viele riesige Rechenzentren und die brauchen jede Menge Energie, Wasser und natürlich auch ganz viele andere Ressourcen. Die Frage ist also, wie nachhaltig

0: eingesetzt. Aber was kostet sie uns eigentlich an Energie, Wasser und Ressourcen? Genau hier setzt Aim2Balance an, die erste nachhaltige KI-Plattform aus Deutschland. Sie zeigt Ihnen, wie viel Ihre KI-Nutzung verbraucht und finanziert gleichzeitig Projekte des Bergwald-Projekts zur Wiederherstellung der heimischen Ökosysteme.
1: Ja, danach wird auch noch weiter diskutiert, wie können wir KI bewusster nutzen, wo lässt sich besonders viel einsparen, wer trägt eigentlich überhaupt die Verantwortung, also Nutzer, Unternehmen oder vielleicht doch die Politik. Wer dabei sein möchte, die Veranstaltung, die ist morgen ab 16 Uhr im DBU-Zentrum für Umweltkommunikation hier bei uns in Osnabrück. Und wer schon so ein bisschen früher da sein möchte, um 3:30, da gibt es morgen auch noch eine Führung durch die interaktive Ausstellung Mission Aqua. Also weitere Infos dazu anmelden könnt ihr euch dazu auch. Und zwar alles unter missionaqua.org, also online im Internet.

Es ist kein Geheimnis. Die Autoindustrie, die steckt in der Krise und die Beschäftigten, die gehen auf die Straße. Die IG Metall will nämlich heute bundesweit mit rund 280 Aktionen gegen Jobabbau und weitere Einschnitte protestieren. Allein bei Volkswagen, da stehen zehntausende Arbeitsplätze auf der Kippe. Also Gewerkschaft und Betriebsrat machen Druck auf Unternehmen und Politik. Alle Einzelheiten dazu und weiteres, was sonst noch so wichtig ist an diesem Montag deutschlandweit, weltweit. Ihr erfahrt es gleich bei uns in 8 Minuten um 12. Schönen Montag.

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1: Ich bin Katrin Müller. In der Hauptstadt beraten die Bundesparteien über die Wahlen in Berlin und Mecklenburg-Vorpommern. Kanzler Merz steht massiv unter Druck nach dem Debakel für die CDU. In Berlin hat die Linke die Kanzlerpartei abgehängt. In Mecklenburg-Vorpommern ist sie sogar aus dem Parlament geflogen.
2: Merz spricht von einem Desaster, will aber die Reformen wie geplant durchziehen, geht also in die Offensive. Ob diese Strategie allerdings aufgeht, um sich zu retten, ist unklar, denn der Koalitionspartner SPD stellt bereits klar, wir müssen über die Reformen reden, die Botschaft der Wähler ernst nehmen. Und auch in der CDU rumort es gewaltig. Aber im Moment prescht niemand vor, um den Kanzlerjob zu übernehmen. Claudia Wächter, Nachrichtenredaktion.
1: Die deutsche Autoindustrie steckt in der Krise. Ganze Fabriken mit tausenden Jobs stehen vor einer ungewissen Zukunft und Errungenschaften wie die 35-Stunden-Woche werden zunehmend in Frage gestellt. Dagegen ruft die IG Metall heute bundesweit zu Protesten auf. An rund 280 Orten gibt es Aktionen. Die für Moskaus Angriffskrieg gegen die Ukraine maßgebliche Kreml-Partei Geeintes Russland hat bei der Parlamentswahl ihre bisherige Zweidrittelmehrheit in der Staatsduma massiv ausgebaut. Laut Daten der Zentralen Wahlkommission in Moskau kommt die seit mehr als 20 Jahren regierende Partei wohl auf voraussichtlich 355 Mandate, rund 20 mehr als bisher. Es ist das höchste Ergebnis ihrer Geschichte. Zum Fußball. Der neue Bundestrainer Jürgen Klopp empfängt heute den ersten Teil seines XXL-Kaders. In Herzogenaurach bereitet sich das DFB-Team auf das erste Klopp-Länderspiel am Donnerstag gegen die Niederlande vor.
3: Es gibt einiges zu tun für den Neuen. Klopp muss nicht nur jede Menge Spieler kennenlernen, sondern ihnen auch seine Spielweise und Taktik erklären. Nach nur wenigen Trainingseinheiten geht es Mittwoch dann schon weiter nach Amsterdam, zum Auftakt in der Nations League. Klopp hat ja für seine ersten vier Spiele fast zwei komplett unterschiedliche Kader nominiert. Heute trifft er unter anderem auf seinen neuen Stammtorhüter Marc-André Ter Stegen, Kapitän Joshua Kimmich und gleich sechs Neulinge. Thomas Bremser, Nachrichtenredaktion.
1: Für die Nationalmannschaft ist die Premiere mit Klopp als Bundestrainer der Neustart nach der großen WM-Enttäuschung im Sommer.
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4: Nur weniger harmlose Wolken sind am Himmel zu sehen. Die Sonne scheint, also wir strahlen quasi zum Wochenstart mit der Sonne heute um die Wette. Bleibt bis zum Mittag, Nachmittag so, dann wird es ein bisschen wolkiger. Aber auch am Nachmittag gibt es immer mal wieder die Sonne zu sehen. Das alles heute bei Top-Temperaturen von 18 Grad. Und am Abend, da geht es dann runter auf 16. Der Abend, der sieht nochmal recht freundlich aus. Da ist es leicht bedeckt und da gibt es dann auch nochmal so ein bisschen Sonne, bevor sie dann untergeht. Morgen sieht es deutlich grauer aus. Da sind doch schon einige dichte Wolken am Himmel zu sehen. Ab und zu lockert es auf, da bekommen wir so ein bisschen Sonne. Das dann bei Temperaturen um die 18 Grad, die gibt es übrigens auch am Mittwoch aufs Thermometer, da werden es auch 18 Grad. Der Mittwoch startet dann ziemlich grau und bedeckt, später am Nachmittag kommt mal kurz die Sonne raus. 17 Grad messen wir aktuell hier bei uns in Osnabrück, bei euch in Bohmte, Germhütte und Bissendorf, da sind es auch 17 Grad.
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4: Es hat einen Unfall gegeben. Bitte aufpassen auf der A30 Richtung Bad Oeynhausen. Und zwar zwischen der Einfahrt Osnabrück-Nahne und Osnabrück-Nahne. Da gibt es Gefahr durch eine ungesicherte Unfallstelle auf dem linken Fahrstreifen. Heißt also, die Unfallstelle ist noch nicht abgesichert. Bitte da besonders vorsichtig fahren. Und vorsichtig fahren ist heute auch in und um Fürstenau angesagt. Da wird nämlich geblitzt. Und wenn ihr jetzt noch irgendwelche Verkehrsmeldungen für uns habt, gerne einfach mal Bescheid geben bei uns. Ruft uns an 0541 750 400 oder schickt eine WhatsApp. Bitte dann an 0157 88 533 187. Ich wünsche euch eine gute und vor allem sichere Fahrt. Passt gut auf.
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4: Ein neuer Teppich für die Bremer Brücke und der hat sowas von in sich, denn beim VfL Osnabrück liegt jetzt frischer Fußballrasen. Der alte war für die Fans sogar so wertvoll, dass sie sich kleine Stücke davon nach Hause holen konnten. Schließlich ist der VfL darauf gleich dreimal aufgestiegen. Der FC Bayern hat diesen heiligen Rasen betreten. Aber kann so neuer Rasen auch beim Toreschießen helfen? Und warum wird ausgerechnet jetzt neu verlegt, wenn das Stadion doch eh bald saniert werden soll? Also, viele Fragen und die Antworten gibt es dann gleich bei uns um kurz nach 12 von meinem Kollegen Kinner Kramm. Ich bin Verena Morris, ich wünsche euch einen schönen Montag.

0: Drei Wochen Länderspielpause kann schon mal langweilig werden, ne? Und deshalb sprechen wir trotzdem jetzt mal über den VfL Osnabrück. Später ja natürlich auch noch mal über das Spiel am Wochenende. Jetzt aber erstmal über den neuen Rasen, denn was braucht es so zum Fußballspielen? Klar, ein Fußball, ein Tor, natürlich auch einen ordentlichen Rasen. Beim VfL liegt jetzt jedenfalls ein ganz neuer Rasen im Stadion an der Bremer Brücke. Der alte wurde nämlich komplett ausgetauscht, konnte anschließend sogar dann auch von Fans gekauft werden. Ein ziemlich wertvoller Rasen war das, denn immerhin ist der VfL darauf ganze dreimal aufgestiegen. Ob der neue Rasen jetzt auch Glück für die neue Saison bringt? Hinnerk Gramm, mein Kollege, hat sich das mal angeschaut. Hinnerk, das Fußballstadion hat also sozusagen jetzt einen neuen Teppich bekommen. Das ist jetzt bestimmt kein normaler Rasen, der da verlegt worden ist, oder?
1: Nee, überhaupt nicht. Fußballstadien haben ganz besondere Rasenplätze. Das ist überhaupt nicht so wie bei uns zu Hause im Garten. Die großen Arenen des FC Bayern oder Real Madrid haben sogar einen sogenannten Hybridrasen. Das ist eine Mischung aus Kunstrasen und echtem Gras, der von den Leitungen unter der Erde verstärkt wird. Man kennt das auch als Rasenheizung. Die kommt dann im Winter, wenn es geschneit hat, manchmal zum Einsatz. Soweit ist man beim VfL Osnabrück natürlich nicht. Die Bremer Brücke hat einen normalen, speziellen Fußballrasen bekommen. Den alten hatte man ja an die Fans verkauft. Die konnten für rund 30 Euro kleine, so 20 x 20 cm große Stücke des alten Rasens kaufen. Und da wir hier von dem Rasen sprechen, auf dem der VfL in den Jahren 2019, 2023 und in diesem Jahr aufgestiegen ist, war der echt beliebt. Übrigens, der alte Rasen hatte vergleichsweise viele Jahre auf dem Buckel, denn große Vereine, nehmen wir jetzt auch mal wieder das Beispiel FC Bayern, die wechseln ihre Rasen deutlich häufiger, teilweise mehrmals in einer Saison. Das könnte am Preis liegen. Ein kompletter Austausch des Spielfelds mit speziellen Profi-Rollrasen oder Hybridrasen kostet zwischen 80.000 und 250.000 Euro pro Verlegung.
0: Jo, das ist auf jeden Fall deutlich mehr, als wir für einen Rasen im Garten zu Hause ausgeben würden. Aber jetzt mal ehrlich, hilft so neuer Rasen, mehr Tore zu schießen? Das würde ja der unter anderem Robin Meissner zugutekommen. Gibt es da irgendwie einen Zusammenhang zwischen Rasenqualität und dem sportlichen Erfolg?
1: Ja, gute Frage. Also es gibt Studien, die haben sich mit den Beschaffenheiten eines Sportplatzes beschäftigt. Man ist sich aber einig, dass es ziemlich schwierig ist zu sagen, besserer Rasen gleich mehr Tore. Liegt daran, dass der Gegner ja immer auf demselben Platz spielt und auch dieselben Bedingungen hat. Von einem Vorteil kann man da kaum sprechen. Was den Profibereich angeht, da denke ich, da kann man schon sagen, dass inzwischen alle Teams ziemlich gute Bedingungen haben. Wenn es dann nicht klappt mit dem Tore schießen, ja, dann lag es sicherlich nicht am Rasen.
0: Ja, da ist was dran. Jetzt soll die Bremer Brücke ja im kommenden Sommer saniert werden. Genau, einen Termin haben wir noch nicht. Aber macht das Sinn, jetzt einen neuen Rasen zu verlegen, wenn das Stadion bald eh komplett saniert wird?
1: Ja, das habe ich mich auch gefragt. Ich meine, das bringt doch überhaupt nichts. Denn ganz ehrlich, die wollen drei Viertel des Stadions quasi neu bauen. Da wird sicherlich der ein oder andere Baukran auf dem Spielfeld stehen müssen. Und wenn man sich das vorstellt, Baukran, Baustellenfahrzeuge, die ruinieren doch den Boden. Ich meine, wir wissen doch alle, wie wenig Platz da im Stadion ist und auch drumherum, ich sag nur Wohngebiet. Der neue Rasen wird einer Baustelle weichen müssen und das nach vermutlich nur einer Saison. Also ich hoffe, der VfL hat sich den Zeitpunkt gut überlegt, denn wie gesagt, die Bremer Brücke bekommt selten einen neuen Teppich. Da ist es schon komisch, dass man ausgerechnet jetzt einen neuen Rasen verlegt.
0: Das stimmt, aber vielleicht hält der VfL ja die Klasse, steht am Ende wieder Gartenprofi da. Wir werden sehen, Hinnerk Gramm war das mit Details zum neuen Fußballrasen im Stadion an der Bremer Brücke. Hinnerk, bisher erstmal vielen Dank.
1: Sehr gerne.
0: Ja, und ich würde mal sagen, sollte der VfL wieder absteigen, ich weiß, woran es nicht gelegen hat.

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Hannes, ihr hört OS Radio 104,8 am Montag und Musik studieren, den ganzen Tag üben, ne? Irgendwann tut's überall weh oder der nächste Auftritt steht an und die Nervosität, die kickt mal wieder so richtig. Genau da will die Uni Osnabrück jetzt ansetzen und zwar mit dem neuen Projekt Gesund musizieren. Damit sollen Studierende lernen, besser mit körperlichen und auch psychischen Belastungen umzugehen. Was da jetzt hintersteckt, das erfahrt ihr gleich bei uns in 4 Minuten um 1:30 in den OS Radio 104,8 Lokalnachrichten mit Jan Molitor.

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1: Mit Jan Moditor. Universität Osnabrück will die Gesundheit von Musikstudenten in den Fokus rücken. Und Digitale Woche in Osnabrück geht los. Die Universität Osnabrück will die Gesundheit von Musikstudierenden stärker in den Fokus rücken. Dafür startet jetzt das neue Projekt Gesund Musizieren. Die Techniker Krankenkasse fordert das Vorhaben in den kommenden 2,5 Jahren mit 75.000 Euro. Hintergrund sind frühere Befragungen an der Universität. Demnach litten 30% der Musikstudierenden unter musizierbedingten Schmerzen. Etwa 27% gaben an, von Auftrittsangst betroffen zu sein. Künftig sollen deshalb Lehrveranstaltungen, Workshops und Beratungsangebote helfen, körperlichen und psychischen Belastungen frühzeitig vorzubeugen. Ziel ist es, gesundes Musizieren langfristig zu fördern und die entwickelten Konzepte dauerhaft in die Musikstudiengänge der Universität Osnabrück zu integrieren. In Osnabrück geht ab heute wieder die digitale Woche los. Vom 21. bis zum 25. September gibt es rund 100 kostenlose Veranstaltungen rund um Digitalisierung und neue Technologien. Themen sind unter anderem künstliche Intelligenz, digitale Gesundheit und digitale Bildung für Kinder und Jugendliche. Die Veranstaltungen laden zum Mitmachen, Ausprobieren und Diskutieren ein. Ein besonderer Schwerpunkt liegt in diesem Jahr auf dem erweiterten Smart Kids Programm. Schülerinnen und Schüler können sich dabei unter anderem mit Robotik, Programmierung und Medienkompetenz beschäftigen. Das komplette Programm ist ab sofort online abrufbar. Ein Brand in einem leerstehenden Gebäude hat am Sonntagabend einen größeren Einsatz von Feuerwehr und Polizei in Osnabrück ausgelöst. Gegen 19 Uhr wurde an der Mecklenburger Straße eine starke Rauchentwicklung gemeldet. Als die ersten Einsatzkräfte eintrafen, stand das erste Obergeschoss des Containerbaus bereits in Vollbrand. Wegen der starken Rauchentwicklung wurde die Mecklenburger Straße weiträumig gesperrt. Die Feuerwehr konnte das Feuer schließlich löschen. Verletzt wurde nach bisherigen Erkenntnissen niemand. Der entstandene Sachschaden wird auf einen mittleren fünfstelligen Betrag geschätzt. Wie es zu dem Brand kommen konnte, ist bislang noch unklar. Nach der Landtagswahl in Mecklenburg-Vorpommern haben sich auch Parteien aus Niedersachsen zu Wort gemeldet. Die AfD wurde dort laut vorläufigem Ergebnis stärkste Kraft vor der SPD. Niedersachsens Ministerpräsident und SPD-Landeschef Olaf Lies hob vor allem die Zugewinne der SPD in Mecklenburg-Vorpommern hervor. Die Grünen zeigten sich erleichtert über ihr Ergebnis, warnten aber zugleich vor dem wachsenden Einfluss der AfD. Das berichtete der NDR Niedersachsen. Die AfD Niedersachsen ist zufrieden mit den Wahlergebnissen in Mecklenburg-Vorpommern. Die niedersächsische CDU äußert sich zunächst nicht zu den Ergebnissen.
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2: Heute gibt es einen Mix aus Sonne und Wolken, zumindest heute Mittag. Danach am Nachmittag sind ein paar mehr Wolken am Himmel zu sehen. Aber keine Sorge, die sind völlig harmlos. Die Sonne schafft es zwischendurch trotzdem immer wieder raus. Dazu werden es heute um die 18 Grad. 17 Grad messen wir aktuell schon hier bei uns in Osnabrück, bei euch in Wallenhorst, Osterkappel und Bad Lahr. Da sind es auch 17 Grad. Am Abend wird es noch mal ein bisschen besser. Also da lockert es dann auch noch mal etwas auf. Da gibt es auch noch mal ein bisschen Sonnenschein zu sehen. Das dann bei Temperaturen um die 16 Grad. Morgen und übermorgen ist es dann eher etwas grauer. Da bleibt der Himmel meist bedeckt. Morgen kommt die Sonne nur ganz selten mal raus. Dazu werden es um die 18 Grad. Genauso sieht es auch am Mittwoch aus. Da starten wir ebenfalls ziemlich wolkig und grau in den neuen Tag. Nachmittags gibt es aber zumindest immer mal wieder so ein bisschen die Sonne zu sehen am Mittwoch.
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2: Immer noch Gefahr bitte auf der A30 Richtung Bad Oeynhausen zwischen der Einfahrt Osnabrück-Nahne und Osnabrück-Nahne. Da findet gerade eine Unfallaufnahme statt. Da hat es nämlich einen Unfall gegeben. Da bitte aufpassen. Und es wird geblitzt im Landkreis heute in und um Fürstenau. Und wenn ihr jetzt noch irgendwelche Verkehrsmeldungen für uns habt, vielleicht seid ihr ja gerade unterwegs mit dem Auto, habt noch einen Blitzer entdeckt, einen weiteren Stau, gerne einfach mal Bescheid geben bei uns. 0541 750 400 oder schickt eine WhatsApp an 015788 533 187. Ich wünsche euch eine gute und vor allem sichere Fahrt. Kommt gut an.
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2: Ganz viele Oktoberfest-Reels und Bilder wurden mir so eingespielt bei Instagram. Ne? Also für viele heißt es jetzt in den nächsten Tagen Dirndl an, Lederhose drüber, ab geht's. Oktoberfest ist wieder angesagt. Natürlich nicht die Lederhose über das Dirndl, aber ihr wisst schon, was ich meine. Die Männer ziehen natürlich die Lederhose an, die Frauen die Dirndl. Aber wie kommt das Ganze eigentlich hier bei uns uns in Osnabrück an. Also braucht es hier wirklich bayerische Stimmung, eine Mars-Blasmusik oder sagen die Osnabrücker eher, ne, München ist München, bleibt mir weg mit dem Mist, lass mich mit dem Oktoberfest in Ruhe. Wir haben uns bei euch mal umgehört hier in Osnabrück und wir haben doch, ja, recht ziemlich unterschiedliche Antworten bekommen. Also was ihr so davon haltet vom Oktoberfest, das wird dann gleich bei uns in der nächsten Heimstunde. Ich bin Verena Morris, hi.

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0: dass ganz viele Leute ein Bedürfnis danach haben, irgendwie so mitzufeiern. Ich glaube, ich finde es toll, dass das Oktoberfest noch ein Fest ist, was in privater Hand ist. Das gefällt mir gut daran, aber jetzt in Norddeutschland ist die Mentalität, glaube ich, insgesamt eine andere.
1: Ja, da hat sie recht. Also einige freuen sich aber über so ein bisschen bayerische Stimmung direkt vor der Haustür. Andere finden das Ganze eher egal oder sagen, warum eigentlich nicht. Aber es gibt auch einige, die mit Oktoberfestpartys überhaupt nichts anfangen können. Ein Argument dabei, ein Oktoberfest passt einfach nicht so richtig hier nach Osnabrück.
2: Ich bin nicht im Oktoberfestfieber.
3: Ich finde es ein bisschen komisch, muss ich sagen. Also ja, das gibt es ja auch überall in Norddeutschland mittlerweile. Und ja, ich brauch's nicht.
4: Ich persönlich bin nicht so oktoberfestaffin. Ich finde, das gehört nach München und da kann es gerne bleiben.
0: Ich bin definitiv nicht im Oktoberfestfieber, weil ich nicht so gerne Bier trinke.
2: Trinken in Verkleidung gehört nicht nach Norden.
1: Also so richtiges Oktoberfestfieber sieht anders aus. Wer trotzdem Lust auf Dirndl, Lederhose und bayerische Musik hat, muss gar nicht extra dafür nach München fahren, in der Halle Gartenlager im Alando. An vielen anderen Orten hier bei uns in der Region wird trotzdem Oktoberfest gefeiert, in Dirndl, in Lederhose, natürlich auch mit ordentlich Bier. Und auch das Hollager Oktoberfest, das kommt jetzt noch im Oktober, am 23. und 24. Oktober. Und dann ist das Münchner Oktoberfest schon längst wieder Geschichte. Viertel vor eins haben wir es, ihr hört OS Radio 104,8. Am Montag jetzt Herbert Grönemeyer.

Der Tag danach in Mecklenburg-Vorpommern zeichnet sich eine neue Regierungsrunde ab. Ministerpräsidentin Manuela Schwesig, die will nach der Landtagswahl Gespräche mit Linken und Grünen aufnehmen. Also ihr Ziel ist eine rot-rot-grüne Landesregierung. Heute Abend sollen die Parteigremien darüber beraten und danach könnte es also direkt an die ersten

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1: Ich bin Katrin Müller. In Mecklenburg-Vorpommern fliegt die CDU aus dem Landtag. In Berlin verliert sie klar gegen die Linke. Der CDU-Vizechef Karl-Josef Laumann sieht trotzdem eine klare Rückendeckung für Kanzler und CDU-Chef Friedrich Merz. Die Parteispitze stehe hinter dem Kanzler, sagte Laumann vor den Beratungen des Präsidiums in Berlin. In Mecklenburg-Vorpommern will Ministerpräsidentin Manuela Schwesig mit Grünen und Linken über ein Regierungsbündnis sprechen. Das sagte Schwesig nach Gremiensitzungen in der SPD-Zentrale in Berlin. Stärkste Kraft wurde zwar die AfD, keine der anderen Parteien will aber mit ihr zusammenarbeiten. Mit einem bundesweiten Aktionstag stemmt sich die IG Metall gegen den Jobabbau und weitere Einschnitte für Beschäftigte der Automobilbranche. Die Gewerkschaft will heute bei rund 280 Aktionen mehr als 100.000 Menschen mobilisieren.
2: Zig Entlassungen, ganze Werke stehen auf der Kippe. Die Gewerkschaft macht nun mobil, fordert, dass die angeschlagene Branche investiert. Zum Beispiel in autonomes Fahren. Denn egal ob Audi, Mercedes, BMW und Co., das Made in Germany zieht nicht mehr. Die Konkurrenz aus China dagegen gibt Gas. Es gibt heute Sternmärsche und Kundgebungen, viele Aktionen unter dem Motto Zukunft statt Kahlschlag. Claudia Wächter, Nachrichtenredaktion.
1: Der ukrainische Staatschef Selenskyj hat für einen Besuch in New York in dieser Woche auch ein Treffen mit US-Präsident Trump angekündigt. Er habe mit Trump telefoniert, teilte Selenskyj bei Telegram mit. Das Treffen ist am Rande der Generalversammlung der Vereinten Nationen in New York geplant.
3: Selenskyj will nach den jüngsten Gesprächen mit US-Unterhändlern in Kiew nun wieder direkt mit US-Präsident Trump über den Krieg in der Ukraine sprechen. Dazu will er Wege einer Deeskalation und Sicherheitsfragen in New York erörtern. Details nannte Selenskyj zwar nicht, klar ist aber, dass es ihm erneut vor allem um Patriot-Abwehrraketen für die Luftverteidigung der Ukraine gehen dürfte. Aus Moskau, Ulf Mauder.
1: 3 Jahre nach Einführung des Deutschland-Tickets steigen die Fahrgastzahlen im Linienverkehr mit Bussen und Bahnen weiterhin, wenn auch nur leicht. Im ersten Halbjahr 2026 wurden gut 5,7 Milliarden Fahrgäste im ÖPNV gezählt und damit 2% mehr als ein Jahr davor. Das hat das Statistische Bundesamt mitgeteilt. Im Fernverkehr sank die Anzahl der Fahrgäste hingegen leicht.
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4: Einiges an Sonnenschein ist heute drin, also Sonne und Wolken wechseln sich aktuell ab. Im Laufe des Nachmittags sind so ein paar mehr Wolken am Himmel zu sehen, aber völlig harmlos sind die. Die Sonne schafft es auch immer wieder hervor. Das heute bei Top-Temperaturen von 18 Grad und am Abend, da geht es dann runter auf 16. Top-Temperaturen haben wir aktuell in der Region schon erreicht. In Quakenbrück, da sind es nämlich 18, hier bei uns in Osnabrück 17, in Belm und Bad Rothenfelde, da messen wir aktuell auch 17 Grad. Morgen wird es dann so ein bisschen grau. Meist bleibt der Himmel bedeckt über Osnabrück. Die Sonne kommt nur ganz selten mal raus. Dazu werden es nochmal bis zu 18 Grad. Genauso sieht es am Mittwoch aus, temperaturtechnisch zumindest. Da bleiben wir bei 18 Grad. Und auch anfangs starten wir auch eher mit vielen dichten Wolken. In den Tag wird dann aber im Laufe des Nachmittags ein bisschen besser. Da lockert es ab und zu mal auf. Und da gibt es dann auch nochmal so ein bisschen Sonnenschein am Mittwoch.
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4: A30 rein Richtung Osnabrück zwischen der Anschlussstelle Hasbergen-Gaste und der Anschlussstelle Osnabrück-Surthausen. Da staut es sich aktuell, da dauert es um die 16 Minuten länger. Und dann wird geblitzt im Landkreis heute in und um Fürstenau. Und wenn ihr jetzt gerade unterwegs seid, ihr noch Verkehrsmeldungen für uns habt, Staus, Blitzer, Gefahrenmeldungen, gerne einfach mal Bescheid geben bei uns. 0541 750 400 oder schickt uns eine WhatsApp, dann bitte an 0157 88 533 187. Ich wünsche euch eine gute und vor allem sichere Fahrt.
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4: Am Montagmittag 4:15 haben wir es und für Friedrich Merz wird es gerade sehr ungemütlich. Nach den Wahlschlappen in Berlin und Mecklenburg-Vorpommern wächst der Druck auf den Kanzler. Morgen berät die Unionsfraktion über die Ergebnisse. Merz will an seinen Reformen festhalten, aber wie kann er jetzt das Vertrauen in der eigenen Partei und auch bei den Menschen zurückgewinnen? Das versuchen wir gleich mal in der nächsten Stunde ein bisschen genauer zu klären. Ich bin Verena Morris, euch einen wunderschönen Montag.
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0: Bundeskanzler Friedrich Merz, der steht nach den Wahlpleiten in Berlin und Mecklenburg-Vorpommern unter Druck. Die Unionsfraktion, die trifft sich morgen, um die Ergebnisse zu beraten. Der Kanzler will weiter für seine Reform werben, aber die große Frage ist jetzt natürlich, nach den Wahlen schafft er die Wende und wie könnte er bei den Menschen wieder beliebter werden? Das fragen wir jetzt einfach mal den Kommunikationsberater Johannes Hilje, der schon ganz viele Parteien beraten hat, unter anderem die Grünen, SPD und FDP. Also die CDU hat ein Desaster erlebt bei den Wahlen. Welchen Anteil daran sehen Sie jetzt beim Kanzler?
1: Das war auch ein Votum gegen Friedrich Merz. Und wenn man sich die Nachwahlbefragung anschaut, dann sieht man da ganz eindeutig, dass gar nicht unbedingt da die Landes-CDU verloren hat. Vor allem in Mecklenburg-Vorpommern nicht unbedingt in erster Linie die Landes-CDU, sondern die Bundes-CDU und vor allem der Bundeskanzler Friedrich Merz. Er war der zentrale Grund für dieses schlechte Wahlergebnis. Mhm.
0: Merz kam ja am Abend ungewöhnt früh vor die Kameras. Wie schätzen Sie das jetzt ein?
1: Das war der Versuch, Deutungshoheit zu erlangen und auch Diskurskontrolle. Also er wollte vor die Welle der Kritik kommen, aber die Welle kommt trotzdem. Und deshalb muss Merz damit rechnen, dass die interne Kritik jetzt nicht verstummt. Die wird jetzt wieder aufflammen, weil das natürlich ein einschneidendes, auch emotional extrem belastendes und verstörendes Ereignis für die CDU ist, aus einem Landtag zu fliegen. Aber andererseits, alle, die ihn kritisieren, die müssen auch die Frage beantworten, wer soll denn Merz nachfolgen?
0: So, Merz will an den Reformen und auch an seinem Job festhalten. Wäre es nach solchen Wahlpleiten nicht gut, Verantwortung zu übernehmen?
1: Ja, es war eine Selbstrettungsrede von Merz. Also da war auch eine gehörige Portion Basta-Rhetorik dabei. Neudeutsch würde man von einem Boss-Move sprechen. Ich glaube aber, dass das allein jetzt nicht der Lage angemessen ist. Also es hätte vielleicht vielmehr so eine Ich-habe-verstanden-Rede gebraucht. Also die Kanzler-Volk-Beziehung, die ist nicht nur kommunikativ, sondern auch politisch gestört. Und bei den Reformen braucht es eine bessere Balance von Einschnitten und Entlastungen.
0: Merz will bleiben, muss sich aber in der Partei vielen Fragen stellen. Die Kritik ist also groß. Wie schafft er es jetzt, seine Partei wieder für sich zu gewinnen?
1: Es braucht Klarheit. Und ich glaube, Friedrich Merz kann sich auch damit abfinden, dass er vielleicht nicht mehr ein populärer Kanzler wird. Aber er kann ja noch ein wirksamer Kanzler werden. Und das kann dann auch eine interessante Geschichte und Erzählung für seine Partei werden, indem er derjenige ist, der Reformen umgesetzt hat, die ja einen nicht beliebt machen, aber vielleicht dann mal in der längeren Zeitschiene doch das Lob einbringen, wie es auch bei einem Gerd Schröder war, dass dann in der Rückschau gesagt wird, es war richtig, diese Entscheidung zu treffen.
0: Wirksam, nicht beliebt. Die persönlichen Umfragewerte von Merz sind im Keller. Ist es überhaupt möglich, wieder beliebter zu werden beim Volk?
1: Es ist nicht einfach, so ein festgefahrenes, negatives Image zu korrigieren. Was Merz machen müsste, um zumindest sozusagen das zu erreichen, dass sich die Menschen wieder stärker für ihn öffnen, ist, dass er sich erstmal den Menschen öffnet, dass er auf die Menschen zugeht. Er müsste eigentlich wahrhaftige, reale Begegnungen mit Menschen schaffen, und zwar sehr viele davon. Also wirkliche Bürgerdialoge, mit denen er sich dann ernsthaft auseinandersetzt und in denen es keine inszenierte Empörungsveranstaltung gibt.
0: Also reale Begegnungen mit den Menschen schaffen, haben Sie gerade gesagt. Warum wären diese Begegnungen mit dem Volk so wichtig?
1: Diese Begegnungsformate, die braucht er, weil in einer repräsentativen Demokratie braucht es immer den Austausch zwischen Repräsentanten und Repräsentierten. Und wenn ein Kanzler den Kontakt zum Volk verliert, dann ist er wirklich angezählt. Dann kann er eigentlich nicht mehr lange als Kanzler überleben.
0: Also für Friedrich Merz wird es in den nächsten Tagen und Wochen vor allem darum gehen, Vertrauen zurückzugewinnen in der eigenen Partei, aber auch bei den Menschen. Wie er das schaffen kann und was dabei wichtig ist, darüber habe ich gesprochen mit dem Kommunikationsberater Johannes Hilje. Vielen Dank fürs Interview und einen schönen Tag Ihnen.
1: Ich danke Ihnen auch. Einen schönen Tag noch.

Wie sieht unser Alltag in der Zukunft aus und was kann digitale Technik eigentlich alles uns erleichtern? Genau darum geht es ab heute wieder bei der digitalen Woche. Die ist nämlich heute gestartet hier bei uns in Osnabrück. Bis Freitag gibt es da rund 100 kostenlose Veranstaltungen. Da könnt ihr hingehen, zum Beispiel zu künstlicher Intelligenz, digitaler Gesundheit oder Robotik. Also das Themenspektrum ist breit gefächert, gerade für Kinder und Jugendliche. Ist da auch einiges dabei, was euch so erwartet? Mehr zur digitalen Woche hört ihr auch gleich bei uns. In 6 Minuten um halb in den OS Radio 104,8 Lokalnachrichten mit Jan Molitor.

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2: Mit Jan Moditor. Universität Osnabrück will die Gesundheit von Musikstudenten in den Fokus rücken. Und digitale Woche in Osnabrück geht los. Die Universität Osnabrück will die Gesundheit von Musikstudierenden stärker in den Fokus rücken. Dafür startet jetzt das neue Projekt Gesund Musizieren. Die Techniker Krankenkasse fordert das Vorhaben in den kommenden 2,5 Jahren mit 75.000 Euro. Hintergrund sind frühere Befragungen an der Universität. Demnach litten 30% der Musikstudierenden unter musizierbedingten Schmerzen. Etwa 27% gaben an, von Auftrittsangst betroffen zu sein. Künftig sollen deshalb Lehrveranstaltungen, Workshops und Beratungsangebote helfen, körperlichen und psychischen Belastungen frühzeitig vorzubeugen. Ziel ist es, gesundes Musizieren langfristig zu fördern und die entwickelten Konzepte dauerhaft in die Musikstudiengänge der Universität Osnabrück zu integrieren. In Osnabrück geht ab heute wieder die digitale Woche los. Vom 21. bis zum 25. September gibt es rund 100 kostenlose Veranstaltungen rund um Digitalisierung und neue Technologien. Themen sind unter anderem künstliche Intelligenz, digitale Gesundheit und digitale Bildung für Kinder und Jugendliche. Die Veranstaltungen laden zum Mitmachen, Ausprobieren und Diskutieren ein. Ein besonderer Schwerpunkt liegt in diesem Jahr auf dem erweiterten Smart Kids Programm. Schülerinnen und Schüler können sich dabei unter anderem mit Robotik, Programmierung und Medienkompetenz beschäftigen. Das komplette Programm ist ab sofort online abrufbar. Ein Brand in einem leerstehenden Gebäude hat am Sonntagabend einen größeren Einsatz von Feuerwehr und Polizei in Osnabrück ausgelöst. Gegen 19 Uhr wurde an der Mecklenburger Straße eine starke Rauchentwicklung gemeldet. Als die ersten Einsatzkräfte eintrafen, stand das erste Obergeschoss des Containerbaus bereits in Vollbrand. Wegen der starken Rauchentwicklung wurde die Mecklenburger Straße weiträumig gesperrt. Die Feuerwehr konnte das Feuer schließlich löschen. Verletzt wurde nach bisherigen Erkenntnissen niemand. Der entstandene Sachschaden wird auf einen mittleren fünfstelligen Betrag geschätzt. Wie es zu dem Brand kommen konnte, ist bislang noch unklar. Nach der Landtagswahl in Mecklenburg-Vorpommern haben sich auch Parteien aus Niedersachsen zu Wort gemeldet. Die AfD wurde dort laut vorläufigem Ergebnis stärkste Kraft vor der SPD. Niedersachsens Ministerpräsident und SPD-Landeschef Olaf Lies hob vor allem die Zugewinne der SPD in Mecklenburg-Vorpommern hervor. Die Grünen zeigten sich erleichtert über ihr Ergebnis, warnten aber zugleich vor dem wachsenden Einfluss der AfD. Das berichtete der NDR Niedersachsen. Die AfD Niedersachsen ist zufrieden mit den Wahlergebnissen in Mecklenburg-Vorpommern. Die niedersächsische CDU äußert sich zunächst nicht zu den Ergebnissen.
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3: Einige Wolken sind am Start, immer wieder lockern die aber auf. Die Sonne zeigt sich, so geht's bis zum Nachmittag. Dann ist der Himmel so ein bisschen grauer, aber auch da schaut die Sonne zwischendurch mal kurz raus. Und etwas freundlicher wird es dann gegen frühen Abend nochmal. Da gibt es nochmal viel Sonne, Temperaturen bis zu 16 Grad. Und die Höchstwerte von 18 Grad, die haben wir aktuell schon erreicht. Hier bei uns in Osnabrück, da sind es nämlich 18, bei euch in Fürstenau, Hasbergen und Melle auch. Morgen am Dienstag sieht es so ein bisschen grauer aus. Da sind einige Wolken unterwegs. Ab und zu gibt es Sonnenschein morgen bei Top-Temperaturen von 18 Grad. Und am Mittwoch klettert das Thermometer dann auch auf 18 Grad. Da starten wir erstmal mit vielen dichten Wolken, also ziemlich bedeckt in den Mittwoch. Später am Nachmittag wird es dann freundlicher und da gibt es dann auch nochmal die Sonne zu sehen.
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3: A30, reine Richtung Osnabrück, zwischen der Anschlussstelle Hasbergen-Gaste und der Anschlussstelle Osnabrück-Sutthausen. Da gibt es aktuell Stau. Da dauert es um die 16 Minuten länger und es wird geblitzt im Landkreis heute in und um Fürstenau. Und wenn ihr jetzt noch irgendwelche Verkehrsmeldungen für uns habt, Staus, Blitzer, Gefahrenmeldungen, einfach mal durchklingeln bei uns 0541 750 400 oder schickt eine WhatsApp. Dann bitte an 015 788 533 187. Ich wünsche euch eine gute und vor allem sichere Fahrt. Kommt gut an.
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3: Kiel wartet weiter auf den ersten Saisonsieg und Osnabrück nimmt immerhin einen Punkt mit nach Hause. 1:1 steht es am Ende bei den Störchen. Kiel geht in Führung. Der VfL kommt dann aber gut zurück und gleicht aus. Für Osnabrück also ein wichtiger Zähler und ein Abend auf dem Hamburger Kiez. Wie der VfL sich diesen Punkt erkämpft hat und was am Samstag so in Kiel los war, das alles hört ihr gleich in Kallas Einwurf. Ich bin Verena Morris, euch einen schönen Montag.

0: Sonntag euch, 13.42 Uhr, hört OS Radio 104,8 und für den VfL Osnabrück geht's mit einem Punkt im Gepäck zurück nach Osnabrück. Einen Zwischenstopp gab's Samstagabend noch auf dem Hamburger Kiez im Nordduell bei Holstein Kiel. Da gab's am Samstag ein 1-1 und der VfL hat sich den Zähler vor allem in der zweiten Halbzeit verdient. Kiel war zwischenzeitlich in Führung, aber Osnabrück hat sich zurückgekämpft. Jonathan Gomez, der sorgt nach gut 70 Minuten für den Ausgleich. Am Ende wäre für den VfL sogar noch mehr drin gewesen. Wie das Spiel gelaufen ist, warum beim VfL am Ende sogar 3 Punkte drin gewesen wären, das hört ihr jetzt von Karl-Heinz in seinem Einwurf.
1: Herzlich willkommen zu Kallas Einwurf am Montag. Der VfL hat bei Holstein Kiel 1-1 gespielt. Das wissen wir längst alle. Und wie das bei einem Unentschieden so üblich ist, kann man anschließend natürlich gleichzeitig zufrieden und unzufrieden sein. Das ist ungemein praktisch, weil man damit in jeder Fußballdiskussion recht behält. Ich beginne mit der zufriedenen Hälfte. Der VfL hat ein richtig gutes Auswärtsspiel gemacht. Stand über weite Strecken stabil, ließ sich vom reichlichen Kieler Ballbesitz nicht nervös machen und hatte sogar die klareren, besseren Chancen. Die unzufriedene Hälfte lautet, der VfL hätte dieses Spiel gewinnen können, vielleicht sogar müssen. Aber müssen ist im Fußball bekanntlich ein schwieriges Wort, besonders dann, wenn man aus 3 Metern am Tor vorbeiköpft. Timo Schulz fand zunächst einmal, die Zuschauer hätten ein unterhaltsames Spiel gesehen. Das ist zweifellos richtig, obwohl Unterhaltung im Fußball meistens bedeutet, dass mindestens eine der beiden Mannschaften zwischendurch Dinge tut, die der eigene Trainer lieber nicht gesehen hätte. Und das sagte Timo Schulz auf der Pressekonferenz nach dem Spiel.
2: Ich denke, die Zuschauer haben ein unterhaltsames Spiel gesehen. Wir sind eigentlich sehr kontrolliert ins Spiel reingekommen, obwohl wir den Ball nicht hatten. Aber das ist kein Problem für mich. Haben uns dann auch aus Balleroberung zweimal wirklich sehr, sehr gefährliche Situationen erspielen können. Trotzdem muss man sagen, dass dann gerade die letzte Viertelstunde vor der Pause ganz klar Holstein gehört hat. Dementsprechend sind sie dann auch den Tick cleverer, ziehen wirklich einen sehr, sehr guten Elfmeter, gehen dann auch nicht unverdient mit 1-0 in Führung.
1: Nun, der VfL hatte zwar weniger Ballbesitz, aber die Mannschaft stand sattelfest, gewann außen die Bälle und spielte anschließend zügig nach vorn. Robin Meissner hatte in der 31. Minute die Führung auf dem Fuß, scheiterte aber am Kieler Torwart Timo Weiner. Kurz danach fehlte bei einer Hereingabe auf Gomez nur ein kleines Stück Präzision. Kiel besaß den Ball, Osnabrück die Chancen. Jeder hatte also etwas, nur der VfL leider noch kein Tor. In der letzten Viertelstunde vor der Pause drängte Holstein dann stärker. Erst knallte Kapralik den Ball an die Unterkante der Latte und in der Nachspielzeit leistet sich Marius Krumrei einen Ausflug, der sich ungefähr so gut entwickelte wie eine Urlaubsfahrt nach Sachsen-Anhalt. Krumrei brachte direkt im Strafraum zu Fall, Harris verwandelte den Elfmeter und plötzlich lag der VfL mit 0.

0: So haben meine Jungs dann aber nochmal einen Gang nach oben schalten können, haben an sich geglaubt und ich glaube, wir haben nicht unverdient dann letztendlich das 1-1 gemacht und hinten raus spätestens nach dem Platzverweis, nicht nur die Chance von Kofi Kiré, können wir das Ding sogar noch gewinnen. Das wäre wahrscheinlich des Guten zu viel gewesen, aber das hätte ich gerne mitgenommen.
1: Der VfL blieb also im Spiel und Schulz erhöhte nach einer guten Stunde das offensive Personal. Daniel Kiré kam für Fridolin Wagner und kurz darauf fiel tatsächlich der Ausgleich. Meißner schickt Gomez in den linken Halbraum. Gomez brachte den Ball scharf vor das Tor und Kielce Kiné erledigt den Rest Eigentor 1-1. Ich persönlich schreibe den Treffer trotzdem zur Hälfte Gomez gut, 9-3 sogar. Nur 3 Minuten später sah Kielce Zetsch nach einem Tikrot-Zupfer gegen Meißner gelb-rot. Der VfL spielte nun in Überzahl und hatte noch eine gute Viertelstunde Zeit, aus einem ordentlichen Auswärtspunkt gleich 3 zu machen. Die größte Gelegenheit bekam und vergab gleichzeitig Daniel Kofi Kiré. Faber legte den Ball mustergültig ins Zentrum. Kiré stand 3 Meter vor dem Tor und köpfte vorbei. Trainer Schulz wollte daraus kein Drama machen. Als ein Reporter der NOZ mangelnde Effizienz meinte, festgestellt zu haben.
0: Das Buch zum Thema Effizienz haben weder Tim und ich bisher gelesen.
2: Danke.
0: Und ich glaube,
2: danke, Schulle.
0: Ich glaube, da kannst du auch bei der International Stationery Book Number googeln, wie du willst, dass wir es nicht finden. Also ganz ehrlich, ich gucke mir dann ja auch manchmal die Vorspiel-PKs der Kollegen an und ich finde, Tim hat das gut zusammengefasst. Es gibt unterschiedliche Ansätze, wie man so ein Fußballspiel angeht. Holstein Kiel ist eine sehr dominante Ballbesitzmannschaft, die sich versucht, über den Weg Chancen rauszuspielen. Ist definitiv der kompliziertere und schwierigere Weg.
1: Nun gibt es ja fast eine Winterpause im Herbst, also diese unsäglich lange Länderspielpause, was der Quatsch wieder mal soll, ist mir ein absolutes Rätsel. Gerade haben die Ligen einigermaßen angefangen und schon gibt es 3 Wochen Pause. Aber was soll's? Eigentlich eine gute Gelegenheit, um ein Zwischenfazit zu ziehen.
0: Ich bin absolut zufrieden. Wenn wir die ersten beiden Spiele nehmen, wo wir arge Probleme hatten, überhaupt in die Reichweite zu kommen, uns zurückzukämpfen in Spiele durch Willen, durch Engagement, teilweise an die 130 Kilometer gelaufen und jetzt schaue, wie wir einen Gegner in unseren Möglichkeiten kontrollieren, dass da mal eine Chance passiert, dass ein Gegner sich mal durchspielt, vollkommen okay, bin ich vollkommen fein mit. Aber wir spielen auch mutig Fußball.
1: Recht hat er. Und ich melde mich erst wieder am 9. Oktober, einen Tag vor dem Heimspiel gegen Dynamo Dresden. Und an dem Tag wird John Lennon 86 und ein großer Osnabrücker 75. Tschüss.

Volle Busse und Bahnen, zumindest ein bisschen mehr als noch im letzten Jahr. Im ersten Halbjahr waren in Deutschland rund 2% mehr Menschen im Nahverkehr unterwegs. Alle Einzelheiten dazu und weitere Nachrichten aus Deutschland und der Welt gibt es dann gleich in 8 Minuten bei uns um 2. Und danach geht es hier weiter mit OS Radio am Nachmittag und Matthias Preis. Da geht es um Herbstzeit, denn Herbstzeit ist gleichzeitig auch richtig Erntezeit. Und wer Lust auf frisches Obst direkt vom Baum hat, der kann in Bissendorf jetzt kostenlos Äpfel und Birnen pflücken. Möglich macht das nämlich die Aktion Gelbes Band und alle Einzelheiten dazu hört ihr dann um 14:45 hier in OS Radio am Nachmittag mit Matthias Preis. Ich bin Verena Morris. Ich wünsche euch einen wunderschönen Montag.

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1: Ich bin Thomas Pleskin. Der Druck auf Kanzler Friedrich Merz dürfte nach dem schlechten Abschneiden der CDU bei den Landtagswahlen weiter steigen. Er will aber weitermachen. Heute kommen in Berlin die Führungsgremien der CDU zusammen. Die SPD erwartet von der Union jetzt Bewegung bei umstrittenen Reformvorhaben.
2: Merz denkt nicht an Rücktritt. Er will um seine Ämter kämpfen und den geplanten Reformkurs fortsetzen. Seine politische Zukunft hängt unter anderem von den CDU-Landesparteichefs ab. Im Moment scheinen sie noch hinter Merz zu stehen. Unkalkulierbar ist aber der Druck, der von der Basis auf Merz und die Parteispitze entstehen kann. Der Kanzler wackelt gewaltig. Merz muss Vertrauen zurückgewinnen und vor allem das bereits beschlossene Reformpaket auch gegen Widerstände aus der SPD durchsetzen. Daran wird die CDU ihn messen. Geht das schief, dürfte für ihn als Kanzler und Parteichef Schluss sein. David Riemer, Nachrichtenredaktion.
1: Mecklenburg-Vorpommerns Ministerpräsidentin Schwesig will nach der Landtagswahl mit Linken und Grünen über eine gemeinsame Regierung sprechen. Die SPD-Politikerin kündigte an, den Parteigremien entsprechende Gespräche vorzuschlagen. Die bisherige Zweierkoalition aus SPD und Linken hat keine Mehrheit mehr. Auch die AfD als stärkste Kraft beansprucht den Auftrag zur Regierungsbildung, rechnet nach eigenen Angaben aber mit einer rot-rot-grünen Koalition. Immer mehr Menschen sind mit Bussen und Bahnen unterwegs. Knapp 6 Milliarden waren es im ersten Halbjahr, 2% mehr als im Vorjahr. Das hat das Statistische Bundesamt errechnet. Ein Plus, das auch am Deutschlandticket liegt.
3: Es läuft, zumindest im Nah- und Regionalverkehr. Allerdings im Fernverkehr, da gingen die Fahrgastzahlen zurück, vor allem bei der Bahn. Und das, sagen die Statistiker, liege vor allem an wetterbedingten Ausfällen oder Verspätungen. Im Moment kostet das Deutschlandticket gut 60 Euro im Monat. Doch angesichts der aktuellen horrenden Spritpreise fordern viele, das Ticket muss schnell wieder billiger werden. Claudia Wächter, Nachrichtenredaktion.
1: Die Kreml-Partei Geeintes Russland hat bei der Parlamentswahl ihre bisherige Zweidrittelmehrheit in der Staatsduma massiv ausgebaut. Laut Daten der Zentralen Wahlkommission in Moskau kommt die seit mehr als 20 Jahren regierende Partei auf rund 20 Mandate mehr als bisher. Kreml-Chef Putin dürfte die Wahl als Signal für die Fortsetzung der Invasion in der Ukraine werten.
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4: Heute Nachmittag ist es wechselnd bewölkt, es bleibt trocken. In den nächsten Stunden liegen die Temperaturen bei 18 Grad. Aktuell sind es in Fürstenau und Haßbergen 18 Grad, in Osnabrück und Melle sind es 19 Grad. In der Nacht ist es locker bewölkt, die Temperaturen liegen frühmorgens bei 8 Grad. Morgen ist es dann am Vormittag bewölkt, am späten Nachmittag wechseln sich Sonne und Wolken ab, regnen wird es nicht. Die Temperaturen, die steigen bis auf 18 Grad an. Übermorgen bestimmen dann am Vormittag dichte Wolken das Wetter. Ab Mittag lockert es aber auf und am Nachmittag gibt es einen Sonne-Wolken-Mix ohne Regen mit Höchsttemperaturen um 18 Grad.
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4: Achtung auf der A30 Osnabrück Richtung Bad Oeynhausen. In Höhe Osnabrück-Nahne. Dort läuft nach einem Unfall die Unfallaufnahme. Fahrt dort bitte ganz besonders vorsichtig. Dann habe ich einen Blitzer in Osnabrück auf der Schubertstraße. Dort dürft ihr nicht schneller als 30 fahren. Und die Blitzer im Landkreis, die stehen heute unter anderem verstärkt in und um Fürstenau. Wenn ihr jetzt noch mehr Verkehrsmeldungen für uns habt, die wir noch nicht gemeldet haben, dann dürft ihr uns gerne anrufen und uns diese durchgeben. Das geht mit der Telefonnummer 0541 750 40 0 oder schickt uns eine WhatsApp an die Nummer 0157 88 533 187. Beide Nummern findet ihr auch auf unserer Internetseite auf osradio.de. Ich wünsche euch eine gute und vor allem sichere Fahrt.
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4: Am Montagnachmittag, es ist 14.04 Uhr, ich bin Matthias Preis und habe für euch die wichtigsten Informationen aus Stadt und Landkreis. Schau auf das, was in Deutschland und der Welt passiert und teile euch das natürlich zugleich mit, wenn es wichtig für uns ist. Gute Musik ist selbstverständlich und heute geht's los mit One Republic, If I Lose Myself.

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Herbstzeit ist Erntezeit und überall kann man jetzt die reifen Früchte und das reife Obst an den Sträuchern und Bäumen hängen sehen. In Bissendorf kann man jetzt sogar kostenlos Äpfel und Birnen pflücken. Dahinter steckt die Aktion Gelbes Band. Was das bedeutet, das erfahrt ihr nach Asia Heat of the Moment.

0: Herbstzeit ist Erntezeit und in Bissendorf kann man jetzt kostenlos Äpfel und Birnen pflücken. Dahinter steckt die Aktion Gelbes Band. Darüber spreche ich mit meiner Kollegin Simone. Simone, was genau hat es mit der Aktion da auf sich?
1: Ja, das Prinzip ist ziemlich einfach. Wenn an einem Obstbaum ein gelbes Band hängt, dann darf dort jeder kostenlos und ohne vorher nachzufragen für den eigenen Bedarf ernten. Es gibt bei uns in der Region schon verschiedene Städte und Gemeinden, wo das möglich ist. In Bissendorf jetzt auch. Und dort sind inzwischen rund 40 bis 50 Apfel- und Birnbäume entsprechend markiert.
0: Und wo muss ich hin, wenn ich jetzt mit einem Korb losziehen möchte?
1: Also die Bäume, die stehen an verschiedenen Stellen in Bissendorf, zum Beispiel im Skulpturenpark in Schledehausen, am Fahrradweg Stockumer Feld, am Herrweg in Wulften oder am Achelrieder Kirchweg. Auch am Linnerweg und am Schnadweg in Wersche gibt es Pflückstellen. Gerade dort ist das Ganze ziemlich praktisch, denn die Strecken liegen an der Hase-Ems-Tour. Man kann also eine Fahrradtour und eine Obsternte miteinander verbinden.
0: Ja, das klingt nach einer guten Gelegenheit, sich noch schnell mit regionalem Obst einzudecken. Gibt es beim Pflücken denn etwas zu beachten?
1: Ja, aber nicht viel. Aber es ist wichtig. Also die Gemeinde, die bittet darum, wirklich nur haushaltsübliche Mengen mitzunehmen, also nicht mit der Schubkarre dahin fahren. Schließlich sollen möglichst viele Menschen etwas davon haben. Und geerntet werden darf natürlich nur an den Bäumen mit dem gelben Band. Das Projekt, das soll außerdem noch wachsen. Also im Frühjahr sollen auch die Kirschbäume am Umging in Holte markiert werden. Da könnt ihr dann auch Kirschen ernten. Und wer jetzt wissen möchte, wo die aktuellen Pflückstellen genau liegen, wem das zu schnell ging, der findet sie auch auf der Standortkarte des 10, also geschrieben wie die Zahl 10, C-E-H-N.
0: Ja, und das gibt es auch als Internetseite. Das findet ihr dann unter www.10-niedersachsen.de.

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1: Mit Jan Molitor. Universität Osnabrück will die Gesundheit von Musikstudenten in den Fokus rücken. Und digitale Woche in Osnabrück geht los. Die Universität Osnabrück will die Gesundheit von Musikstudierenden stärker in den Fokus rücken. Dafür startet jetzt das neue Projekt Gesund Musizieren. Die Techniker Krankenkasse fordert das Vorhaben in den kommenden 2,5 Jahren mit 75.000 Euro. Hintergrund sind frühere Befragungen an der Universität. Demnach litten 30% der Musikstudierenden unter musizierbedingten Schmerzen. Etwa 27% gaben an, von Auftrittsangst betroffen zu sein. Künftig sollen deshalb Lehrveranstaltungen, Workshops und Beratungsangebote helfen, körperlichen und psychischen Belastungen frühzeitig vorzubeugen. Ziel ist es, gesundes Musizieren langfristig zu fördern und die entwickelten Konzepte dauerhaft in die Musikstudiengänge der Universität Osnabrück zu integrieren. In Osnabrück geht ab heute wieder die digitale Woche los. Vom 21. bis zum 25. September gibt es rund 100 kostenlose Veranstaltungen rund um Digitalisierung und neue Technologien. Themen sind unter anderem künstliche Intelligenz, digitale Gesundheit und digitale Bildung für Kinder und Jugendliche. Die Veranstaltungen laden zum Mitmachen, Ausprobieren und Diskutieren ein. Ein besonderer Schwerpunkt liegt in diesem Jahr auf dem erweiterten Smart Kids Programm. Schülerinnen und Schüler können sich dabei unter anderem mit Robotik, Programmierung und Medienkompetenz beschäftigen. Das komplette Programm ist ab sofort online abrufbar. Ein Brand in einem leerstehenden Gebäude hat am Sonntagabend einen größeren Einsatz von Feuerwehr und Polizei in Osnabrück ausgelöst. Gegen 19 Uhr wurde an der Mecklenburger Straße eine starke Rauchentwicklung gemeldet. Als die ersten Einsatzkräfte eintrafen, stand das erste Obergeschoss des Containerbaus bereits in Vollbrand. Wegen der starken Rauchentwicklung wurde die Mecklenburger Straße weiträumig gesperrt. Die Feuerwehr konnte das Feuer schließlich löschen. Verletzt wurde nach bisherigen Erkenntnissen niemand. Der entstandene Sachschaden wird auf einen mittleren fünfstelligen Betrag geschätzt. Wie es zu dem Brand kommen konnte, ist bislang noch unklar. Nach der Landtagswahl in Mecklenburg-Vorpommern haben sich auch Parteien aus Niedersachsen zu Wort gemeldet. Die AfD wurde dort laut vorläufigem Ergebnis stärkste Kraft vor der SPD. Niedersachsens Ministerpräsident und SPD-Landeschef Olaf Lies hob vor allem die Zugewinne der SPD in Mecklenburg-Vorpommern hervor. Die Grünen zeigten sich erleichtert über ihr Ergebnis, warnten aber zugleich vor dem wachsenden Einfluss der AfD. Das berichtete der NDR Niedersachsen. Die AfD Niedersachsen ist zufrieden mit den Wahlergebnissen in Mecklenburg-Vorpommern. Die niedersächsische CDU äußert sich zunächst nicht zu den Ergebnissen.
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2: Heute gibt es nachmittags Wolken und Sonne. Im Wechsel regnen wird es nicht. Die Temperaturen, die liegen so bei 18 Grad. Aktuell sind es auch. In Bad Essen sind es 18 Grad. In Osnabrück, in Bersenbrück und in Glandorf sind es 19 Grad. Nachts sind nur wenige Wolken am Himmel, die Temperaturen liegen gegen morgen bei 8 Grad. Morgen ist es dann vormittags bewölkt, nachmittags bekommen wir einen Sonne-Wolken-Mix. Es bleibt trocken mit Höchstwerten so um die 18 Grad. Am Mittwoch sind vormittags dichte Wolken am Himmel, nachmittags ist es dann eher locker bewölkt mit sonnigen Abschnitten. Und es bleibt trocken, die Höchsttemperaturen liegen bei 18 Grad.
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2: Achtung auf der A1 Bremen Richtung Osnabrück. Zwischen Holdorf und Neunkirchenförden besteht Gefahr durch ein defektes Fahrzeug auf dem Standstreifen. Fahrt dort bitte ganz besonders vorsichtig. Dann habe ich einen Blitzer. Oder besser gesagt, dann habe ich die Blitzer im Landkreis, die uns der Landkreis auch gemeldet hat. Und die stehen heute unter anderem verstärkt in und um Fürstenau. Wenn ihr jetzt noch mehr Verkehrsmeldungen für uns habt, dann dürft ihr uns gerne anrufen und uns diese durchgeben. Das könnt ihr mit der Telefonnummer 0541 750 40 0 oder schickt uns einfach eine WhatsApp an die Nummer 0157 88 533 187. Beide Nummern findet ihr auch auf osradio.de. Ich wünsche euch eine gute und vor allem sichere Fahrt.
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2: Am Montagnachmittag ist es 14.34 Uhr am Mikrofon. Matthias Preis.

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1: Und da gibt's eine Erlebnisführung in Osnabrück. Gab es Hexen wirklich? Die Osnabrücker waren davon überzeugt. Viele Frauen und einige Männer mussten noch im 17. Jahrhundert ihr Leben lassen, weil sie als Hexen oder Hexer denunziert wurden. Erfahrt bei einer Führung, wie leicht es dazu kommen konnte, für eine Hexe gehalten zu werden. Was es mit der Wasserprobe und dem Hexengang auf sich hat und wo in Osnabrück die tragischen Ereignisse ihren Lauf nahmen. Es geht zu den historischen Schauplätzen des Osnabrücker Hexenwahns und dort könnt ihr entdecken, wie Angst, Glaube und Macht das Leben in jener Zeit prägten. Eine Tour zwischen Geschichte, Aberglauben und den Spuren des vielleicht dunkelsten Kapitels der Stadtgeschichte. Die Erlebnistour, die Nachtwächter, Hexenwahn und Aberglaube. Morgen am Dienstag, den 22. September ab 19 Uhr. Treffpunkt ist gegenüber der Touristinformation in Osnabrück, Osnabrücker Land, in der Bierstraße in Osnabrück. Mitzubringen ist festes Schuhwerk und wetterfeste Kleidung. Die Tour ist für Menschen ab 14 Jahren geeignet. Emergency.

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1: Ich bin Thomas Bleskin. CDU-Chef Friedrich Merz hat das Ausscheiden seiner Partei aus dem Landtag in Mecklenburg-Vorpommern als tiefe Zäsur bezeichnet. Der Bundeskanzler sprach von einem dramatischen und einmaligen Ergebnis für die CDU. Die Partei hatte mit 4,9% erstmals den Einzug in ein Landesparlament verpasst.
2: Dass wir die 5%-Hürde nicht überwinden konnten und dass eine ganze Landtagsfraktion aus dem Landtag heraus fällt, das ist ein schwerer Schlag. Und das wird auch für uns lange nachhallen. Wir werden uns über diese Konsequenzen noch lange zu unterhalten haben.
1: Merz räumte ein, dass auch die Bundespolitik und seine eigene Person bei dem Ergebnis eine große Rolle gespielt hätten. Die Gründe für das Ergebnis reichten nach seinen Worten aber weit darüber hinaus. Mecklenburg-Vorpommerns Ministerpräsidentin Schwesig will nach der Landtagswahl mit Linken und Grünen über eine gemeinsame Regierung sprechen. Die SPD-Politikerin kündigte an, den Parteigremien entsprechende Gespräche vorzuschlagen. Die bisherige Zweierkoalition aus SPD und Linken hat keine Mehrheit mehr. Auch die AfD als stärkste Kraft beansprucht den Auftrag zur Regierungsbildung, rechnet nach eigenen Angaben aber mit einer rot-rot-grünen Koalition. Immer mehr Menschen in Deutschland sind mit Bussen und Bahnen unterwegs. Knapp 6 Milliarden waren es im ersten Halbjahr, 2% mehr als im Vorjahr. Das hat das Statistische Bundesamt errechnet. Ein Plus, das auch am Deutschlandticket liegt.
3: Es läuft, zumindest im Nah- und Regionalverkehr. Allerdings im Fernverkehr, da gingen die Fahrgastzahlen zurück, vor allem bei der Bahn. Und das, sagen die Statistiker, liege vor allem an wetterbedingten Ausfällen oder Verspätungen. Im Moment kostet das Deutschlandticket gut 60 Euro im Monat. Doch angesichts der aktuellen horrenden Spritpreise fordern viele, das Ticket muss schnell wieder billiger werden. Claudia Wächter, Nachrichtenredaktion.
1: Und zum Fußball. Bundestrainer Jürgen Klopp hat vor seinen ersten Nations League-Spielen eine Änderung im deutschen Kader vorgenommen. Karim Adeyemi rückt für Bayern-Profi Lennart Karl in das 24-köpfige Aufgebot für die Partien gegen die Niederlande und Griechenland. Karl wechselt dafür in den zweiten Kader.
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4: Heute Nachmittag ist es wechselnd bewölkt und es bleibt trocken. In den nächsten Stunden liegen die Temperaturen bei rund 18 Grad. Aktuell sind es in Neunkirchen, in Rulle, Bad Iburg und auch in Osnabrück überall 18 Grad. In der Nacht ist es locker bewölkt. Die Temperaturen liegen frühmorgens bei 8 Grad. Morgen ist es dann am Vormittag bewölkt. Am späten Nachmittag wechseln sich dann Sonne und Wolken ab. Regnen wird's nicht. Die Temperaturen, die steigen bis auf 18 Grad an. Übermorgen bestimmen am Vormittag dichte Wolken das Wetter. Ab Mittag lockert es dann auch wieder auf. Und am Nachmittag gibt es einen Sonne-Wolken-Mix ohne Regen mit Höchsttemperaturen so um die 18 Grad.
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4: Da sieht es im Moment recht ruhig aus auf den Straßen in der Region Osnabrück. Keine größeren Behinderungen. Ich habe allerdings einen Blitzer in Osnabrück auf der Schubertstraße. Und dort sind maximal 30 erlaubt. Und die Blitzer im Landkreis, die stehen heute unter anderem verstärkt in und um Fürstenau. Wenn ihr jetzt noch mehr Verkehrsmeldungen für uns habt, dann könnt ihr uns gerne anrufen. Das geht mit der Telefonnummer 0541 750 400 oder schickt uns eine WhatsApp an die Nummer 0157 88 533 187. Beide Nummern findet ihr auch auf unserer Internetseite auf osradio.de. Ich wünsche euch eine gute und sichere Fahrt.
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4: Und heute ist Montag, es ist 15:03 Uhr, am Mikrofon Matthias Preiß.

Roboter, künstliche Intelligenz und jede Menge Fachbegriffe. Digitalisierung klingt erstmal nach Zukunftsmusik. Dabei sind wir längst mittendrin. Ob beim Bezahlen, Arbeiten, Arztbesuch oder auf dem Smartphone. Digital geht inzwischen fast überall. Und genau das zeigt die Digitale Woche Osnabrück ab heute mit rund 100 kostenlosen Veranstaltungen. Eine Übersicht bekommt ihr nach Madonna Ghost Town.

0: Digitalisierung, das klingt erstmal nach komplizierten Programmen, Robotern oder jede Menge Fachbegriffe. Dabei begegnet sie uns längst jeden Tag, beim Online-Banking, im Job, beim Arzt oder wenn wir mit dem Handy unterwegs sind. Genau darum geht's bei der Digitalen Woche Osnabrück. Die startet heute, am 21. September und hat rund 100 kostenlose Veranstaltungen im Programm. Meine Kollegin Verena Morris, die hat sich das Ganze mal genauer angeschaut. Verena, dann fangen wir mal ganz vorne an. Was erwartet die Besucherinnen und Besucher bei dieser digitalen Woche?
1: Da ist wirklich für ziemlich unterschiedliche Leute was dabei. Die zentrale Anlaufstelle ist die Lagerhalle, aber auch Unternehmen und andere Einrichtungen hier in Osnabrück, die machen mit. Es geht zum Beispiel um künstliche Intelligenz, die Frage, wie eine Stadt digitaler und damit vielleicht auch einfacher werden kann oder darum, wie Technik unsere Gesundheit unterstützen kann. Und das Ganze soll nicht nur nach Vortrag und Zuhören klingen. Viele Angebote laden ausdrücklich zum Ausprobieren und Mitmachen ein.
0: Also auch etwas für Menschen, die beim Wort Digitalisierung vielleicht erstmal denken, das ist mir alles viel zu kompliziert. Was gibt's denn für diese Zielgruppe?
1: Genau, die sollen ausdrücklich mitgenommen werden. Es geht nicht darum, dass jeder plötzlich Programmierer werden muss. Ein Beispiel, wie funktioniert eigentlich künstliche Intelligenz und was kann sie im Alltag? Oder was muss ich bei meinen Daten und beim Thema Cybersecurity beachten? Auch für Schülerinnen und Schüler gibt es Angebote, zum Beispiel Robotik, Programmieren und Medienkompetenz. Die Smart Kids Tage, die finden diesmal sogar an 2 Vormittagen statt.
0: Und wenn wir jetzt mal an ganz konkrete Lebensbereiche denken, was ist denn der neue Schwerpunkt in diesem Jahr?
1: Das ist Smart Health, also Digitalisierung im Gesundheitsbereich. Da geht es zum Beispiel um die elektronische Patientenakte, digitale Arztpraxen oder auch künstliche Intelligenz in der Medizin, aber auch um ganz praktische Fragen. Wie können technische Lösungen älteren Menschen helfen, länger selbstständig zu Hause zu leben? Und wie könnte die medizinische Versorgung in Zukunft aussehen?
0: Klingt nach einem ziemlich breiten Programm und das Ganze ist kostenlos?
1: Genau, die Veranstaltungen kosten nichts und wer sich für KI, Smart City, Gesundheit oder ja einfach die Frage interessiert, was Digitalisierung eigentlich mit unserem Alltag macht, der kann sich aus rund 100 Veranstaltungen was rauspicken. Das komplette Programm und die Anmeldung gibt es auch online auf digitalewoche-osnabrück.de.
0: Also nicht nur zuschauen, sondern Digitalisierung einfach mal selbst ausprobieren. Die Digitalwoche von Osnabrück läuft von heute, vom 21. bis zum 25. September mit Angeboten für Unternehmen, Schülerinnen und Schüler, aber eben auch für alle, die im digitalen Alltag nicht den Anschluss verlieren wollen.

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1: Mit Jan Molitor. Stadt Osnabrück richtet mehrere provisorische Haltestellen ein und Uni Osnabrück startet Projekt für gesünderes Musizieren. Mit Blick auf den Umbau des Neumarkts richtet die Stadt Osnabrück ab heute mehrere provisorische Bushaltestellen ein. Sie sollen den Busverkehr während der Umbauarbeiten sichern, die voraussichtlich bis 2029 dauern werden. Die Ersatzhaltestellen entstehen unter anderem am Petersburger Wall, an der Alten Münze und an der Wittekindstraße. Für die Arbeiten sind teilweise Änderungen im Straßenverkehr nötig. Der Bau der Haltestellen soll rund 3 Wochen dauern. Die Universität Osnabrück will die Gesundheit von Musikstudierenden stärker in den Fokus rücken. Dafür startet jetzt das neue Projekt Gesund Musizieren. Die Techniker Krankenkasse fördert das Vorhaben in den kommenden 2,5 Jahren mit 75.000 Euro. Hintergrund sind frühere Befragungen an der Universität. Demnach litten rund 30% der Musikstudierenden unter Schmerzen. Etwa 27% gaben an, von Auftrittsangst betroffen zu sein. Künftig sollen deshalb Lehrveranstaltungen, Workshops und Beratungsangebote helfen, körperlichen und psychischen Belastungen frühzeitig vorzubeugen. Ziel ist es, gesundes Musizieren langfristig zu fördern und die entwickelten Konzepte dauerhaft in die Musikstudiengänge der Universität Osnabrück zu integrieren. Eine größere Auseinandersetzung hat am Sonntagnachmittag die Polizei in Osnabrück beschäftigt. Gegen 14 Uhr gingen mehrere Notrufe aus dem Bereich der Wersener Landstraße ein. Nach bisherigen Erkenntnissen sollen sich dort zahlreiche Personen auf offener Straße angegriffen haben. Als die ersten Einsatzkräfte eintrafen, fanden sie mehrere beschädigte Autos sowie Kleidungsstücke und weitere Gegenstände auf der Straße vor. Im Rahmen von Kontrollen stellte die Polizei mehrere mutmaßliche an der Auseinandersetzung beteiligte Personen fest. Außerdem wurden größere Mengen Bargeld und mehrere Baseballschläger beschlagnahmt. Zu den Hintergründen des Vorfalls gibt es bislang keine Angaben. Der TV Bissendorf Holte bleibt in der Handball-Regionalliga weiter auf Erfolgskurs. Die Mannschaft von Trainer Timon Döring hat am Sonntag ihr 3. Saisonspiel gewonnen und damit den 3. Sieg eingefahren. Vor heimischem Publikum setzte sich der TVBH in einem spannenden Spitzenspiel mit 33:32 gegen den MTV Vorsfelde durch. Zur Halbzeit lagen die Bissendorfer bereits mit 18:15 vorne. Mit dem knappen Heimsieg bleibt der TV Bissendorf Holte weiterhin ungeschlagen.
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2: Heute gibt es nachmittags Wolken und Sonne im Wechsel. Regnen wird es nicht. Die Temperaturen liegen bei etwa 18 Grad. Aktuell sind es in Bramsche und in Hagen 18 Grad. In Osnabrück und Dissen sind es 19 Grad. Nachts sind nur wenige Wolken am Himmel. Die Temperaturen liegen gegen morgen bei 8 Grad. Morgen ist es dann vormittags bewölkt, nachmittags bekommen wir einen Sonne-Wolken-Mix. Es bleibt trocken mit Höchstwerten so um die 18 Grad. Am Mittwoch sind vormittags dichte Wolken am Himmel, nachmittags ist es locker bewölkt mit sonnigen Abschnitten. Und es bleibt trocken, die Höchsttemperaturen liegen wieder bei 18 Grad.
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2: Da sieht es im Moment recht ruhig raus auf den Straßen in der Region Osnabrück. Keine größeren Behinderungen. Ich habe allerdings immer noch einen Blitzer in Osnabrück auf der Schubertstraße. Und dort dürft ihr nicht schneller als 30 fahren. Und die Blitzer im Landkreis, die uns der Landkreis gemeldet hat, die stehen heute unter anderem verstärkt in und um Fürstenau. Wenn ihr noch mehr Verkehrsmeldungen für uns habt, dann dürft ihr uns gerne anrufen. Das geht mit der Telefonnummer 0541 750 400. Oder schickt uns eine WhatsApp an die Nummer 0157 88 533 187. Diese Nummern, die findet ihr auch auf osradio.de. Ich wünsche euch eine gute und vor allem sichere Fahrt.
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2: Mit Matthias Preuß am Mikrofon am Montagnachmittag, es ist 15:34 Uhr.

0: Dirnde, Lederhosen, Blasmusik und natürlich jede Menge Bier. Das Oktoberfest ist längst nicht mehr nur eine Münchner Angelegenheit. Am Samstag ging's auf der Theresienwiese wieder los. Aber auch bei uns in der Region wird auf den Oktoberfestpartys ordentlich in Tracht gefeiert. Aber wie kommt das eigentlich bei den Osnabrückerinnen und Osnabrückern an? Ob die Osnabrückerinnen und Osnabrücker schon im Oktoberfestfieber sind und wie sie dazu stehen, dass das Fest auch in ihrer Heimat gefeiert wird, haben wir euch mal nachgefragt.
1: Ich finde es gut und jeder, der Spaß daran hat, der soll Spaß dran haben.
2: Ich finde schon, weil es genug Leute gibt, die da Spaß dran haben. Und warum sollte das hier in Osnabrück nicht stattfinden? So ein bisschen Oktoberfeeling hier rein, warum nicht?
3: Ich glaube, dass ganz viele Leute ein Bedürfnis danach haben, irgendwie so mitzufeiern. Ich glaube, ich finde es toll, dass das Oktoberfest noch ein Fest ist, was in privater Hand ist. Das gefällt mir gut daran, aber jetzt in Norddeutschland ist die Mentalität, glaube ich, insgesamt eine andere.
0: Einige finden die Oktoberfest-Events in Osnabrück gut und freuen sich auf ein bisschen bayerische Stimmung vor der eigenen Haustür. Anderen ist das Ganze eher egal. Und wieder andere sehen es ganz neutral und sagen, warum eigentlich nicht? Viele können mit Oktoberfest-Partys allerdings wenig anfangen. Sie sagen, ein Oktoberfest passt einfach nicht so richtig nach Osnabrück. Also Dirndl und Lederhose ja, aber bitte nicht unbedingt hier. Wir haben uns mal umgehört.
1: Ich bin nicht im Oktoberfestfieber.
4: Ich finde es ein bisschen komisch, muss ich sagen. Also ja, das gibt es ja auch überall in Norddeutschland mittlerweile. Und ja, ich brauche es nicht.
5: Ich persönlich bin nicht so oktoberfestaffin. Ich finde, das gehört nach München und da kann es gerne bleiben.
3: Ich bin definitiv nicht im Oktoberfestfieber, weil ich nicht so gerne Bier trinke.
1: Trinken in Verkleidung gehört nicht nach Norden.
0: Ein riesiges Oktoberfestfieber scheint in Osnabrück also eher nicht auszubrechen. Wer trotzdem Lust auf Dirndl, Lederhose, bayerische Musik und ein Maß Bier hat, muss aber nicht bis München fahren. In der Halle Gartlage, im Alando und in anderen Orten in der Region gibt's Oktoberfestpartys. Und auch das bekannte Hollager Oktoberfest steht wieder an. Darauf müsst ihr aber noch etwas warten. Das ist erst am 23. und 24. Oktober. Da ist das Münchner Oktoberfest schon längst wieder vorbei.

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1: Ich bin Thomas Bleskin. Nach dem schweren Rückschlag bei der Landtagswahl in Mecklenburg-Vorpommern hat CDU-Chef Friedrich Merz das Ausscheiden seiner Partei aus dem Landesparlament als tiefe Zäsur bezeichnet. Der Bundeskanzler sprach von einem dramatischen und einmaligen Ergebnis für die CDU.
2: Merz will weiterhin an seinen Reformplänen festhalten, weil viele Menschen Sorgen und Ängste haben, sei es für die schwarz-rote Koalition eine historische Aufgabe, Deutschland für die Zukunft fit zu machen. Und dann noch das vom Kanzler.
3: Wir haben, um es offen zu sagen, auf zu viele Fragen keine zufriedenstellenden Antworten mehr.
2: Die CDU hatte bei der Wahl in Mecklenburg-Vorpommern erstmals in ihrer Geschichte den Einzug in ein Landesparlament verpasst. Bei der Wahl in Berlin haben die Christdemokraten ebenfalls viele Wählerstimmen verloren. Rechnerisch wäre neben einer Koalition aus Linke, Grüne und SPD aber auch ein schwarz-rot-grünes Regierungsbündnis möglich. David Riemer, Nachrichtenredaktion.
1: Nach ihrem Wahlsieg in Mecklenburg-Vorpommern sieht sich die AfD-Spitze in ihrem politischen Kurs bestätigt. Die Parteichefs Weidel und Chrupalla forderten die CDU zu Kurskorrekturen auf und erklärten, für die AfD selbst bestehe kein Änderungsbedarf. Chrupalla zeigte sich zudem zuversichtlich, dass es noch vor Weihnachten den ersten AfD-Ministerpräsidenten geben werde. In Mecklenburg-Vorpommern hatte die AfD ihr Ergebnis auf 38,2% mehr als verdoppelt. Mit Aktionen an mehr als 200 Orten hat die IG Metall mehr Verantwortung von Autoherstellern und Politik gefordert. Gewerkschaftschefin Christiane Benner kritisierte im Volkswagen-Stammwerk in Wolfsburg die Vorstände der Branche scharf.
4: Sternmärsche, Kundgebungen, aktive Mittagspausen. In ganz Deutschland protestieren die Branchebeschäftigten in den Werken und auch in den Zulieferbetrieben. Im Zentrum der Krise steht aktuell vor allem Volkswagen. Zehntausende Stellen und mehrere Werke stehen auf der Kippe. Zukunft entstehe nicht durch Sparprogramme, warnte IG Metall-Chefin Benner. Unternehmen wie VW, BMW, Audi, Bosch, Mercedes und Porsche hätten für tolle Autos und gute Qualität gestanden. Jetzt würden die Vorstände die Branche mit Vollgas gegen die Wand fahren und dann Fahrerflucht begehen. Die Unterstützung aus der Politik kritisierte sie als mangelhaft. Ursula Winkler, Nachrichtenredaktion.
1: Die US-Medien CNN, MS Now und Politico wollen gegen ihren Ausschluss vom Weißen Haus klagen. Die Medienhäuser erklärten gemeinsam, das von Präsident Trump verhängte Zugangsverbot bedrohe die Pressefreiheit und unabhängigen Journalismus. Trump hatte ihnen vorgeworfen, Falschnachrichten zu verbreiten.
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5: Heute Nachmittag ist es wechselnd bewölkt. Es bleibt trocken. In den nächsten Stunden liegen die Temperaturen bei 18 Grad. Aktuell sind es in Georgsmarienhütte 18 Grad, in Osnabrück, im Bohmte und in Bissendorf sind es 19 Grad. In der Nacht ist es eher locker bewölkt. Die Temperaturen liegen frühmorgens bei 8 Grad. Morgen ist es dann am Vormittag bewölkt. Am späten Nachmittag wechseln sich dann Sonne und Wolken ab. Regnen wird es nicht. Die Temperaturen, die steigen bis auf 18 Grad. Übermorgen bestimmen am Vormittag dichte Wolken das Wetter. Ab Mittag lockert es dann wieder auf und am Nachmittag gibt es einen Sonne-Wolken-Mix ohne Regen. Und das mit Höchsttemperaturen so um die 18 Grad.
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5: Achtung auf der A30 Osnabrück Richtung Bad Oeynhausen. Zwischen dem Kreuz Osnabrück Süd und Nattbergen besteht Gefahr durch ein defektes Fahrzeug auf dem Standstreifen. Fahrt dort bitte ganz besonders vorsichtig. Dann gibt es einen Blitzer in Osnabrück auf der Schubertstraße. Dort dürft ihr nicht schneller als 30 fahren. Und ein Blitzer jetzt auch auf der Burschenstraße in Osnabrück. Dort sind ebenfalls maximal 30 erlaubt. Und die Blitzer im Landkreis, die stehen heute unter anderem verstärkt in und um Fürstenau. Wenn ihr jetzt noch mehr Verkehrsmeldungen für uns habt, dann dürft ihr uns gerne anrufen und uns diese durchsagen. Das geht mit der Telefonnummer 0541 750 400 oder schickt uns eine WhatsApp an die Nummer 0157 88 533 187. Beide Nummern findet ihr auch auf unserer Internetseite auf osradio.de. Ich wünsche euch eine gute und sichere Fahrt.
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5: Am Montagnachmittag ist es 16:04 Uhr. Ich bin Matthias Preiß.

Die Freibad-Saison, die ist jetzt ja fast überall zu Ende. Kein Wunder, denn schließlich hat jetzt auch kalendarisch der Herbst Einzug gehalten. Im Waldfreibad in Georgsmarienhütte, da endet die Saison aber mit einem ganz besonderen Event. Und bei dem kommen Vierbeiner besonders auf ihre Kosten, genauer gesagt Hunde. Am letzten Sonntag, also gestern, öffnete das Waldfreibad am Nachmittag die Pforten für den jährlichen Hundebadetag. Mehr dazu gleich nach Dionne Warwick, Heartbreaker.

0: Normalerweise heißt es jetzt Freibad zu, Badehose weg und ab auf die Couch. Nicht so im Waldfreibad Georgsmarienhütte. Da durften gestern am Sonntag nochmal die Vierbeiner ran. Denn zum inzwischen 11. Mal hieß es Hundebadetag. Und da haben die Hunde das Becken nochmal ordentlich aufgemischt. Vor allem die Labrador-Fraktion war kaum zu bremsen. Ball ins Wasser, Hund hinterher, Ball wieder raus und direkt die nächste Runde. Planschen, paddeln, Hauptsache nass. Damit die Hunde ganz entspannt ins Becken kommen konnten und wieder rausfinden, hatte die DLRG sogar zwei Rampen aufgebaut. Und wer jetzt denkt, na toll, die Hunde haben Spaß und die Besitzer stehen daneben? Von wegen. Einige Frauchen und Herrchen sind einfach mit ins Wasser gesprungen, wobei bei den Temperaturen dann doch lieber im Thermobadeklamotten. Mona Gaussmann von der DLRG war mit ihrer 5-jährigen Labradorhündin Maya natürlich auch dabei. Und die beiden hatten offenbar einen ziemlich guten Tag erwischt.
1: Wir haben super Wetter, also es ist trocken geblieben. Wir haben zwischendurch ein bisschen Bewölkung und Wind, aber das hält eigentlich Hundebesitzer nicht davon ab. Jeder, der Hundebesitzer kennt, weiß, dass die auch bei Wind und Wetter rausgehen. Also bisher läuft super. Wir haben keine Zwischenfälle, die Hunde vertragen sich alle. Die Wiese ist ganz gut gefüllt, also das läuft.
0: Und wenn ein Hund keine Lust auf Wasser hat, auch kein Problem. Auf der großen Freibadwiese war schließlich genug Platz zum Schnüffeln, Kennenlernen und einfach mal gucken, was die anderen Vierbeiner so treiben. Und da war wirklich alles vertreten. Dackel, Golden Retriever, Schäferhunde und natürlich jede Menge Mischlinge. Die einen sind ins Wasser gesprungen, als gäbe es kein Morgen. Andere haben sich das Ganze lieber erstmal aus sicherer Entfernung angeguckt. Denn beim Hundebadetag geht es eben nicht nur ums Planschen. Die Hunde sollen Spaß haben und trotzdem soll das Ganze entspannt und sicher bleiben.
1: Also es ist ein super Umgang. Viele haben ja Respekt davor, zu so einer Veranstaltung zu gehen, gerade auch, weil viele Hunde da sind und viele Hundebesitzer. Aber das ist, die Angst kann ich nehmen. Also das Miteinander ist super. Jeder passt hier irgendwie aufeinander auf. Jeder hat auch ein Auge auf die anderen Hunde und sagt dann Bescheid. Also das ist wirklich sehr harmonisch hier. Meine Hündin, die läuft hier auch rum, ist Wasserortungshündin ausgebildet. Unsere Hundestaffel befasst sich ja mit der Wasserortung hauptsächlich. Wir trainieren auch Mantrailing, aber Wasserortung ist eben das Hauptthema, sprich verstorbene Menschen auf dem Boot zu suchen, die eben unter Wasser liegen.
0: Und wer zwischen zwei Runden Ballwerfen noch ein bisschen was lernen wollte, war ebenfalls richtig. Die DLRG hatte verschiedene Infostände aufgebaut, denn die Hunde der DLRG können mehr als nur süß gucken und Bälle aus dem Wasser holen. Sie bekommen eine spezielle Ausbildung und werden unter anderem zu Ortungshunden ausgebildet. Wer sich das lieber ganz entspannt anschauen wollte, konnte es sich auf der Kaffeeterrasse gemütlich machen. Kaffee in der Hand, Hunde vor der Nase, kann man mal machen. Das dachten sich auch Nicole und Chris Schwieters aus Osnabrück. Die beiden waren mit ihrem Golden Retriever Chester da. Nur, Chester war noch nicht ganz überzeugt von diesem ganzen Badezirkus. Der hat sich das Wasser erstmal aus sicherer Entfernung angeschaut.
1: Er ist noch nicht ins Wasser gegangen, weil einfach sehr viel los ist und er ein bisschen ankommen muss. Aber wir haben die Hoffnung, dass er noch ins Wasser geht. Der braucht immer ein bisschen Zeit zum Ankommen. Der Hundebadetag ist einfach eine total tolle Veranstaltung, weil die Hunde einfach mal freilaufen können und einfach die Chance, mal unter sich zu sein und wirklich mal in einem guten Gelände hier zu baden.
0: Chester war also eher Team erstmal gucken. Andere Hunde dagegen hätten das Becken am liebsten gar nicht mehr verlassen. Und so wurde aus dem letzten Freibadtag der Saison nochmal eine ziemlich tierische Angelegenheit. Hunde konnten planschen, toben und neue Freunde kennenlernen. Und die Besitzer hatten ebenfalls jede Menge Gelegenheit zum Schnacken. Für viele war deshalb schon klar, nächstes Jahr sind wir wieder dabei.

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1: Mit Jan Molitor. Stadt Osnabrück richtet mehrere provisorische Haltestellen ein und Uni Osnabrück startet Projekt für gesünderes Musizieren. Mit Blick auf den Umbau des Neumarkts richtet die Stadt Osnabrück ab heute mehrere provisorische Bushaltestellen ein. Sie sollen den Busverkehr während der Umbauarbeiten sichern, die voraussichtlich bis 2029 dauern werden. Die Ersatzhaltestellen entstehen unter anderem am Petersburger Wall, an der Alten Münze und an der Wittekindstraße. Für die Arbeiten sind teilweise Änderungen im Straßenverkehr nötig. Der Bau der Haltestellen soll rund 3 Wochen dauern. Die Universität Osnabrück will die Gesundheit von Musikstudierenden stärker in den Fokus rücken. Dafür startet jetzt das neue Projekt Gesund Musizieren. Die Techniker Krankenkasse fördert das Vorhaben in den kommenden 2,5 Jahren mit 75.000 Euro. Hintergrund sind frühere Befragungen an der Universität. Demnach litten rund 30% der Musikstudierenden unter Schmerzen. Etwa 27% gaben an, von Auftrittsangst betroffen zu sein. Künftig sollen deshalb Lehrveranstaltungen, Workshops und Beratungsangebote helfen, körperlichen und psychischen Belastungen frühzeitig vorzubeugen. Ziel ist es, gesundes Musizieren langfristig zu fördern und die entwickelten Konzepte dauerhaft in die Musikstudiengänge der Universität Osnabrück zu integrieren. Eine größere Auseinandersetzung hat am Sonntagnachmittag die Polizei in Osnabrück beschäftigt. Gegen 14 Uhr gingen mehrere Notrufe aus dem Bereich der Wersener Landstraße ein. Nach bisherigen Erkenntnissen sollen sich dort zahlreiche Personen auf offener Straße angegriffen haben. Als die ersten Einsatzkräfte eintrafen, fanden sie mehrere beschädigte Autos sowie Kleidungsstücke und weitere Gegenstände auf der Straße vor. Im Rahmen von Kontrollen stellte die Polizei mehrere mutmaßliche an der Auseinandersetzung beteiligte Personen fest. Außerdem wurden größere Mengen Bargeld und mehrere Baseballschläger beschlagnahmt. Zu den Hintergründen des Vorfalls gibt es bislang keine Angaben. Der TV Bissendorf Holte bleibt in der Handball-Regionalliga weiter auf Erfolgskurs. Die Mannschaft von Trainer Timon Döring hat am Sonntag ihr 3. Saisonspiel gewonnen und damit den 3. Sieg eingefahren. Vor heimischem Publikum setzte sich der TVBH in einem spannenden Spitzenspiel mit 33:32 gegen den MTV Vorsfelde durch. Zur Halbzeit lagen die Bissendorfer bereits mit 18:15 vorne. Mit dem knappen Heimsieg bleibt der TV Bissendorf Holte weiterhin ungeschlagen.
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2: Heute gibt es nachmittags Wolken und Sonne im Wechsel. Regnen wird's nicht. Die Temperaturen liegen bei etwa 18 Grad. Aktuell sind es in Osnabrück, in Wallenhorst, in Osterkappeln und auch in Bad Lahr überall 18 Grad. Nachts sind nur wenige Wolken am Himmel, die Temperaturen liegen gegen morgen bei 8 Grad. Morgen ist es vormittags bewölkt, nachmittags bekommen wir einen Sonne-Wolken-Mix, es bleibt trocken, mit Höchstwerten um 18 Grad. Am Mittwoch sind vormittags dichte Wolken am Himmel, nachmittags ist es dann wieder locker bewölkt mit sonnigen Abschnitten und es bleibt trocken, die Höchsttemperaturen liegen auch dann wieder bei 18 Grad.
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2: Achtung auf der A30. Osnabrück in Richtung Bad Oeynhausen zwischen dem Kreuz Osnabrück Süd und Nattbergen besteht Gefahr durch ein defektes Fahrzeug auf dem Standstreifen. Fahrt dort bitte ganz besonders vorsichtig. Dann habe ich noch einen Blitzer in Osnabrück auf der Burschenstraße. Dort dürft ihr nicht schneller als 30 fahren. Und die Blitzer im Landkreis, die uns der Landkreis gemeldet hat, die stehen heute unter anderem verstärkt in und um Fürstenau. Wenn ihr jetzt noch mehr Verkehrsmeldungen für uns habt, die wir noch nicht auf dem Zettel hatten, dürft ihr uns gerne anrufen und uns diese durchgeben. Das könnt ihr mit der Telefonnummer 0541 750 400 oder schickt uns einfach eine WhatsApp an die Nummer 0157 88 533 187. Diese Nummern, die findet ihr auch auf osradio.de. Ich wünsche euch eine gute und vor allem sichere Fahrt.
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2: Und heute ist Montag, es ist 16:34 Uhr. Ich bin Matthias Preis.

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1: Und da blicken wir schon mal etwas in Voraus, auf das kommende Wochenende. Da gibt es ein Fest rund um den Apfel. Auf dem Adländer Pflanzenhof steht alles im Zeichen des Apfels. Neben anderen Obstsorten ist die Apfelverkostung das Highlight. In diesem Jahr werden etwa 70 verschiedene Apfelsorten zum Probieren angeboten, einschließlich vieler alter Sorten. Es ist die perfekte Gelegenheit, euren Lieblingsapfel zu entdecken. Nahezu alle Sorten sind auch als Bäume im Adländer Pflanzenhof erhältlich. Eine Auswahl an ausgewählten Ausstellern komplettiert den Tage der offenen Tür. Für das leibliche Wohl ist gesorgt und für die jüngeren Besucher gibt es auch eine Hüpfburg. Das Adländer Apfelfest am Samstag, den 26. September und Sonntag, den 27. September, jeweils ab 10 Uhr auf dem Adländer Pflanzenhof im Zwischenmärsch in Quakenbrück.

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1: Ich bin Thomas Bleskin. CDU-Chef Friedrich Merz hat das Ausscheiden seiner Partei aus dem Landtag in Mecklenburg-Vorpommern als tiefe Zäsur bezeichnet. Der Bundeskanzler sprach von einem dramatischen und einmaligen Ergebnis für die CDU. Die Partei hatte mit 4,9% erstmals den Einzug in ein Landesparlament verpasst.
2: Merz will weiterhin an seinen Reformplänen festhalten, weil viele Menschen Sorgen und Ängste haben, sei es für die schwarz-rote Koalition eine historische Aufgabe, Deutschland für die Zukunft fit zu machen. Und dann auch das vom Kanzler.
3: Wir haben, um es offen zu sagen, auf zu viele Fragen keine zufriedenstellenden Antworten mehr.
2: Die CDU hatte bei der Wahl in Mecklenburg-Vorpommern erstmals in ihrer Geschichte den Einzug in ein Landesparlament verpasst. Bei der Wahl in Berlin haben die Christdemokraten ebenfalls viele Wählerstimmen verloren. Rechnerisch wäre neben einer Koalition aus Linke, Grün und SPD aber auch ein schwarz-rot-grünes Regierungsbündnis möglich. David Riemer, Nachrichtenredaktion.
1: Mecklenburg-Vorpommerns Ministerpräsidentin Schwesig will nach der Landtagswahl mit Linken und Grünen über eine gemeinsame Regierung sprechen. Die SPD-Politikerin kündigte an, den Parteigremien entsprechende Gespräche vorzuschlagen. Die bisherige Zweierkoalition aus SPD und Linken hat keine Mehrheit mehr. Auch die AfD als stärkste Kraft beansprucht den Auftrag zur Regierungsbildung, rechnet nach eigenen Angaben aber mit einer rot-rot-grünen Koalition. Immer mehr Menschen in Deutschland sind mit Bussen und Bahnen unterwegs. Knapp 6 Milliarden waren es im ersten Halbjahr, 2% mehr als im Vorjahr. Das hat das Statistische Bundesamt errechnet. Ein Plus, das auch am Deutschlandticket liegt.
4: Es läuft, zumindest im Nah- und Regionalverkehr. Allerdings im Fernverkehr, da gingen die Fahrgastzahlen zurück, vor allem bei der Bahn. Und das, sagen die Statistiker, liege vor allem an wetterbedingten Ausfällen oder Verspätungen. Im Moment kostet das Deutschlandticket gut 60 Euro im Monat. Doch angesichts der aktuellen horrenden Spritpreise fordern viele, das Ticket muss schnell wieder billiger werden. Claudia Wächter, Nachrichtenredaktion.
1: Die US-Medien CNN, MS Now und Politico wollen gegen ihren Ausschluss vom Weißen Haus klagen. Die Medienhäuser erklärten gemeinsam, das von Präsident Trump verhängte Zugangsverbot bedrohe die Pressefreiheit und unabhängigen Journalismus. Trump hatte ihnen vorgeworfen, Falschnachrichten zu verbreiten.
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5: Heute Nachmittag ist es wechselnd bewölkt, es bleibt trocken. In den nächsten Stunden liegen die Temperaturen bei etwa 18 Grad. Aktuell sind es auch in Osnabrück, in Quakenbrück, in Belm und auch in Bad Rothenfelde. Überall 18 Grad. In der Nacht ist es locker bewölkt, die Temperaturen liegen frühmorgens bei 8 Grad. Morgen ist es dann am Vormittag bewölkt. Am späten Nachmittag wechseln sich dann wieder Sonne und Wolken ab, regnen wird es nicht. Die Temperaturen steigen bis auf 18 Grad. Übermorgen bestimmen am Vormittag dichte Wolken das Wetter. Ab Mittag lockert es dann wieder auf und am Nachmittag gibt es einen Sonne-Wolken-Mix ohne Regen mit Höchsttemperaturen so um die 18 Grad.
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5: Achtung auf der A1 Bremen Richtung Osnabrück zwischen Holdorf und Neunkirchen-Vörden. Besteht Gefahr durch ein defektes Fahrzeug. Fahrt dort bitte ganz besonders vorsichtig. Dann auch bitte Achtung auf der A30 Osnabrück Richtung Bad Oeynhausen. Zwischen dem Kreuz Osnabrück Süd und Nattbergen besteht Gefahr durch ein defektes Fahrzeug auf dem Standstreifen. Auch dort bitte vorsichtig fahren. Dann auch Achtung auf der A33 Osnabrück Bielefeld zwischen Borklo, Kloster Oeswede und Hilter. In beiden Richtungen Gefahr durch Personen auf der Fahrbahn. Fahrt dort bitte ganz besonders vorsichtig. Dann habe ich immer noch den Blitzer in Osnabrück auf der Burschenstraße. Dort sind maximal 30 erlaubt. Und die Blitzer im Landkreis, die stehen heute unter anderem verstärkt in und um Fürstenau. Wenn ihr jetzt noch mehr Verkehrsmeldungen für uns habt, dann könnt ihr uns gerne anrufen. Das geht mit der Telefonnummer 0541 750 400 oder schickt uns noch WhatsApp an die Nummer 0157 88 533 187. Beide Nummern findet ihr auch auf unserer Internetseite auf osradio.de. Ich wünsche euch eine gute und sichere Fahrt. Kommt gut an euer Ziel.
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5: Mit Matthias Preis am Mikrofon am Montagnachmittag, es ist jetzt 17.04 Uhr.

Einmal durchs Gartentor und schon mittendrin im Kulturprogramm. Beim Lichter in den Höfen wird das Rosenplatzquartier am Samstag zur großen kleinen Bühne. Lichter, Musik, Kunst und Begegnungen gibt's dann in Höfen und Gärten und das bereits zum 14. Mal. Was in diesem Jahr alles auf die Besucherinnen und Besucher erwartet und was den besonderen Charme der Veranstaltung ausmacht, das hört ihr nach Jerry Rafferty, Baker Street.

0: Lichter, Musik, Kunst und jede Menge Begegnungen. Ende September, am Samstag, den 26. September, wird das Rosenplatzquartier in Osnabrück wieder zu kleinen und großen Bühnen. Bei Lichter in den Höfen öffnen Bewohnerinnen und Bewohner Geschäfte und Einrichtungen bereits zum 14. Mal und verwandeln sie in kleine, ganz unterschiedliche Veranstaltungsorte. Was die Besuchenden in diesem Jahr erwartet und was den besonderen Charme der Veranstaltung ausmacht, darüber haben wir mit Simon von Stein von der Stadt Osnabrück gesprochen.
1: Das Programm beinhaltet musikalische Acts, kulinarische Köstlichkeiten, ganz viele Mitmachaktionen, Lesungen, Vorführungen und ist letztlich genauso bunt wie das Rosenplatzquartier und die dort lebenden Menschen selbst. Wir freuen uns wie jedes Jahr über alle, die sich beteiligen, und jede Veranstaltung ist ein Highlight für sich. Zum Beispiel das Gartencafé an der Mellerstraße, das beteiligt sich schon seit ganz vielen Jahren und bietet wieder leckere Kartoffelpuffer in den privaten Gärten an. Hanna Brinker ist zu nennen, die eröffnet im Zuge von Lichter in den Höfen ihr neues Keramikstudio in der Johannesstraße 140. Und das ist sicherlich auch ein schönes Zeichen, dass sich neue Nachbarn direkt beteiligen. Das ist definitiv ein besonderes Highlight.
0: Auch für Kinder gibt es einiges zu entdecken. In der Teutoburger Schule wird zum Beispiel Judo, Stockbrot und verschiedene Mitmachaktionen angeboten. Es gibt ja dort insgesamt 19 Veranstaltungsorte. Mit dem Veranstaltungsplan in der Hand können die Besucherinnen und Besucher von Hof zu Hof ziehen, den Lichtern folgen und dabei immer wieder Neues entdecken und vielleicht auch die Menschen hinter den Angeboten kennenlernen.
1: Ja, Lichter in den Höfen steht und fällt letztlich mit dem ehrenamtlichen Engagement der Menschen dort vor Ort. Pro Ort sind jeweils mehrere Personen an der Organisation beteiligt. Das heißt, wir können da jetzt gar keine Gesamtzahlen nennen, aber das sind Privatpersonen, Vereine, Kirchen, Moscheen und andere Einrichtungen. Und da kommt natürlich eine ganze Menge Engagement zusammen. Und ohne das gäbe es diese Veranstaltung auch gar nicht. Die Koordination der Veranstaltung übernimmt das Quartiersbüro. Und Ziel des Quartiersbüros in dem Zuge ist letztlich das Engagement vor Ort zu fördern und die Menschen vor Ort zum Mitmachen zu vernetzen.
0: Mitmachen und dabei sein soll an diesem Abend für alle möglich sein. Der Eintritt ist kostenlos, Speisen und Getränke gibt es zum Selbstkostenpreis. Warum es gerade bei einer solchen Veranstaltung wichtig ist, dass die Kosten keine Hürde für den Besuch darstellen, hat uns Simon von Stein erklärt.
1: Das Konzept von Lichter in den Höfen ist, dass alle Menschen an den Veranstaltungen teilnehmen können. Dann muss es auch völlig egal sein, über welche finanziellen Mittel sie verfügen. Es geht um das Miteinander und eine nachbarschaftliche Atmosphäre. Und dass die Veranstaltungen kostenlos sind, macht das letztlich möglich. Die Veranstalter entscheiden selbst, für welchen Zweck die Spenden letztlich sind. Ja, und Lichter in den Höfen trägt damit insgesamt zu einer positiven Gemeinschaft bei. Das hat für die Veranstalter aber auch Priorität und wird deswegen in den Planungen von Anfang an so berücksichtigt.
0: Ein Tag also, der das Rosenplatzquartier zum Leuchten und vor allem viele Menschen zusammenbringt. Los geht's am Samstag, das ist der 26. September um 15 Uhr. Gefeiert und entdeckt werden kann dann bis in die Nacht hinein. Wer jetzt neugierig geworden ist und schon vorab stöbern möchte, das Programmheft gibt's schon jetzt im Quartiersbüro Rosenplatz oder online auf der Seite der Stadt Osnabrück. Wer also Lust auf einen besonderen Abend voller Musik, Kunst, Kultur und Lichter hat, sollte sich den 26. September schon mal im Kalender markieren.

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1: Mit Jan Molitor. Stadt Osnabrück richtet mehrere provisorische Haltestellen ein und Uni Osnabrück startet Projekt für gesünderes Musizieren. Mit Blick auf den Umbau des Neumarkts richtet die Stadt Osnabrück ab heute mehrere provisorische Bushaltestellen ein. Sie sollen den Busverkehr während der Umbauarbeiten sichern, die voraussichtlich bis 2029 dauern werden. Die Ersatzhaltestellen entstehen unter anderem am Petersburger Wall, an der Alten Münze und an der Wittekindstraße. Für die Arbeiten sind teilweise Änderungen im Straßenverkehr nötig. Der Bau der Haltestellen soll rund 3 Wochen dauern. Die Universität Osnabrück will die Gesundheit von Musikstudierenden stärker in den Fokus rücken. Dafür startet jetzt das neue Projekt Gesund Musizieren. Die Techniker Krankenkasse fördert das Vorhaben in den kommenden 2,5 Jahren mit 75.000 Euro. Hintergrund sind frühere Befragungen an der Universität. Demnach litten rund 30% der Musikstudierenden unter Schmerzen. Etwa 27% gaben an, von Auftrittsangst betroffen zu sein. Künftig sollen deshalb Lehrveranstaltungen, Workshops und Beratungsangebote helfen, körperlichen und psychischen Belastungen frühzeitig vorzubeugen. Ziel ist es, gesundes Musizieren langfristig zu fördern und die entwickelten Konzepte dauerhaft in die Musikstudiengänge der Universität Osnabrück zu integrieren. Eine größere Auseinandersetzung hat am Sonntagnachmittag die Polizei in Osnabrück beschäftigt. Gegen 14 Uhr gingen mehrere Notrufe aus dem Bereich der Wersener Landstraße ein. Nach bisherigen Erkenntnissen sollen sich dort zahlreiche Personen auf offener Straße angegriffen haben. Als die ersten Einsatzkräfte eintrafen, fanden sie mehrere beschädigte Autos sowie Kleidungsstücke und weitere Gegenstände auf der Straße vor. Im Rahmen von Kontrollen stellte die Polizei mehrere mutmaßliche an der Auseinandersetzung beteiligte Personen fest. Außerdem wurden größere Mengen Bargeld und mehrere Baseballschläger beschlagnahmt. Zu den Hintergründen des Vorfalls gibt es bislang keine Angaben. Der TV Bissendorf Holte bleibt in der Handball-Regionalliga weiter auf Erfolgskurs. Die Mannschaft von Trainer Timon Döring hat am Sonntag ihr 3. Saisonspiel gewonnen und damit den 3. Sieg eingefahren. Vor heimischem Publikum setzte sich der TVBH in einem spannenden Spitzenspiel mit 33:32 gegen den MTV Vorsfelde durch. Zur Halbzeit lagen die Bissendorfer bereits mit 18:15 vorne. Mit dem knappen Heimsieg bleibt der TV Bissendorf Holte weiterhin ungeschlagen.
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2: Heute gibt es nachmittags Wolken und Sonne im Wechsel, regnen wird's nicht. Die Temperaturen, die liegen bei rund 18 Grad. Aktuell sind es in Gehrde 17 Grad, in Rabba und in Glane sind es 18 Grad und in Osnabrück sind es 19 Grad. Nachts sind nur wenige Wolken am Himmel, die Temperaturen liegen gegen morgen bei 8 Grad. Morgen ist es vormittags bewölkt, nachmittags bekommen wir einen Sonne-Wolken-Mix. Es bleibt trocken mit Höchstwerten um 18 Grad. Am Mittwoch sind dann vormittags dichte Wolken am Himmel, nachmittags ist es locker bewölkt mit sonnigen Abschnitten und es bleibt trocken. Die Höchsttemperaturen liegen bei 18 Grad.
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2: Immer noch Achtung auf der A33 Osnabrück-Bielefeld zwischen Borkelo, Klosterösede und Hilter in beiden Richtungen. Besteht Gefahr durch Personen auf der Fahrbahn, fahrt dort bitte ganz besonders vorsichtig. Dann habe ich einen Blitzer in Osnabrück auf der Burschenstraße und dort sind maximal 30 erlaubt. Und die Blitzer im Landkreis, die uns der Landkreis gemeldet hat, die stehen heute unter anderem verstärkt in und um Fürstenau. Wenn ihr jetzt aber noch mehr Verkehrsmeldungen für uns habt, die wir nicht auf dem Zettel hatten, dürft ihr uns gerne anrufen und uns diese durchsagen. Das geht mit der Telefonnummer 0541 750 400. Ihr könnt uns aber auch einfach eine WhatsApp schicken an die Nummer 0157 88 533 187. Diese beiden Nummern, die findet ihr auch auf osradio.de. Ich wünsche euch eine gute und vor allem sichere Fahrt. Kommt gut an euer Ziel.
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2: Am Montagnachmittag um 17.34 Uhr. Ich bin Matthias Preis.

0: Der VfL Osnabrück hat am Samstag bei Holstein Kiel 1:1 unentschieden gespielt. Naja, und jetzt ist natürlich die Frage, wie beurteilen wir dieses Unentschieden? Ist es vielleicht nur ein Unentschieden oder ist es vielleicht ein Unentschieden auswärts, was man gut gebrauchen kann und wo man auch gut mit leben kann? Ich glaube, Kalla Wefel, der ordnet das Ganze für uns mal ganz genau ein in seinem Einwurf am Montag.
1: Herzlich willkommen zu Kallas Einwurf am Montag. Der VfL hat bei Holstein Kiel 1:1 gespielt, das wissen wir längst alle. Und wie das bei einem Unentschieden so üblich ist, kann man anschließend natürlich gleichzeitig zufrieden und unzufrieden sein. Das ist ungemein praktisch, weil man damit in jeder Fußballdiskussion Recht behält. Ich beginne mit der zufriedenen Hälfte. Der VfL hat ein richtig gutes Auswärtsspiel gemacht. Stand über weite Strecken stabil, ließ sich vom reichlichen Kieler Ballbesitz nicht nervös machen und hatte sogar die klareren, besseren Chancen. Die unzufriedene Hälfte lautet, der VfL hätte dieses Spiel gewinnen können, vielleicht sogar müssen. Aber müssen ist im Fußball bekanntlich ein schwieriges Wort, besonders dann, wenn man aus 3 Metern am Tor vorbeiköpft. Timo Schulz fand zunächst einmal, die Zuschauer hätten ein unterhaltsames Spiel gesehen. Das ist zweifellos richtig, obwohl Unterhaltung im Fußball meistens bedeutet, dass mindestens eine der beiden Mannschaften zwischendurch Dinge tut, die der eigene Trainer lieber nicht gesehen hätte. Und das sagte Timo Schulz auf der Pressekonferenz nach dem Spiel.
2: Ich denke, die Zuschauer haben ein unterhaltsames Spiel gesehen. Wir sind eigentlich sehr kontrolliert ins Spiel reingekommen, obwohl wir den Ball nicht hatten. Aber das ist kein Problem für mich. Wir haben uns dann auch aus Balleroberung zweimal wirklich sehr, sehr gefährliche Situationen erspielen können. Trotzdem muss man sagen, dass dann gerade die letzte Viertelstunde vor der Pause ganz klar Holstein gehört hat. Dementsprechend sind sie dann auch den Tick cleverer, ziehen wirklich einen sehr, sehr guten Elfmeter, gehen dann auch nicht unverdient mit 1:0 in Führung.
1: Nun, der VfL hatte zwar weniger Ballbesitz, aber die Mannschaft stand sattelfest, gewann außen die Bälle und spielte anschließend zügig nach vorn. Robin Meissner hatte in der 31. Minute die Führung auf dem Fuß, scheiterte aber am Kieler Torwart Timo Weiner. Kurz danach fehlte bei einer Hereingabe auf Gomez nur ein kleines Stück Präzision. Kiel besaß den Ball, Osnabrück die Chancen. Jeder hatte also etwas, nur der VfL leider noch kein Tor. In der letzten Viertelstunde vor der Pause drängte Holstein dann stärker. Erst knallte Kapralik den Ball an die Unterkante der Latte und in der Nachspielzeit leistet sich Marius Krumrei einen Ausflug, der sich ungefähr so gut entwickelte wie eine Urlaubsfahrt nach Sachsen-Anhalt. Krumrei brachte direkt im Strafraum zu Fall, Harris verwandelte den Elfmeter und plötzlich lag der VfL mit 0:1 hinten. Keiner wusste genau warum, ein Rückstand, der angesichts der Osnabrücker Möglichkeiten zuvor absolut ärgerlich war. Nach der Pause hatte der VfL zunächst etwas Glück, Kiel kam wacher aus der Kabine und hätte nachlegen können. Bei einer Grätsche von Fabinski gegen Kapralik hätte sich wohl auch niemand richtig beschweren können, wenn es einen zweiten Elfmeter gegeben hätte. Schulz sah das ähnlich.
2: Und dann muss man klar sagen, haben wir nach der Pause Glück, haben wir unseren Sechserraum nicht gut beschützt. Da können sie letztendlich, glaube ich, das Spiel klar machen. Wenn sie das zweite machen und vielleicht sogar das dritte, dann kommen wir sicherlich nicht mehr zurück. So haben meine Jungs dann aber nochmal einen Gang nach oben schalten können, haben an sich geglaubt und ich glaube, wir haben nicht unverdient dann letztendlich das 1:1 gemacht und hinten raus spätestens nach dem Platzverweis, nicht nur die Chance von Kofi Tchéré, können wir das Ding sogar noch gewinnen. Das wäre wahrscheinlich des Guten zu viel gewesen, aber das hätte ich gerne mitgenommen.
1: Der VfL blieb also im Spiel und Schulz erhöhte nach einer guten Stunde das offensive Personal. Daniel Tchéré kam für Fridolin Wagner und kurz darauf fiel tatsächlich der Ausgleich. Meissner schickt Gomez in den linken Halbraum. Gomez brachte den Ball scharf vor das Tor und Kiel Zekine erledigt den Rest, Eigentor 1:1. Ich persönlich schreibe den Treffer trotzdem zur Hälfte Gomez gut, 9:3 sogar. Nur 3 Minuten später sah Kiels Zetsch nach einem Tikrot-Zupfer gegen Meissner gelb-rot. Der VfL spielte nun in Überzahl und hatte noch eine gute Viertelstunde Zeit, aus einem ordentlichen Auswärtspunkt gleich 3 zu machen. Die größte Gelegenheit bekam und vergab gleichzeitig Daniel Kofi Tchéré. Faber legte den Ball mustergültig ins Zentrum. Tchéré stand 3 Meter vor dem Tor und köpfte vorbei. Trainer Schulz wollte daraus kein Drama machen. Als ein Reporter der NOZ mangelnde Effizienz meinte, festgestellt zu haben.
2: Das Buch, zum Thema Effizienz haben weder Tim und ich bisher gelesen.
3: Danke.
2: Und ich glaube,
3: danke, Schulle.
2: Ich glaube, da kannst du auch bei der International Stationary Book Number googeln, wie du willst, dass wir es nicht finden. Also ganz ehrlich, ich gucke mir dann ja auch manchmal die Vorspiel-PKs der Kollegen an und ich finde, Tim hat das gut zusammengefasst. Es gibt unterschiedliche Ansätze, wie man so ein Fußballspiel angeht. Holstein Kiel ist eine sehr dominante Ballbesitzmannschaft, die sich versucht, über den Weg Chancen rauszuspielen. Ist definitiv der kompliziertere und schwierigere Weg.
1: Nun gibt es ja fast eine Winterpause im Herbst, also diese unsäglich lange Länderspielpause. Was der Quatsch wieder mal soll, ist mir ein absolutes Rätsel. Gerade haben die Ligen einigermaßen angefangen und schon gibt es 3 Wochen Pause. Aber was soll's? Eigentlich eine gute Gelegenheit, um ein Zwischenfazit zu ziehen.
2: Ich bin absolut zufrieden. Wenn wir die ersten beiden Spiele nehmen, wo wir arge Probleme hatten, überhaupt in die Reichweite zu kommen, uns zurückzukämpfen in Spiele durch Willen, durch Engagement, teilweise an die 130 Kilometer gelaufen und jetzt schaue, wie wir einen Gegner in unseren Möglichkeiten kontrollieren, dass da mal eine Chance passiert, dass ein Gegner sich mal durchspielt, vollkommen okay, bin ich vollkommen fein mit. Aber wir spielen auch mutig Fußball.
1: Recht hat er. Und ich melde mich erst wieder am 9. Oktober, einen Tag vor dem Heimspiel gegen Dynamo Dresden. Und an dem Tag wird John Lennon 86 und ein großer Osnabrücker 75. Tschüss.

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1: Morgen geht es bei OS Radio startklar ins Freibad. Ins Freibad bei dem Wetter, ja, denn nicht Menschen sind geschwommen, sondern Hunde. Georgsmarienhütte, da war nämlich Hundebadetag in einem Freibad. Dazu gibt's morgen mehr. Dann geht's noch nach Bad Iburg. Was schmeckt abends zu Käse und Brot richtig gut? Natürlich Wein. Und in Bad Iburg werden ja Weintrauben angebaut. Dieses Jahr war die Weinlese so früh wie noch nie. Woran das lag, das haben wir einen Weinbauer in Bad Iburg gefragt. Und dann ist ja auch Dienstag. Dienstag bedeutet wie immer OS Radio Gartentipps. Peter Musekamp, unser Gartenprofi, den hört ihr morgen früh auch. Also morgen früh einschalten. Ich bin Hinak Gram. Wir hören uns morgen wieder. Bis dann. Ciao.
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2: Ja, und wenn ihr dann morgen früh um 6 dabei sein wollt, einfach reinschalten. OS Radio 104,8. Ich bin Matthias Preis. Ich wünsche euch einen schönen Montagabend. Wir hören uns dann wieder morgen ab 14 Uhr bei OS Radio am Nachmittag. Bis dann.

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1: Ich bin Thomas Bleskin. CDU-Chef und Bundeskanzler Friedrich Merz hält trotz der schweren Wahlniederlagen seiner Partei in Mecklenburg-Vorpommern und Berlin an der Koalition mit der SPD im Bund fest. Er sei dankbar, dass auch die SPD die Zusammenarbeit fortsetzen wolle, sagte Merz in Berlin.
2: Der Kanzler will mit den SPD-Vorsitzenden Baas und Klingbeil über die weitere Zusammenarbeit sprechen. Im CDU-Bundesvorstand sei seine Position nicht in Frage gestellt worden, von niemandem, stellte Merz klar. Es habe weder am Wahlabend noch heute eine Personaldebatte gegeben, sagte er. Gleichzeitig räumte er große Zustimmungsprobleme zur Politik der Bundesregierung ein. Das Gefühl, dass es im Land nicht mehr gerecht zugehe, erreiche die Menschen jenseits aller Parteipolitik. Darüber müsse die Koalition sprechen, unklar, ob Schwarz-Rot danach was ändert. David Riemer, Nachrichtenredaktion.
1: Nach dem Wahlsieg der Linken in Berlin hat Bundeskanzler Friedrich Merz die geplante gesetzliche Begrenzung von Enteignungen großer Wohnungsgesellschaften bekräftigt. Der CDU-Chef sagte, privaten und internationalen Investoren müsse signalisiert werden, dass es in Deutschland keine Enteignungen privaten Eigentums gebe. Die Linke will dagegen Vergesellschaftungen gegen Entschädigung zum Thema möglicher Koalitionsverhandlungen machen. Die Bundesregierung drückt beim angestrebten Tankrabatt aufs Tempo. Der Gesetzentwurf soll noch heute vom Kabinett auf den Weg gebracht werden. Nach Angaben des Finanzministeriums sollen die reduzierten Steuersätze von Anfang Oktober bis Ende Dezember gelten.
3: Die Preise an den Zapfsäulen haben sich übers Wochenende zwar etwas entspannt, die Rohölpreise sanken. Aber trotzdem, tanken ist aktuell sehr teuer. Mit dem Rabatt greift die Regierung zu einem erprobten Mittel. Wie schon im Mai und Juni soll der Liter Sprit so rund 17 Cent günstiger werden. Beim letzten Mal wurden die Preise gesenkt. Allerdings gaben die Mineralölkonzerne die Steuersenkung nicht komplett an Autofahrer weiter. Die Regierung plant daneben eine weitere, neue Maßnahme. Spätestens zum Jahreswechsel soll befristet ein Spritpreisdeckel kommen. Ursula Winkler, Nachrichtenredaktion.
1: Mit Aktionen an mehr als 200 Orten hat die IG Metall mehr Verantwortung von Autoherstellern und Politik gefordert. Gewerkschaftschefin Christiane Benner kritisierte im Volkswagen-Stammwerk in Wolfsburg die Vorstände der Branche scharf. Die Unternehmensspitzen müssten Verantwortung für Beschäftigte, Arbeitsplätze und Standorte übernehmen.
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0: Herzlich willkommen zum Extra-Podcast der Osnabrücker Rundschau. Zu Gast alte Bekannte Heiko Schulze.
1: Hallo, hallo.
0: Rolf Wortmann.
2: Auch hallo.
0: Und Gastgeber, naja, ich bin nicht Gastgeber. Wir sind alle Gastgeber hier in der Rundschau und Carla Wefel. Ja, heutiges Thema. Unser letztes Gespräch kam sehr gut an. Wurde viel gehört. Es gab auch nette Mails. Das können wir ja mal auch beenden mit dem heutigen Podcast, ne? Das wird gut ankommen. Also, es gab in Osnabrück eine Wahl. Zwei Wahlen. OB-Wahl und Stadtratswahl. Gehen wir als erstes mal kurz zur OB-Wahl. Katharina Pötter hat bekommen 42,21 und weit abgeschlagen Volker Beiers mit 22,36 und Robert Alfering mit 17,32. Die anderen können wir eigentlich vergessen, nur die Linke hat noch 8,4. Dann machen wir es auch gleich ganz. Dann kommt der Wassermann von der AfD mit 7,84 und Oliver Askamp 2,15. So, es kommt also ganz simpel, es kommt zu einer Stichwahl zwischen Volker Beiers und Katharina Pötter. Und eine ziemlich klare Geschichte wahrscheinlich. Kommt ja, wie entscheiden wir uns, haben sie heute gesagt, also wir wissen das noch nicht genau, weil, obwohl es völlig klar ist, dass die SPD, wenn dann überhaupt den Beiers unterstützen müsste, dürfte.
1: Ja, die Linken genauso. Rein mathematisch wäre das rein theoretisch nicht chancenlos, aber 25, in der Realität 47? Wird das wahrscheinlich anders aussehen.
0: Ja, weil die AfD-Wähler werden CDU wählen.
2: Wenn sie überhaupt wählen.
0: Wenn sie, das wäre natürlich, dann wäre es natürlich gefährlicher. Dann könnte Beiers noch gewinnen.
1: Ja, also chancenlos ist er nicht.
0: Nee.
1: Natürlich auch
0: nein.
2: Aber es fällt auf, dass Frau Pötter also schon einen erheblichen Wahlerfolg damit eingefahren hat, dass sie 20% außerhalb der CDU an Stimmen gewonnen hat. Mhm. Also ja. Sie geht weit über den eigentlichen Bereich ihrer Partei hinaus. Und das ist bei allen anderen nicht der Fall.
0: Ja.
2: Also auch Barius hat nicht mal so viel bekommen wie die Prozentualanteile für
0: die haben weniger, 2%
2: die
0: weniger.
2: Ja. Und Alfring hat auch nicht 20% geschafft.
0: Nee, 3%.
2: Das heißt
0: weniger.
2: Also,
0: die sind zur CDU rüber schon mal.
2: Also für Katharina Pötter spricht schon alleine, dass sie eine ganz andere, also sag mal, Fangquote hat. Weit über den Bereich der CDU hinaus. Und das spricht erstmal für sie. Wobei man dazu sagen muss, im zweiten Wahlgang kann das alles kippen. Wenn man Eventualitäten hochrechnet und die sehr scharf, dann kann es wirklich passieren, dass sie im Grunde genommen nachher noch scheitert. Ich halte das nicht für sehr wahrscheinlich. Aber der hohe Vorsprung könnte auch dazu führen, dass viele, die sie unterstützen, sagen, die gewinnt sowieso, ich brauche da gar nicht hinzugehen.
1: Das hat natürlich auch ganz stark jetzt mit der Perspektive zu tun, wer will mit wem zusammenarbeiten in der künftigen Rat. Denn das ist doch klar, wenn die Grünen tatsächlich, was so in der Notz dauernd wiedergeben wird, flirten mit der CDU beispielsweise, dann wird ja natürlich die Motivation in der Sozialdemokratie oder bei den Linken richtig zu Beiers zu trommeln äußerst gering sein. Ne? Sollte das Signal sein, jetzt schon sein, was ich eigentlich normal fände, normalerweise unter normalen Umständen, wir haben eine ganz dicke progressive Mehrheit im Rat, die wird auch zusammenarbeiten, dann wäre das ein ganz anderes Mobilisierungselement. Aber da muss man gucken, was die Grünen da jetzt sagen.
0: Also du träumst ja schon immer von links-links-grün.
1: Ja, immer ein Leben lang. Ja.
0: Ein Leben lang und das wirst du auch weiter träumen. Mhm. Auf jeden Fall.
1: Gibt es ja auch in vielen Staaten.
0: Kommen wir zum ersten Mal zu den Ergebnissen im Stadtrat. Also die Grünen haben verloren. 3-4%, weiß nicht mehr genau, sind auf knapp 25. CDU 0,17% dahinter. SPD hat ein bisschen verloren, 3% oder sowas. FDP hat heftig verloren, weil wenn man wenig hat und dann ist klar, mathematisch hat nur noch 2 Leute im Rat. Die Linke dramatisch gewonnen, fast das Dreifache. Ist jetzt mit 6 Leuten im Rat. Die AfD hat 4 Leute im Rat. Volt hat sich verdoppelt. Kommt vielleicht auf 2 Leute.
1: Hat sie.
0: Bitte? Hat sie, ne?
1: 2 Mandate.
0: Und diese unsägliche UWG, die kein Schwein braucht, hat mit 1,02%. Also das verstehe ich überhaupt nicht.
1: Nach dem Hare-Niemeyer-Zählverfahren, nach dem Dehonschen-Zählverfahren, hätten die keinen Sitz bekommen. Nee. Da brauchst du nämlich immer 1,6, 1,7%.
2: Das haben aber die Grünen mal durchgesetzt, dass man auf Hare-Niemeyer umschaltet.
1: Ja. Was kein Mensch
2: Weil das die versteht. Kleinen stärkt.
1: Ja.
2: Und ja. Dadurch ist BSW auch noch drin, ne?
0: Dadurch ist der BSW, die haben aber weit mehr als die UWG. Die haben 1,53% und da ist einer von denen drin. Ich kenne den nicht, du kennst ihn bestimmt. Von früher.
1: BSW kenn
0: du kennst immer alle von früher.
1: Nein, vom BSW kenne ich eigentlich keinen.
0: Ach so.
1: Ich hatte viele in BSW verdacht, in Anführungszeichen, aber da war kein einziger dabei. Doch einen einzigen kenne ich aus alten Juso-Zeiten.
0: Ja, also,
1: das schon 83 Jahre alt.
0: Das hast du mir
1: da
0: alles schon mal erzählt.
1: Spitzenkandidat.
0: Ja, eben. Ja. Okay, also haben wir das durch. Es geht eigentlich darum, entscheidende Frage ist ja jetzt die, muss man überhaupt eine Zählgemeinschaft machen?
2: Das also doch, wenn ich der Stratege wäre, würde ich dafür plädieren, dass man mit wechselnden Mehrheiten arbeitet. Denn für alle, denke ich mal, ist das Zusammenschustern einer Koalition außerordentlich schwierig. Wenn die Grünen sich mit der CDU zusammentun, müssen sie als Kröte die FDP schlucken. Und ich denke, das ist das eigentliche Problem dann für die Grünen. Grüne und FDP, die passen auch in Osnabrück nicht zusammen. Obwohl die FDP das glaubt. Aber da sind sozusagen politisch fundamental die bekannten Unterschiede drin.
0: Ja, aber historisch ist die FDP in Osnabrück eigentlich am Anfang sehr grün gewesen.
2: Also die FDP Osnabrücks und vor allen Dingen mit Thiele ist natürlich was anderes als Kubicki.
0: Ja.
2: Das ist richtig. Aber ich glaube nicht, dass die Grünen sozusagen darauf erpicht sind, mit der FDP als dritte Kraft, eine gemeinsame Koalition zu bilden.
0: Ich finde es viel erschreckender, dass die Grünen anscheinend erpicht darauf sind, mit der CDU zu koalieren.
1: Ja, das ist das Merkwürdige. Vor allen Dingen, es gibt
0: das
1: ja auch noch einen Riesenunterschied bei der Koalitionsfrage. Die gibt es ja offiziell in der Kommunalpolitik, offiziell sowieso nicht. Es gibt da die Varianten Zählgemeinschaft oder Gruppe.
2: Ja, gut, also das hat
1: und,
2: jetzt
1: nee, das ist jetzt, das ist ein großer Unterschied. Eine Zählgemeinschaft kann man gründen mit 10, 15 verschiedenen...
0: Wie blöd.
1: Also bei der Kooperationsfrage gibt es in der Kommunalpolitik ja zwei Varianten. Es gibt eine klassische Gruppe, die sich sehr eng abstimmt. Das hat es immer wieder gegeben. Bei CDU, FDP war immer klar, die bilden eine Gruppe, wenn die eine Mehrheit hatten früher. Dann gibt es aber das Modell Zählgemeinschaft. Das heißt, man muss nicht in jeder Frage jahrelang zusammen stimmen, sondern kann sich auf 10, 20 zentrale Ziele einigen. Ich persönlich, da sehe ich das etwas anders als Rolf, würde das befürworten, denn so viele Gemeinsamkeiten in der Verkehrspolitik, in der Umweltpolitik, in der Sozialpolitik, in der Jugendpolitik, auch in der Schulpolitik, Stichwort IGS, traue ich eigentlich den progressiven Fraktionen im Rat zu, dass man sich darauf verständigen kann. Den Vorteil hat man gleichzeitig, wenn man so eine Zählgemeinschaft bildet, auch bei den Ausschussbesetzungen, da bekommt man wesentlich größere Ausschussbeteiligung in den Fachausschüssen, als wenn man das nicht macht. Also ich persönlich würde flammendes Plädoyer halten für Bildung einer Zählgemeinschaft aller progressiven Fraktionen dieses Rates.
2: Da müsste aber die SPD und die Grünen mit der Linken zusammengehen.
1: Ja, natürlich.
2: Und da wird wahrscheinlich das Problem auftauchen, weil, ich meine, so wie die Linke da konstruiert ist, musst du immer, sagen wir, diese ganzen Imponderabilien, die die mit im Gepäck haben, dass die, was weiß ich, mit Palästinensertüchern und ähnliche Debatten da hervorbringen.
1: Sehe ich nicht so.
2: Ich kenne die gesamten Reserven, die es gegenüber der Linken gibt.
1: Ja,
2: die zur Genüge. Und das ist eine sehr junge Fraktion, wo keiner von uns, glaube ich, die Leute, die da einziehen, kennt.
0: Doch, ich kenne die.
2: Und würdest du sagen, dass man mit denen sozusagen dauerhaft...
0: Ja, sowieso. Ich finde die Angst vor jungen Leuten erstmal lächerlich und vor Linken sowieso. Also das, ich finde richtig, dass diese Palästinenserfrage bei denen mal geklärt werden muss. Aber da gibt es auch zwei Linien.
1: Ja.
0: Das muss man auch erstmal sehen.
1: Ja.
0: Und nicht alle reden wie Nicole Emektasch, die also nun teilweise wirklich sehr Palästina-freundlich
1: ist. Und Netanyahu kritisieren ist kein Antisemitismus.
0: Eben, das muss auch mal klar sein, dass man auch gegenüber Israel eine klare Haltung haben muss und nicht immer dieses sofort Antisemitismus, wenn du die kritisierst. Das ist lächerlich.
2: Das sind wir einer Meinung.
1: Und vor allen Dingen, wenn man die Stadtteilstruktur mal anguckt, die haben mittlerweile, muss man sich auf dem Munde mal zergehen lassen, 550 Mitglieder in Osnabrück. Die SPD hat 900 Mitglieder, die CDU so 1000. Das ist tatsächlich in Osnabrück mittlerweile eine Größe. Und wenn ich das so demografisch angucke, sind das tatsächlich vorwiegend junge Leute. Das also durchaus, wenn die einigermaßen Zusammenhalt waren, ist das auch eine Kraft, die in der Zukunft eine Rolle spielt. Also alle Chancen sollten die haben, auch in verantwortliche Positionen zu kommen.
2: Und die haben sozusagen genau diesen Urbanisierungseffekt. Ne? Siehst du auch an den Wahlergebnissen. Je weiter die von der Innenstadt weggehen, sinkt mit dem Quadrat auch gleichzeitig deren Wählerschaft.
0: Ja, ja. Dazu kommt Heidi Reichenegg hier als...
2: aber die ist ja hier nicht in der Kommunalpolitik präsent.
0: Die war aber präsent und ist eine Osnabrückerin. Und das steht in jedem Artikel, also immer wieder. Also von daher haben die wirklich eine Galionsfigur, im Gegensatz zu den anderen. Die CDU hat die Pötter als Galionsfigur, die hier sehr bekannt ist und auch durch ihr Auftreten nicht unbeliebt. Also ich habe bislang noch keinen Auftritt von ihr erlebt in der Öffentlichkeit, der peinlich war. Da hatten wir Griesert, der hat das viel besser gemacht, was Peinlichkeiten anging. So, und das ist schon, muss man einfach auch mal ganz klar so berücksichtigen. Deswegen wird sie wahrscheinlich auch die OB-Wahl gewinnen, weil viele Leute nichts Schlimmes an ihr finden, an ihr entdecken. Außer Heiko.
1: Ja, es gibt natürlich viele Punkte, die 5,5 Millionen verballert für den Radwegebau sind für mich schon durchaus kein so nebensächlicher Punkt, die man wirklich an Bundesmittel verschenkt hat. Ne? Und das kann man schon in die...
2: Da hat in der Verkehrspolitik... Hat sie gut angefangen, ne?
0: Ja.
2: Indem sie sozusagen das gleich da am Wall begradigt hat. Aber dann nachher ist ihr ein bisschen die Puste ausgegangen, weil ich glaube, sie hat auch gemerkt, dass das in der Partei dann darüber hinaus
1: relativ schnell nicht tragbar ist.
2: Und ihr Gegenpart ist ihr Fraktionsvorsitzender, ne? Das muss man auch sehen. Der Keite ist im Grunde genommen knallharter Autofan. Mit dem kannst du verkehrspolitisch nicht viel anfangen. Was ich eben gesagt habe, dass ich eine Zählgemeinschaft für das Wahrscheinlichere halte, war jetzt nicht unbedingt meine Position. Ich halte das für realistischer, weil ich vermute, dass die Grünen gegenüber der Zusammenarbeit mit der Linken erhebliche Aversion...
1: Also mehr als Aversion, die SPD jedenfalls, ja.
2: Ja, bei der SPD bin ich ja gar nicht so sicher, ob die Begeisterung
1: da... Höre ich selten wen Negatives eigentlich in der SPD.
2: In der Fraktion oder in der Partei?
1: Auch beiden. Also ich in den Kreisen, wo ich verkehre, beim Ortsverein mit dem ich da so rede, sehe ich das selten. Also kleiner Beweis mal, dass SPD und Linke so furchtbar viel nicht trennt. Zum Beispiel, da habe ich auch selber mitgewirkt, dass der Christoph Butterwig hier eingeladen wurde als Hauptreferent, um über Armut zu berichten. Das hätte in anderen SPD-Unterbezirken einen furchtbaren Protest ausgelöst, so einen linken Bundespräsidentenkandidaten hier einzuladen, der auch eindeutig auf dem Ticket steht. Hier war das vollkommen unstrittig und das haben wir auch gemacht. Wurde auch gemacht. Also das ist nur ein kleiner Indikator. Ich glaube, da fügt sich viel zusammen.
0: Naja, gut. Also ich denke, das für die Grünen, wenn die jetzt eine Gruppe bilden, eine Zählgemeinschaft mit der CDU, dann wäre das für die Grünen in Osnabrück mittelfristig der Untergang.
1: Das würde verheerenden Protest. Das wäre auch eine Art Kulturbruch.
0: Ja,
1: wir haben in Osnabrück eine relativ feste, man sieht es, wer sich kennt, und auf Demonstrationen, auf Anlässen bei Manifestationen, immer, man trifft sich halt. Das ist eine Szene in Osnabrück. Die Grünen würden sich aus dieser progressiven Szene Osnabrücks brachial verabschieden, wenn die mit der CDU zusammenarbeiten würden.
0: Also in meiner Augen sollte es dabei bleiben, was sie gemacht haben, Grüne, SPD und notfalls mit dem Linken eine Einigung zu machen.
1: Ja, und da gibt es auch noch Volt zum Beispiel, ne? Das ist auch kein Problem. Zwei.
2: Ja, die Volt alleine würden aber nicht reichen.
1: Nein, aber es gibt eine ganze Menge.
0: Aber Volt ist bei Grünen
1: bei den dabei. Ja, gut, aber die können auch mal anders entscheiden. Wenn die Grünen sich zur CDU wenden, könnte auch mal, weiß ich nicht, Spekulation.
0: Aber
1: eher
0: so
1: die da auch
0: neoliberal manchmal in einigen.
1: Das muss man dann gucken.
0: Ja.
1: Aber es ist zumindest nicht chancenlos, dass es ein relativ großes Bündnis gäbe.
2: Aber so in der Stadtentwicklungspolitik ist zwischen Volt und Grünen eigentlich sozusagen der Unterschied ziemlich gering.
0: Ja, und die Linken können ja mit einer Duldung laufen. Also dass man eben so sagt, okay, das wäre wie, falls die Grünen tatsächlich, ich verstehe überhaupt nicht, warum man Probleme haben soll, mit der Linken eine Koalition überhaupt zu machen. Kapiere ich überhaupt nicht. Ganz ehrlich, ich verstehe es nicht, weil wir reden von Kommunalpolitik.
2: Ja,
0: wir reden nicht über Israel. Also, aber gut, das ist...
1: Es gibt immer die Tatsache, es war als damals SPD und Grüne, das haben Rolf und ich ja noch live selber erlebt, mühsam zusammengewachsen sind, waren das auch zwei Universen, die sich da plötzlich trafen. Das war einfach so. Und man hat sich dann auch schnell irgendwann mal zusammengefunden. Da war auch viele Geburtswehen dabei. Damals war der Streit um Gewerbegebiet Burenkamp zum Beispiel. Da waren Welten zwischen diesen Positionen. Aber dann hat man auch irgendwann mal gesagt, okay, es gibt auch mal 1, 2, 3 harte Differenzen. Die fechten wir weiter auf. Da stimmen wir vielleicht auch mal anders an. Ab im Rat, aber trotzdem können wir auf so eine Zählgemeinschaft uns einigen. Jetzt zum Beispiel, jetzt steht VW-Werk beispielsweise jetzt, ne, Umwidmung. Das ist natürlich ein zentraler Knackpunkt, wenn auch kommunal kaum beeinflussbar. Aber da gibt es natürlich unterschiedliche Positionen. Sollte es da mal eine Resolution geben, dann gibt es eben unterschiedliches Stimmverhalten. Das halte ich aber für nicht so für so schlimm, zumal es keine zentrale kommunalpolitische Frage ist.
2: Das könnte aber eine werden, ne? Also wenn es dann entsprechende kritische, also wenn das quasi Rüstungsunternehmen wird,
1: ja, natürlich,
2: dann könnte das schon, also
1: aber das ist ja schon ausgetragen worden im Gestalt der Ratsresolution, die verabschiedet worden ist. Aber es ist natürlich ein Punkt, der auch weiter die Debatte hier bestimmen wird. Es ist natürlich ein israelisches Unternehmen, also auf Deutsch gesagt ein Unternehmen, wo auf Deutsch gesagt Netanjahu der Chef ist. Und ob man da immer vertrauen kann, dass da immer das produziert wird, was wir möchten.
3: Wieso ist Netanjahu der Chef von dem
1: Unternehmen? Weil das ein nationales, 100%iges staatliches Unternehmen ist. Und der ist der Regierungschef.
2: Aber der könnte ja gehen, nicht?
3: Ne? Wollte ich gerade sagen.
1: Genauso wie Merz ist auch der Chef der Deutschen Bahn, wenn du so willst. Ne?
2: Naja, gut.
0: Ja. Trotz Privatisierung, da hast du recht, ausnahmsweise.
1: Ja.
2: Also man muss vielleicht noch eins dazu sagen, als Anfang der 90er Jahre das Rot-Grün zusammengeschraubt wurde, da waren die mentalen Differenzen zwischen SPD und Grünen unvergleichbar.
1: Das waren Kulturschranken.
2: Weil die Grünen waren eigentlich die Anti-Industriepartei.
0: Ja.
2: Ne, so wurde sie auch wahrgenommen von den Gewerkschaftern und Arbeitnehmern. Und umgekehrt waren das sozusagen die Atom- oder Betonköpfe. Und da gehörte einiges zu, um das überhaupt, sagen wir mal, mental einigermaßen hinzukriegen. Und zwischen Hans-Jürgen Fipp und manchen Grünen lagen damals anfangs noch ziemliche Welten.
1: Ja.
0: Ich denke, das hat sich heute auch noch.
2: Ja, die liegen da auch heute noch. Aber die haben innerhalb sozusagen dieser Wahlperiode, haben die auch an Bedeutung dann allmählich verloren. Ne? Das muss man auch hinzusagen. Gut, und Leo Barmeyer war nun auch eine ganz besondere Größe in der Kulturpolitik, die nicht für alle sozusagen ohne weiteres akzeptabel war. Aber das hat ja auch eine Legislaturperiode sehr gut geklappt.
1: Ja. Mehrere.
2: Es hängt auch ein bisschen davon ab, ob man bereit ist, sich auf anderes, was den ganzen Tag gepredigt wird, wir müssen immer diverser werden, ob man sich auf anderes denn auch wirklich einlässt. Und gut, welche Probleme eventuell auftauchen, müsste die Linke dann auch selber definieren, weil die ja schon ein paar wesentliche Eckpunkte gesetzt hatte, wie Stadtbahn, die sie nicht so ohne weiteres, glaube ich, einfach nur in die Versenkung gehen lassen wird. Die wird ist die Neumarktfrage mit der Linken sozusagen unbedingt kompatibel? Sind die in Kulturfragen? Die sind gegen VfL-Stadion. Also da sind schon einige Bretter, die mit...
0: Das stärkste Brett ist mit Karmann, ne? Also VW.
1: Nur das ist eben kein klassisches kommunalpolitisches Feld. Das wird dann eine kommunalpolitische
0: Frage. Ist aber jetzt eins.
1: Wenn mal irgendwie eine Bebauungsplanänderung stattfindet, eine Werkserweiterung oder so, dann wird es kommunalpolitisch. So ist es nur eine moralische Frage sozusagen. Ich glaube, die Sache mit dem Neumarkt beispielsweise, ein anderes Thema. Da hat es ja bei Robert Alfring, bei der SPD, auch mittlerweile kritische Stimmen gegeben, ob das mit der Johannes Freiheit da, mit dem Busverkehr, ob das so eine tolle Lösung ist. Das sehe ich noch nicht so heftig. Ich halte diese alle Probleme halbwegs für beherrschbar. Und wie gesagt, wenn es was überbliebe, dann halte ich es auch wirklich für Katastrophe, dass eine Zählgemeinschaft das aushält, indem man auch Differenzen festhält. Das ist auch kein Problem. Hauptsache in den großen Linien. Kleines Beispiel jetzt, Verpackungssteuer. Die CDU hat damit versucht, einen Wahlkampf zu machen. Wir haben jetzt eindeutig ein Ratsbündnis, was diese Verpackungssteuer dann auch umsetzen kann. Das hatten wir, wenn die Grünen natürlich eine Koalition mit der CDU machen sollten, ist die gestorben. Aber das ist ja so ein kleines Beispiel. Und es gibt in der Verkehrspolitik so viele Gemeinsamkeiten, die man machen kann.
2: Ja gut, wir werden es letztendlich sehen. Wahrscheinlich fällt eine der Vorentscheidungen morgen. Denn ich glaube, die meisten Fraktionen wollen morgen bekannt geben, wen sie favorisieren.
1: Ja.
2: Oder ob sie eine Wahlempfehlung geben.
1: Ja.
0: Das könnte die Grünen geben eine Wahlempfehlung für Pötter. Pass auf. Okay, also interessantes Thema wäre jetzt ja noch, also wir können es ja nicht klären, wer mit wem. Ich denke nur, dass tatsächlich die Grünen sich selber ins Knie schießen würden, wenn sie mit der CDU eine Zählgemeinschaft machen. Das wäre für mich auch so. Für mich wäre das das Ende der Grünen.
1: Also die grüne Jugend, kann ich mir vorstellen, die steht jetzt schon auf den Barrikaden, wenn die sowas hören.
0: Diesmal sind ja auch, ist auch eine neue Jugendliche dabei bei den Grünen im Stadtrat. Wir haben ein Thema als ganz wichtig in meinen Augen, und ihr unterbrecht mich aber immer dabei, ist eigentlich, wir sind mit dem Thema durch, ne? Oder können wir noch was groß klären?
2: Nee, wir können das ja nicht entscheiden.
1: Wir warten ab.
0: Gut, okay.
2: Wir sind nur Beobachter.
0: Wir können den Grünen den Tipp geben, nicht das zu machen, was sie vorhaben.
1: Ja, so, ja. Kein Fall.
2: Sie sollen uns als das
0: Orakel
2: von Delphi
1: mit Bashing öffentlicher Bashing-Androhung.
0: Ein von uns dreien anrufen und dann das klären. So, Frank Henning, die Spezialnummer. Jetzt kommt was ganz Sensationelles. Ich werde dazu auch noch vielleicht schriftlich was machen. Es ist das erste Mal in meinem Leben, dass ich einen Kommentar, ihr ahnt es schon, ne? Von Heiko Pohlmann nicht widersprechen möchte. Der hat heute einen Kommentar gemacht dazu.
2: Mhm. Kenn ich nicht.
0: Bitte?
1: Ich kenne ihn nicht.
0: Ja, ihr seid ja auch nicht so vorbereitet wie ich auf solche Sendungen, aber Hauptsache man hat einen.
2: Ich lese dieses Organ gar nicht, das ist das Problem. Aber
0: du sollst auch nicht lieben, sondern lesen. Ich habe verstanden,
1: Laune
0: ich liebe
1: behalten,
0: es gar nicht.
2: Ich lese es.
1: Schon schwer erträglich, die Notz immer täglich zu lesen, von vorne bis hin.
0: Das stimmt. Okay, dann lassen wir das. Aber Tatsache ist, dass er tatsächlich das ganz gut. Wir wollten ja auch was dazu machen. Hm. Na? Und hatten gesagt, dass es eine merkwürdig harte Abrechnung ist.
1: Ja.
0: Und das hätte man auch ein bisschen eleganter klären können. So schlimm. Also er hat ja nun wirklich nicht zum Faschismus aufgerufen oder zum Frauenbashing. Also er hat es gemacht. Er hat etwas spontan rausgehauen, was sowieso nicht für die Öffentlichkeit gedacht war. Also wenn die Leute mitkriegen würden, was Heike und ich hier teilweise rausholen, wir wären geviertagt worden schon längst auf dem Marktplatz. So, und
1: öffentlich.
0: Und zwar mit Recht. Und nein, aber dass dann so ein Ding da durchrutscht, was da auch gar nicht, ich meine, gut, er hat zwei Sachen falsch gemacht. Er hat eben ad hominem, nennt man es ja heute gerne, Sachen gebracht. Das war mit der Frisur und dass sie eine schlechte.
2: Dass sie ätzend ist.
0: Ätzende Journalistin, ne?
1: Ja.
0: Und also ätzend kann der Beitrag sein, aus seiner Sicht. Das kann er auch machen. So, aber das hat mit der nächsten Frisur auch nichts zu tun. Außerdem stimmt das ja noch nicht mal mit der Frisur. So ganz nebenbei, die ist alles andere als ätzend oder schlecht. So,
2: der Wortlaut war, dass dieser Artikel und von der Dame, die ätzend ist, und das liegt wahrscheinlich an ihrer Frisur.
0: Ja.
2: Also da wurde irgendwie von dem Wortlaut eine Beziehung hergestellt. Gut, wenn das jetzt eine tiefsitzende Beleidigung ist. Also,
0: ich finde das nicht so schlimm, muss ich ehrlich
2: sagen. Also ich muss auch sagen, wenn das auf mich gezielt hätte, da hätte ich an
0: der Stelle. Das hätte bei dir auch gestimmt.
2: Ja, ja. Da würde ich drüber stehen.
1: Ja.
0: Ja, das auch. Das hat die
2: also, Notz, dass man das jetzt zu einer richtigen Kampagne bei der Notz, da ist eine Journalistin, die ist beleidigt worden und in einem dieser Artikel oder Kommentare stand ja auch drin, Politiker nehmen für sich das Recht heraus, dass sie nicht beleidigt werden dürfen und machen das sogar noch also justiziabel.
1: Ja, ja.
2: Aber wir armen Journalisten.
1: Kommentar von Jonas E. Koch, früher Malsterbrücker Rundschau.
0: Das ist auch eine Pfeife geworden, der Typ, du ehrlich. Grauenhaft.
2: Ich wollte jetzt nur sagen, kann sein, dass das von dem war. Hm. Das fand ich ein bisschen merkwürdig.
0: Ja, er ist merkwürdig.
1: Also hinten durch die Brust ins Auge.
2: Endlich haben wir mal einen Journalisten, der auch beleidigt worden ist und die sich jetzt.
0: Aber wir können das ja mit Jonas E. Koch noch nachholen. Er war ja bei uns eine Zeit lang als Praktikant. Da können wir noch ein paar alte Sachen von früher veröffentlichen.
1: Vor allen Dingen, da ist eigentlich die Gefechtslage.
0: Außerdem seine Frisur war immer scheiße.
1: Er versuchte eine Gefechtslage aufzubauen, die vollkommen irrational war. Es ist in der Tat ein problematisches Gesetz, dieses Informationsgesetz, was die Bundesregierung davor hat. Ja. Das ist in der Tat eine hochproblematische Sache. Nur da kann Frank Hennig nichts für. Und hier zeigt es sich ja, wer eigentlich mächtiger ist. Die Presse oder ein so ein armer Landtagsabgeordneter. Das hat sich ja jetzt eindeutig gezeigt. Wer die hauen da zwei volle Seiten, Heiko, und noch zwei Tage weiter da drauf.
0: Ich stimme dir völlig zu. Hast du das mal schon mal erlebt?
1: Das habe ich noch nicht erlebt. Das sollten wir im Protokoll jetzt festhalten.
0: Ja, okay, wir halten fest. Ich stimme Heiko in der Beziehung.
1: Also wenn man es vor allem bundesweit jetzt noch mal so Parallelen zieht. Ein Jens Spahn, ne? ein Scheuer oder sowas, haben die an Skandalen, die sind immer geblieben.
0: Ja.
1: Oder einer verliert seinen Doktortitel oder sonst beleidigt. Was.
0: Nicht durcheinander reden, das kriegen wir gerade nicht mit.
1: Oder der Kollege da, der Regierungschef in Thüringen, verliert seinen Doktortitel. Das sind also Sachen, die lässt man auch durchgehen. Ist, finde ich, auch okay, dass man das nicht grundsätzlich, nur was soll das dann, wenn man das im Vergleich jetzt betrachtet? Das,
0: man hat gemerkt, die Neuzeit hat darauf gewartet, der SPD eins reinzuwirken.
1: Das kommt nicht von ungefähr.
0: Natürlich nicht. Dahinter steckt ganz klar Wahlbeeinflussung in meinen Augen.
1: Ja.
0: So, und wer die SPD wählt, also.
1: Deutsch gesagt, da Nichert kann man vermuten, dass Verleger und die Verantwortlichen des Mantelteils da ganz gewaltig Einfluss
0: haben. Die sind so ultrarechts, darum passt
2: es. Die Verleger haben sich doch sogar auf der ersten Seite höchst richtdeutig dazu geäußert. Also das fand ich auch merkwürdig. Ja. Das war ein solches Vorgehen gegenüber einer Mitarbeiterin, die es wert war, dass der Verleger auf der ersten Seite sich zu Wort meldet und sich dazu äußert.
1: Ja.
2: Das muss man sich, also das fand ich auch ein bisschen.
0: Die Notz ist mittlerweile so nach rechts gerutscht, jetzt geht es auch schon in Lokaltage über. Da konnte man früher noch so ein bisschen hoffen, dass da ein bisschen neutrale Sachen erscheinen. Und nun haben sie aber mit Jonas E. Koch auch noch einen willfährigen Notz-Kolumnisten, Lokalkolumnisten gefunden.
1: Auch Überregionalkolumnisten Ebert gemeinsam.
0: Der meint, zu allen möglichen Themen seinen Sermon abzulassen. Mhm. Lass mich einfach zu Ende reden, du Pfeifenkopf.
1: Man weiß ja nie, ob das Richtige ist.
0: Ja, das stimmt. So, okay, also da sind wir uns einig. Die Notz hat da bösartigste Politik betrieben, aber auch schon im ganzen Vorfeld, unabhängig vom Frank Hennig, eine AfD-Werbung sondergleichen abgezogen. Ein positiver AfD-Artikel nach dem anderen ohne Kommentare, hat natürlich auch den Wassermann eingeladen zu diversen Diskussionen. Ja, nun wissen wir, was Demokratie ist.
2: Na, und die Bagger waren auch rechtzeitig am Neumarkt.
0: Das war ein Zufall, ne?
1: Ja,
0: also,
1: Zufall.
0: Aber
1: Zufall,
0: das wundert mich, dass Katharina Pötter sich das nicht selber, dass ihr das nicht zu blöd ist. Also da habe ich sie intelligenter eingeschätzt. Aber das hätte ich wirklich gesagt, komm Leute, das machen wir nach dem Wahlkampf. Hm. Das ist ja absurd hier. Das ist auch klar, dass im Grunde hat es ihr geschadet in meinen Augen.
1: So, das weiß ich doch nicht
2: das
1: mal.
2: Ich glaube nicht,
1: dass das so. Es ist nicht überall bekannt, dass der Investor da aktives CDU-Mitglied ist. Das ist nicht so in der breiten Öffentlichkeit bekannt, dass es da auch gewisse Absprachen gibt.
0: Tja, wir brauchen
1: mehr. In der Rundschau stand dazu ein Artikel, der ist auch gelesen worden, aber ich glaube nicht bei.
0: Wir brauchten einfach. Die SPD braucht mehr Bauunternehmer. Das können wir daraus schließen, ne? Eindeutig. Gut, haben wir das Thema soweit lokal durch oder fällt euch noch was groß ein?
2: Ja, es ist ein Lehrbeispiel von Frank Hennig.
1: Ja, das drei Sätze können eine jahrzehntelange politische Karriere, er ist von seinem Ratsmann dort ja auch zurückgetreten, wirklich zerstören. Und das ist, wenn sowas Schule macht, jetzt für die Zukunft. Wenn man jetzt so eine fiktive Situation nicht erdenkt, die mal passieren könnte, dass einer bald nach drei Bier irgendwie ein Mikrofon unter der Nase gehalten kriegt.
0: Bei uns geht das schon nach zwei Kaffee.
1: Bei uns geht das nach einem Kaffee schon. Und ohne Alkohol.
0: Ja.
1: Nee, aber das ist wirklich ein Riesenproblem. Das sind so alte Methoden, die man von Dulles und J.R. Ewing noch kennt von früher. Ne? Wie man Leute vernichten kann, indem man die beobachtet und irgendwie auf einen ganz kleinen Fehltritt mal wartet und den dann
2: ist ein bisschen McCarthy,
1: ausnutzt. Ne? Das ist wirklich übel. Und wenn das Zukunft, also ich hoffe, das macht jetzt tatsächlich Negativschule, dass es so nicht geht.
0: Wir müssen einen anständigen Artikel dazu schreiben, ne? In meinen Augen. Ist das überfällig? Und nochmal.
2: Ja, aber Frank Henning kann sich das auch nicht ganz ersparen, dass das eine Dämlichkeitsuntergleichung
0: ist. Das ist doch klar.
2: Aber
0: Das ist doch klar, aber das Beispiel, was darf.
1: Aber er hat ja in 30 Jahren auch manchmal auch positive Dinge gemacht halt. Und diesem einmal ist so eine ganze Vita da zerstört worden, eine politische Vita. Ja. Das ist schon heftig.
0: So, haben wir es denn jetzt trotzdem? Also Heiko hat ja praktisch den wissenschaftlichen Schluss gezogen.
1: Ja, eben.
0: Da kann man nichts mehr toppen.
1: Eigentlich kann man den ganzen Podcast auch damit beenden.
0: Könnte man. Resümee. Ja, wir wollen ja noch die Weltpolitik kurz abklären.
1: Ach du, mit deiner Weltpolitik.
0: Ja, dann lassen wir das.
1: Ja gut. Dann. Gut.
2: Na, ich meine, diese Wahlen waren ja jetzt nicht nur Kommunalwahlen, sondern aufgrund bestimmter politischer Konstellationen und Umstände war das ja fast eine Landtagswahl, nicht? Also sagen wir mal, für die Selbstdefinition der internen Verhältnisse in der CDU ist der Tatbestand, dass die CDU weiterhin stärkste Partei in Niedersachsen ist, schon nicht ganz unwichtig.
1: Ja gut, mit 26%.
2: Sie verloren hat. Ne?
1: Ja.
2: Und im Grunde genommen kann man auch sogar sagen, dass der Erfolg der AfD hier in Niedersachsen insgesamt hochgerechnet auf Landesebene im Verhältnis zu dem, was zu befürchten war, noch relativ bescheiden geblieben ist.
1: Ja.
2: Also die haben außer in Salzgitter, glaube ich, in keiner anderen größeren Ortschaft sind die überhaupt also in die Stichwahl gekommen. Hm. Und in Salzgitter sieht das nicht unbedingt danach aus, dass sie dort nach dem höchsten Amt greifen. Aber die AfD ist im Prinzip eigentlich, ich hatte befürchtet, dass sie stärker wird.
0: Ja.
2: Sie ist in den Städten also einfach nicht präsent.
0: Am geringsten präsent in Niedersachsen, in Osnabrück. Ja. Keine andere Stadt hat so wenig AfD-Stimmen gehabt wie hier. Tja, das wusstet ihr noch nicht, ne? Nee,
1: das wusste ich noch nicht.
0: Ja.
1: Aber trotzdem ist, dass es parallel zur Landtagswahl zu ziehen, ist immer problematisch. Wir haben natürlich beides mit dem Land Niedersachsen zu tun, das wird niedersachsenweit erhoben. Aber du hast auch kommunal so vollkommen unterschiedliche Ergebnisse.
0: Ja.
1: Warum holt die SPD plötzlich Rieste? Ne? Also so als ganz kleines Provinzbeispiel.
0: Aber das weiß Heiko. Das weiß Heiko, weißt du das
1: sofort? Adrian Schäfer in Haßbergen kriegt fast 90% der Stimmen.
0: Ja, und also dann gegen
1: das geht alles ins Landesergebnis an. Gleichzeitig hat die CDU im Emsland auch Rekorderlebnisse manchmal erzielt. Gleichzeitig haben wir aber auch einen Faktor bei Kommunalwahlen. Stärker als sonst haben wir fast schon ein süddeutsches Phänomen hier, dass unheimlich viele unabhängige Wählerlisten auch gerade im Landbereich unterwegs sind. Ne? Daher feiert die CDU jetzt glorreich ihre 26%, was sie hatten, als einen Riesensieg. Das muss man alles in der Relation sehen. Ne? Das muss man ganz in Ruhe
0: haben. Haßbergen hat mich am meisten gefreut gegen die Edixmann-Mischpoke.
2: Ja. So. Ja. Aber was man da rauslesen kann, also die CDU hat jetzt die dritte Kommunalwahl in Niedersachsen, wo sie sukzessive verliert. Also sie hat nicht einmal den ganz großen Schlag.
1: Hannover noch nicht mal in die Stichwahl gekommen.
2: Aber sie verliert im Grunde genommen vor allen Dingen in den Städten, also mit leichten Unterschieden, verliert sie insgesamt an Zustimmung, woraus man schließen kann, die CDU als die selbstdefinierte Mitte ist etwas, was tendenziell schrumpft. Oder sich ausflattert. Das geht ja nicht alles nur von der CDU direkt an die AfD. Da gibt es ja sozusagen Wählerwanderungen, die man auf kommunaler Ebene nur schwer erschließen kann. Aber es fällt auch gleichzeitig übrigens auf in Osnabrück, dass es neben den schon erwarteten Hochburgen in Haste, also man muss vielleicht mal das Reizwort, was bislang meistens verschlossen bleibt, dazu nennen, Anzahl der Russlanddeutschen dort als Wählerstamm. Aber was mich irritiert hat, dass sie in den Stimmbezirk in Atter ist die AfD auch auf 20% gekommen. Also Atter ist mir jetzt nicht so bekannt, dass das irgendwie eine solche verdächtige Stelle sein könnte. Insofern kann man sagen, ist vor diesem Höhenflug in Sachsen-Anhalt die AfD hier bei der Kommunalwahl eher sozusagen etwas auf den Boden zurückgekommen.
1: Und auch von strukturell ist ja Sachsen-Anhalt und Niedersachsen kaum wirklich vergleichbar. Die Parteinamen sind gleich, das ist fast schon die einzige Gemeinsamkeit.
0: Wie waren denn
1: wenn man die? Wenn man, lass mich auch mal einmal ausreden, das wäre ganz gut. Denn wenn hier sind wirklich, das merkt man auch an dem Verhältnis der Parteistimmen, der Einzelkandidatinnenstimmen, ne, ganz stark. Hier sind es relativ mitgliedstarke Parteien,
2: Moment,
1: SPD, CDU, aber auch Linke mittlerweile, die bekannt sind. Aber das gibt es in Sachsen-Anhalt eben nicht so stark.
2: Was übrigens bei der Wahl auffällt, bei SPD und auch bei der CDU, ist der Anteil der Stimmen, der an die Person geht, verhältnismäßig hoch.
1: Ja,
2: weil sie bekannt sind. Der Anteil an die Partei dagegen geringer.
1: Ja.
2: Während bei der AfD und bei anderen sind sozusagen die Stimmen, die an die Organisation gehen, wesentlich höher, auch bei den Grünen. Mhm. Die Grünen haben ganz wenig Leute, die Personen, Einzelstimmen ziehen. Ja.
0: Aber ja. Ganz
2: Thomas klar. Klein ist zum Beispiel eine der Ausnahmen, weil der relativ bekannt ist.
0: Mhm. Der hat aber nicht viel Stimmen gekriegt.
2: Doch, der hat, glaube ich, die meisten sogar von den Grünen.
0: Nein.
2: Dann habe ich das falsch gelesen.
0: Völlig.
2: Ich meine, dass Thomas
0: hat 348 Stimmen hat er gekriegt. Guck mal, sei ich so spontan.
2: Dann habe ich da irgendwas falsch gelesen. Ja.
0: Thomas ist bekannt, der ist aber trotzdem reingekommen durch den Listenplatz. Ja. Ne? So. Und wie hoch die Zahl genau ist, können wir gleich nochmal gucken. Ich meine, dass es wirklich unglaublich gering war. Habe mich auch gewundert. Volker hat mit Abstand am meisten Stimmen gekriegt.
2: Ja. Gut, aber ich meine, der war ja auch überall plakatiert.
0: Ja gut, aber ich sag
2: mir, dadurch bekannt.
1: Genau wie Robert bei der SPD, das ist dann klar.
2: Oder so wie damals Frank Henning, der 3000 Stimmen in Lüstring bekommen hat.
1: Ja. Das war immer noch 1000.
2: Das war der Abklatsch sozusagen von seiner OB-Wahl.
0: Ganz lustiger Nebeneffekt, Niedersachsen. 300 Mandate können nicht besetzt werden. Davon 248 von der AfD, weil die gar keine Leute haben. Und das Schöne daran ist, die verfallen. Also wenn du jetzt irgendwie in Gerstmarienhütte zum Beispiel, hatten die eigentlich zwei Plätze, aber die haben nur einen.
2: Im Bumpte haben sie fünf, da können sie nur einen besetzen.
0: Ist dann noch schöner. Ja. Da fahren wir. Das ist
2: ja, aber was... Ich meine,
0: aber das spricht doch, das muss auch die Wähler doch völlig frustrieren. Aber das frustriert, das kriegen die gar nicht mit.
2: Das interessiert die glaube ich, auch nicht.
0: Ja, eben, das geht viel zu
2: du
0: weit.
2: Du siehst darin, dass es auch eine Wählerschaft, die nicht emsig daran interessiert ist, dass sich wirklich etwas ändert. Sondern die AfD ist die Abladestelle für ihre Wut. Und dann immer mit dem Zusatz, es muss sich was ändern, denn so kann es nicht weitergehen.
0: Ja, dann ist aber immer.
2: Stellst du die nächste Frage, was muss sich denn ändern? Dann kommt eigentlich gar nichts. Wir wollen nicht, dass hier immer alles anders wird, sondern wir wollen unsere Ruhe haben und es soll wieder so werden, wie es war.
0: Wie in den 90er Jahren, das war doch das herrliche Interview.
2: Ja, aber das ist das Paradoxe, wenn nicht sogar das Schizophrene, sozusagen in diesem Wahlfall, dass diese Partei für sie selbst gar nichts bewirkt. Das ist auch gar nicht so schlimm, weil ich habe ja erstmal meine Wut abgeladen. Und das steckt dahinter. Das sind keine Leute, die jetzt mit einem wahnsinnigen Impuls an Veränderungswillen alles daran setzen, dass ihre Partei nach vorne
0: kommt. Das sehe ich nicht ganz so. Ich denke, da sind durchaus Leute dahinter, denen es wirklich, die es wirklich stört, die Freiheit, die wir hier haben.
2: Die sich die gibt es. Aber ich würde nur sagen, es gibt einen ganz erheblichen Teil an Wählerschaft, für die das sozusagen nebensächlich ist. Die Hauptsache, ich kann meinen Brass abladen.
0: Ja, ein Teil ist auch Protestwahl.
2: Das ist ein Drittel der Wählerschaft
0: ungefähr. Ja, genau, aber eben nicht alle und
2: nein,
0: lange nicht. Und
2: das ist kein Argument dafür, die anderen, die Heißsporne vorne,
0: viele
2: dort, also sagen wir mal, klein zu reden.
0: Also ich denke, dass die im Osten eher aus Überzeugung AfD wählen als hier im Westen. Hier sind sehr viele Proteste dabei, auch gerade bei den Russlanddeutschen. Da blickt man eh nicht so genau durch. Die sind nicht unbedingt faschistisch orientiert, sondern einfach nur reaktionär. Fertig aus. Also ich kenne zwei Russen hier, wo ich dann teilweise denke, wieso hast du AfD gewählt? Och, ist das prächtig.
2: Ist Ordnung.
0: Ja.
2: Ja. Also das ist ja auch das, was bei diesem kleinen Konflikt innerhalb der AfD da rauskam. wo der Landratskandidat sich ja über seinen Parteivorsitzenden beschwert hat, dass der ihm gesagt hat, du musst hier machen, was ich sage.
0: Jo.
2: Und sowas, ja. Diktaturen wollte er nicht.
0: Nee, das,
2: ich meine, da
0: das,
2: kam das, ja das, wenigstens mal raus, was das intern für ein Schuppen ist.
0: Ja, vielleicht. Das ist ein schöner Artikel gewesen. Ne? Hochinteressant.
1: Aber das sehr ist ja der Unterschied auch. Wenn wir so einen rechtspopulistischen Vorläufer war, ja zum Beispiel Bob, will ich jetzt nicht direkt vergleichen, aber war ja so doch, ein auch rechtspopulistischer ja. Vorläufer. Bei Bob wusste man aber noch, die stehen so für klassische Verkehrspolitik, Freiheit für das Auto und so ähnliche Dinge.
0: Grüner war immer
1: Fahrrad,
0: schon.
1: Oder so. Aber bei AfD macht man einen Quiz unter AfD-Wähler. Wofür steht hier kommunalpolitisch die AfD? Das ist ja äußerst dünn.
2: Naja, wahrscheinlich schon für Autos.
1: Natürlich, im Zweifelsfall, aber das ist nicht so, stand auf keinem Plakat oder sonst irgendwas. Ne?
0: Grüner war immer schon ultra-rechts und rassistisch im Internet und alles. Also das müssen wir auch mal ganz klar festhalten. Das wurde dann immer ein bisschen schön gebügelt. Schon die Art der Politik von Bob, wie sie damals, Otto. Wie sie Frank Otte praktisch wirklich wie Faschisten gehetzt haben über Plakate, an sowas Übles. Ja. So, und also von daher war klar,
1: der Nährboden ist da.
0: Ja, das war auch völlig klar, dass Bob gar keine Chance mehr hat, wenn die AfD antritt. So einfach ist das. Ja. So, und da sind sie nun gelandet, also diese Pfeifen. Und die beiden, die jetzt dann von Bob rübergegangen sind zur CDU, sind ja diesmal auch gar nicht mehr im Stadtrat drin. Also die Bob hat sich jetzt wirklich bis zur letzten Struktur völlig aufgelöst, perforiert, bis zum, also die letzten 9 Jahre existieren die nicht mehr. Das, was da abgelaufen ist, in dieser kleinen Scheißgruppe, in 9 Jahren, das ist eine Absurdität kaum zu überbieten. Wer alles ein- und aus, ja, und wer Wassermann war, Bob. Und wo ist er jetzt? AfD.
1: Ja, aber Bob dann komischerweise auch ausgetreten, wo man noch einige noch leise Hoffnung mit verbannen. Ich nicht, aber.
0: Niemals, einige. Ja, das, wie doof muss man sein, um an solche Leute, ja, egal. Gut, haben wir einen Frust abgeladen, AfD gewählt, haben wir nicht. Was folgt jetzt für die Landtagswahlen in Mecklenburg-Vorpommern und Berlin? Die haben wir ja nun jetzt am Sonntag. Also die Leute hören den Podcast einen Tag danach. Wir nehmen ihn aber 5 Tage vorher auf. Das ist schlecht.
2: Ja,
0: das müssen wir. Zeigt aber auch unsere Unfähigkeit, was Prognosen angeht. Also wir hoffen ja, dass dann wahrscheinlich... Bitte, SPD ist dran.
1: Manuela Schwesig in Mecklenburg-Vorpommern gewinnt. Sieht jedenfalls so aus. Wir können ja heute nur von irgendwelchen Umfragen ausgehen. Anders geht's ja nicht. Sie hat ja noch ins Forum noch gestellt, eine Frau gegen Blau sozusagen jetzt, um das nochmal auf den Punkt zu bringen, was sie von anderen konkurrierenden Parteien der sogenannten Mitte furchtbar Kritik hervorgerufen hat, weil die CDU real die Angst hat, dass die unter 5% fallen. Die sind ja immer weiter abgestürzt. Bei 11% angefangen, heute sind sie bei 7 und dann tendenziell 6. Also das kann doch wirklich mal sein bei so einer Mobilisierung. Und das kann ich mir vorstellen, das wird auch dann in der Sozialdemokratie auch zu diskutieren sein, wie man jetzt auch auftritt. Aber das ist eine andere Frage, wenn wir uns ja zuwenden wollen. Die Wahlen in Berlin sind ja was ganz anderes. Da hat sich die SPD ja durch die damalige Entscheidung, durch die CDU an den Hals zu werfen, das war, hatte ich damals schon einen Artikel in der OR geschrieben, Selbstmord aus Angst vor dem Tode, hat sich ja selbst ins Abseits katapultiert mit dieser damaligen Koalitionsentscheidung, steht heute auch nach diesem, ob es ein Skandal ist oder nicht, mit dem Spitzenkandidaten bei 10%. Das wird die Frage sein, ob es da ein rot-rot-grünes Bündnis gibt, was ich persönlich befürworten würde, oder ob die bürgerliche Öffentlichkeit, die Linken in Berlin immer an den Pranger stellen, als antisemitisch, als Freiheitsfeinde etc., so dominant werden, dass dann plötzlich eine Jamaika-Koalition rauskommt. Das ist in Berlin die Frage.
0: Ich habe auf dem Großbildschirm mal die Umfragen gesetzt. Das ist von Politpro. Die machen immer eine ganz gute Mischung aus allen Umfragen, die es gibt. Und aktuell sieht es da so aus, dass die Linken führt in Berlin mit 20,6%, 19,9% CDU, AfD 17,8%, SPD 12,1%. So. Dieser schreckliche BSW ist auch noch. Können die da eigentlich einziehen in Berlin mit 3,8%? Nee, ne? Haben wir auch eine 5%-Klausel?
1: Nee, die haben 5%-Klausel. Ist ja Landeswahl.
0: Ja?
1: Ja, ja. Bei Landtagswahlen geht ja 5%.
0: So, und jetzt gucken wir uns Mecklenburg-Vorpommern an. Da führt die AfD ziemlich weit. mit 5% vor der 4,7% vor der SPD. Das wird knapp, ne?
1: Da wird entscheidend sein, ob die Grünen, den Grünen das gelingt, über 5% zu kommen, ob die leicht dem taktische.
0: Dann könnte SPD, Linke, Grüne.
1: Da könnte es Rot-Rot-Grün dann geben. Sonst gibt es wieder, wenn die CDU reinkommt, das Kardinalproblem, wie für alle CDU-Fraktionen überall, dass sie mit den Linken nicht kooperieren wollen.
0: 7,3% CDU in
1: Mecklenburg-Vorpommern. Also
0: der Weg in die überholt ja.
1: Das ist wie die SPD in Baden-Württemberg, so ein Weg haben die da.
0: Ja.
1: Vorsicht. Die sind de facto überflüssig.
0: Also die Parteienlandschaft hat sich in den letzten Jahren gewaltig geändert, ne? Nicht nur wegen
1: AfD. Die haben früher den Ministerpräsidenten gestellt in
0: Mecklenburg-Vorpommern. Ja,
2: ja. Ja, die Stabilitäten sind dahin. Deshalb ist das ja auch ganz sinnvoll, wenn man also versucht, diese ganze, sagen wir mal, politischen Folgen

0: erodiert? Ist das ein permanenter Zerfallsprozess eigentlich dessen, was der CDU früher, wenn man jetzt ganz staatspolitisch argumentiert, immer gelungen ist, rechts von ihr dieses Feld einzugrenzen und dort eine Mauer setzen zu können? Also was Franz Josef Strauß, den zu zitieren, mir keine Freude ist, rechts von uns ist sozusagen nichts. Da darf es keinen Platz geben. Und das zeigt eigentlich, dass die CDU das nicht geschafft hat, diese Entwicklung nach rechts außen für eine Partei sozusagen festzuhalten.
1: Das ist aber nicht nur eine Aufgabe der CDU, sondern auch der Politik. Also die AfD wird ja nicht gewählt, weil die CDU so schwach ist, sondern weil die Regierungspolitik seit Jahren asozial ist. Das sind die Gründe für die AfD.
0: Meinst du, dass die Asozialität der Großen Koalition der Nährboden für
1: AfD
0: die Masse
1: ist? Ja, absolut.
0: Das stimmt, glaube ich, in toto nicht.
1: In
0: Denn
1: toto.
0: Die asoziale Politik, ich meine, die wird mit den AfD-Programmen noch viel schlimmer.
1: Ja, das weiß ich.
0: Aber dass das Wahlmotiv.
1: Das ist Wut.
0: Für einen gewiss, ja.
1: Worauf sind die Leute wütend? Darauf, dass ihnen das Geld überall genommen wird, dass alles teurer wird und die reichen Leute können machen, was sie wollen. Ja. Das ist der Grund.
0: Nein, das ja, und du musst hinzufügen, und dass das dann den Asylbewerbern und den Zuwanderern und Migranten zugeschustert wird. Das ist ein wichtiges Verbindungsglied.
2: Ja. Also das System, was wir zurzeit haben.
1: Und keine Wohnung.
2: Ja, die Wahlergebnisse, die wir zurzeit haben, bilden in sich einen Teufelskreis. Und wenn die Demokratie es nicht schafft, da mittelfristig irgendwie Wege zu finden, da rauszukommen, sehe ich auch wirklich schwarz. Denn wir haben tatsächlich diese Situation, dass Parteien koalieren müssen, die eigentlich kaum richtige reale Übereinstimmung haben, wie SPD und CDU. Hm. Ne, da wird der Minimalkompromiss neoliberaler Politik gemacht. Da wird jetzt lustig in einer Zeit, wo die Leute die Mieten nicht mehr bezahlen können, ein Drittel der Leuten das Wohngeld auf Null gesetzt. Man muss sich das mal wirklich auf den Mund zergehen lassen. Da wird eine katastrophale Politik gemacht, weil man immer diese Kompromisse mit ultra-hardcore-Neoliberalen eingehen muss. Mit in der CDU ist ja auch nicht umsonst ein Wechsel mit Merz einer gewissen Tendenz da eingetreten. Ultra wird da am Sozialstaat rumgemeuchelt sozusagen. Und das Ergebnis sind dann immer so Minimalkompromisse, die aber immer schlecht sind, wo man immer aus SPD-Sicht sagen, wie das Allerschlimmste haben wir ja verhindert. Aber trotzdem kommt nichts Positives raus. Kein einziges positives Signal kommt raus. Und das ist dieser Teufelskreis. Und dann werden solche Gruppen wie AfD allein deswegen immer stärker. Und immer alle, nächstes Mal gibt es wahrscheinlich eine Bundesregierung aus CDU, FDP, CDU und Grünen und SPD. Ne? Kann durchaus sein. Da wird aber qualitativ sich nichts ändern. Ja, jetzt diesmal auch fast bei diesem Kompromiss mit den 500 Milliarden war es ja schon so, dass man das gebildet hat. Das wird dann so sein. Da wird aber qualitativ, weil man diese furchtbare neoliberale CDU da eben drin hat in Entscheidung, an so eine Wirtschaftsministerin Katharina Reiche da drin hat. Ja, aber die hat man nun mal durch diese Koalition.
1: Dass sowas auch, möglich ist. Ne, dass
2: die
1: sowas möglich ist.
2: Wäre halt, muss man ganz offen und ehrlich sagen, soll so eine Partei wie die SPD, was ich persönlich am Ende befürworten würde, in die Opposition gehen.
1: Ja, raus.
2: Nur, wer gibt die Garantie, dass die Union dann nicht irgendwann in ein, zwei Jahren ganz normal mit der AfD zusammenstimmt?
1: Ja,
2: das
1: dann,
2: ist das Problem
1: dann
2: dabei.
1: Dann ist das eben so.
2: Ja, ich sag's ja auch. Das wäre meine, ich betrachte das nicht als Patentlösung für Lösung aller Probleme, aber wäre für mich persönlich ein logischer Schritt.
0: Also diese permanente Notgemeinschaft, da gehe ich dir völlig recht, bringt die SPD in den absoluten Ruin.
2: Absolut Ruin.
1: Und jedes Mal
0: aufs Neue. Schlimmstenfalls werden die bei der nächsten Bundestagswahl um die 5%-Hürde kämpfen
2: müssen. Das wird bei nächster, also, aber übernächsten Jahr.
0: Ich gebe dir auch völlig recht, dass sozusagen diese, sagen wir mal, Kastration des Sozialstaats ist im Grunde genommen das Verderben der SPD. Die Linke kann davon eventuell ein Stück weit profitieren, aber das bringt, sagen wir mal, die gesamte Statik der Republik von ihren ursprünglichen Verhältnissen her gesehen ziemlich durcheinander. Das Problem ist nur, du hast in der CDU, insbesondere in der Fraktion, einen sehr starken Flügel, der geprägt wird von der Mittelstandsvereinigung.
2: Ja, ja.
0: Und die Mittelstandsvereinigung und dem Wirtschaftsrat auch. Ja gut, die Mittelstandsvereinigung ist noch viel stärker als der Wirtschaftsrat gegen den Sozialstaat. Die mittelständischen Unternehmen waren nie große Anhänger des Sozialstaates.

0: Arbeits. Das waren die Großunternehmen viel eher, weil sie damit die wahre Arbeitskraft stillstellen konnten. Und das macht sich jetzt bemerkbar, weil alles, was wirtschaftspolitisch gefordert wird in der Union, das geht im Grunde genommen zu Lasten
1: der Bevölkerung, einer
0: Verteilung und des Sozialstaats. Ja. So, und das Problem ist, dass die AfD es fertigbringt, dass Leute sie wählen, weil die angeblich dagegen etwas machen. Nur faktisch, wenn sie an der Regierung wären und würden das machen, was sie sonst vertreten, dann wird es noch viel schlimmer. Die Schnittmenge zwischen CDU und AfD in der Wirtschaftspolitik, die ist enorm hoch.
2: Enorm hoch, ja.
0: Also die Mittelstandsvereinigung ist auch nicht zufällig derjenige Teil innerhalb der Union, die dafür sind, dass man die Brandmauer fallen lässt. Mhm. Sie haben es wieder zurückgenommen, weil das intern nicht geduldet werden kann. Aber das sind eigentlich die treibenden Kräfte, die dafür sind, dass man hier das große Reine machen vollzieht. Mhm. So, und wenn man das verhindern will, das ist auch eine brenzliche Frage für die Grünen.
2: Ja.
0: Die Grünen haben sich sozialpolitisch ja schon lange nicht mehr sehr exponiert, aber sie begreifen langsam, dass auch ihre Klimapolitik einen ganz großen Schwachpunkt hatte, nämlich der soziale Ausgleichsfaktor. Der kam da nie drin vor. So, und die Linke, die wird lernen müssen, dass sie sozusagen ihre Politik, das sage ich jetzt mal sehr ketzerisch, nicht daraus bestehen kann, dass man ein Thema setzt wie die Wohnungsfrage. Das ist richtig, dass sie das machen. Und dann kommt in den Stellungnahmen als nächstes immer die queere Front. Das ist, ich sage mal, den Christopher Street Day, der wichtig und gut ist, höher zu bewerten als eine 1. Mai-Demonstration. Und damit hat die Grünen innerhalb der Arbeiterschaft, hat die Linke innerhalb der Arbeiterschaft eigentlich einen ganz geringen Zugang.
2: Ja, da habe ich eine andere Wahrnehmung. Also wenn ich die 1. Mai-Demos angucke, von der Beteiligung her, auch von der Wirksamkeit her. Und das glaube ich nicht. Das war so ein Argument, was Sarah Wagenknecht immer bei Gründung ihres Fanclubs da immer angemerkt hat, dass die sich nur noch um queere Themen kümmern oder sonst was. Ich habe da eigentlich einen anderen Eindruck. Also wenn ich gucke, was zum Beispiel an Sozialkritik formuliert wird, und an kritischen Anfragen, die Linken zum Beispiel im Bundestag stellen, alle zentralen Themen, und die werden eigentlich von denen wirklich bestimmt, auch im sozialpolitischen Bereich. Ich halte da schon, wird oftmals sehr schnell so Wagenknecht-mäßig so gesagt, die Wahrnehmung habe ich persönlich nicht, dass denen solche queeren Themen wichtiger seien als sozialpolitische. Das habe ich eigentlich nicht. Aber muss man abwarten.
0: Na gut, das ist vielleicht eine Wahrnehmungsstörung bei mir.
2: Ich glaube,
1: ja.
0: Also mir kam das schon etwas seltsam vor, als die Linke sich präsentierte in der Antwort auf das Wahlergebnis Sachsen-Anhalt, kam genau der Satz, also wir sind die Anwälte in der Frage Wohnung und wir setzen uns dafür ein, dass Minderheiten wie Queere weiterhin ihre Stimme haben.
1: Ja.
0: Weil das ist schon eine interessante
1: Frage. Ich finde auch, dass viele Randthemen viel zu hoch gekocht werden. Ja. Und die werden natürlich auch ganz bewusst von der rechten Seite benutzt.
2: Das Gendern zum Beispiel.
1: Ja, fürchterlich.
2: Auch von der Gegenseite wird es eigentlich hochgekocht.
0: Ne? Nee.
2: Doch, ich glaube nicht, dass dass sich da die...
1: Was Gendern angeht, ja. Also ja, da gibt es so viele reaktionäre Aussagen. Von Heino bis Heinz-Rudolf Kunze, ganzen Klapskalis, die Angst haben, dass sich was ändert in der Sprache. Egal, wir müssen aufhören. Hallo.
2: Was?
0: Es ist Feierabend.
2: Feierabend?
1: Ja, wir können jetzt einfach nur noch uns allen was Gutes wünschen.
2: Die Weltlage haben wir noch gar nicht.
1: Was?
2: Die Weltlage.
1: Die Weltlage, du liest ja wie... So, also... Damit verabschieden wir uns jetzt ganz herzlich von euch. Wir hoffen, dass das gestern alles nicht so schlimm war mit den Wahlen. Heiko, du verabschiedest dich auch mal.
2: Ich verabschiede mich auch in aller Form. Man hört sich wieder.
1: Rolf?
0: Ich verabschiede mich zum nächsten Mal. Ne?
1: Falls noch Zeit für ein Lied ist, aber haben wir nicht. Alles klar.
2: Gerne.
1: Tschüss.
2: Tschüss.
3: Bisschen.

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1: Ich bin Thomas Bleskin. Bundeskanzler Merz will trotz des historischen Wahldebakels der CDU an seinem Reformkurs festhalten. Eine Diskussion über seine politische Zukunft habe es in den Führungsgremien der Partei nicht gegeben, sagte Merz am Nachmittag in Berlin. Gleichzeitig bekannte er sich zur weiteren Zusammenarbeit mit der SPD.
2: Die Sozialdemokraten fordern Änderungen am bereits beschlossenen Reformpaket. Merz hat sich dazu bisher nicht bereit erklärt, auch nicht am Tag nach den Wahlen. In Meck-Pomm war die CDU aus dem Landtag geflogen, einmalig in der Parteigeschichte. Auch in Berlin erlitt sie eine schwere Niederlage. Merz kündigte eine Klausurtagung des Parteipräsidiums an, einen Termin gibt es noch nicht. In der CDU gibt es allerdings weiter Stimmen, die auch über eine Trennung von Kanzlerschaft und Parteivorsitz sprechen wollen. Merz soll nun noch eine Chance bekommen, sein Reformprogramm durchzusetzen. Daran wird ihn die Partei vor allem die Basis messen. David Riemer, Nachrichtenredaktion.
1: Die Bundesregierung will den geplanten Tankrabatt schnell auf den Weg bringen. Nach dem Gesetzentwurf soll die Energiesteuer auf Benzin und Diesel von Oktober bis Ende Dezember um rund 14 Cent je Liter sinken. Einschließlich Mehrwertsteuer könnten Autofahrer an der Zapfsäule um bis zu 17 Cent entlastet werden. Nach dem Ausschluss von CNN aus dem Weißen Haus schränken mehrere große US-Sender ihre tägliche Begleitung von Präsident Trump ein. Betroffen ist der sogenannte TV-Pool aus ABC, CBS, CNN, Fox News und NBC. Hintergrund ist das von Trump verhängte Zugangsverbot für CNN, MS Now und Politico.
3: Die verbannten Medien klagen gegen den Rauswurf. Sie sehen das Recht der Öffentlichkeit auf unabhängigen Journalismus unmittelbar bedroht. Die Regierung habe nicht zu entscheiden, worüber die Presse berichtet. Die anderen großen Networks sind solidarisch und verweigern die Begleitung Trumps im sogenannten Pressepool, mit dem die Medien Infos und Material zusammenlegen. Trump reist also ohne Begleitung zur UN-Generaldebatte nach New York. Er bezeichnet CNN und die anderen Medien als Müll, deren Fake News wie ein Krebs wuchere und die nationale Sicherheit bedrohe. Tina Eck, USA.
1: Intelligente Stromzähler sind in Deutschland weiterhin wenig verbreitet. Ende Juni waren sie nach Angaben der Bundesnetzagentur an knapp 6% der gut 54 Millionen Messstellen installiert. Die Geräte erfassen den Stromverbrauch alle 15 Minuten und können Verbrauchern helfen, Strom gezielt zu günstigeren Zeiten zu nutzen.
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Schönen guten Abend, hallihallo, hier ist OS Radio 104,8 mit der Sendung Herr Wübker macht, was er will, Musik und Gelaber. Mein Name ist Thomas Wübker, ich bin der Laberer. Die Musik kommt heute von ein paar Legenden der Tanzmusik, der Disco-Musik. Und das war gerade Marcia Baila von Lesrita Mizuku. Und zwar deswegen, weil die Sängerin Catherine Singer letzte Woche gestorben ist. Und das Lied handelt komischerweise von ihrer argentinischen Tanzlehrerin, die auch sehr früh gestorben ist. Und wir wollen heute ein bisschen das Leben tanzen und nicht so viel rumlabern.

Freunde in Übersee. Wir läuten jetzt hier einen kleinen südamerikanischen Teil ein. Das war Emilio Santiago mit Bananera. Als nächstes kommt ein Duo aus Argentinien, das ich zufällig mal bei einem Tiny Desk Konzert gesehen habe. Catriel und Paco Amoroso, die auch gerade eine neue Platte rausgebracht haben. Unglaublich gut aussehende Jungs und unglaublich geile Musiker. Das Stück, was ich jetzt spielen werde, ist eigentlich ein Doppelstück. Das heißt Mi Deseo, Bad Bitch. Und das fängt so sehr entspannt, sehr südamerikanisch an. Aber plötzlich legen die mit ihrem Funk los, wofür man gar nicht bezahlt hat. Aber ist schon richtig geil. Sehr empfehlenswert, genau wie diese Konzertreihe. Viel Spaß.

Yo, Antonio Barret, ein Sänger mit peruanischen Wurzeln, war das gerade. Und jetzt gehen wir von Südamerika nach Südafrika und hören uns ein Lied von Natty Nice an, ein südafrikanischer Hausproduzent, der ein Lied gemacht hat, das heißt Love Will Win the Day und das eine wunderschöne Botschaft hat, wie ich finde.

Das habe ich jetzt für meine alte DJ-Kollegin Carla gespielt, die leider auch schon gestorben ist, die aber am Ende sich noch einen Lebenstraum erfüllen konnte und nach Frankreich gezogen ist. Viel Süden drin heute. Aber jetzt gehen wir mal zu einem Disco-Klassiker, einer meiner absoluten Lieblingsstücke mit meinem absoluten Lieblingsgitarristen Le Freak.

Yo, Funky Town, ein Lied über Osnabrück. Das, wen es interessiert, habe ich früher mit meiner alten Band Jazz People auch mal nachgespielt. Wahrscheinlich nicht so funky wie im Original, aber was soll's. Wir hatten extrem viel Spaß dabei. Und das ist auch schon lange her. Das war irgendwann in den 90ern. Und das war im Groben die Sendung heute. Mir ist aufgefallen, dass bei diesen ganzen Disco-, Dance- und Tanzhits viele One-Hit-Wonder dabei waren. Eigentlich komisch, aber ist halt so, kann man jetzt auch nicht mehr ändern, ist eigentlich auch egal. Und es ging halt auch heute viel um Tod, obwohl es eigentlich um Tanzen gehen sollte. Und die Sendung möchte ich abschließen mit einer Frau, die leider auch gestorben ist vor ein paar Jahren an Krebs. Eine wunderbare Soul-Sängerin, Sharon Jones, die zusammen mit den Dub Kings unglaublich gute Platten aufgenommen hat und die eigentlich diese Soul-Revival eingeläutet hat, von dem dann später auch Amy Winehouse, die auch schon tot ist, unglaublich profitiert hat. Und es ist schade, dass es diese Leute nicht mehr gibt. In der nächsten Sendung am 19. Oktober ist denn nicht mehr so viel Tod dabei, das verspreche ich, auch wieder ein bisschen mehr Rock'n'Roll. Apropos Rock'n'Roll, am 2. Oktober schlüpfe ich wieder in einen Rock'n'Roll-Anzug und gehe als Kiki Ring auf die Bühne im Gemeindehaus der Lutherkirche in Osnabrück. Und da wird vorher der Film Alien Terror gezeigt von so ein paar Filmenthusiasten aus Bramsche, der bestimmt sehr trashig und sehr lustig ist. Okay, danke fürs Zuhören. Schönen Abend noch. Hier kommt Sharon Jones. My man is a mean man.

0: sei seine Position nicht in Frage gestellt worden, von niemandem, stellte Merz klar. Es habe weder am Wahlabend noch heute eine Personaldebatte gegeben, sagte er. Gleichzeitig räumte er große Zustimmungsprobleme zur Politik der Bundesregierung ein. Das Gefühl, dass es im Land nicht mehr gerecht zugehe, erreiche die Menschen jenseits aller Parteipolitik. Darüber müsse die Koalition sprechen. Unklar, ob Schwarz-Rot danach was ändert. David Riemer, Nachrichtenredaktion.
1: Nach dem Wahlsieg der Linken in Berlin hat Bundeskanzler Friedrich Merz die geplante gesetzliche Begrenzung von Enteignungen großer Wohnungsgesellschaften bekräftigt. Der CDU-Chef sagte, privaten und internationalen Investoren müsse signalisiert werden, dass es in Deutschland keine Enteignungen privaten Eigentums gebe. Die Linke will dagegen Vergesellschaftungen gegen Entschädigung zum Thema möglicher Koalitionsverhandlungen machen. Die Bundesregierung drückt beim angestrebten Tankrabatt aufs Tempo. Der Gesetzentwurf soll noch heute vom Kabinett auf den Weg gebracht werden. Nach Angaben des Finanzministeriums sollen die reduzierten Steuersätze von Anfang Oktober bis Ende Dezember gelten.
2: Die Preise an den Zapfsäulen haben sich übers Wochenende zwar etwas entspannt, die Rohölpreise sanken. Aber trotzdem, tanken ist aktuell sehr teuer. Mit dem Rabatt greift die Regierung zu einem erprobten Mittel. Wie schon im Mai und Juni soll der Liter Sprit so rund 17 Cent günstiger werden. Beim letzten Mal wurden die Preise gesenkt. Allerdings gaben die Mineralölkonzerne die Steuersenkung nicht komplett an Autofahrer weiter. Die Regierung plant daneben eine weitere, neue Maßnahme. Spätestens zum Jahreswechsel soll befristet ein Spritpreisdeckel kommen. Ursula Winkler, Nachrichtenredaktion.
1: Mit Aktionen an mehr als 200 Orten hat die IG Metall mehr Verantwortung von Autoherstellern und Politik gefordert. Gewerkschaftschefin Christiane Benner kritisierte im Volkswagen-Stammwerk in Wolfsburg die Vorstände der Branche scharf. Die Unternehmensspitzen müssten Verantwortung für Beschäftigte, Arbeitsplätze und Standorte übernehmen.
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4: Angelo Kelly kommt nach Osnabrück. Nach einer längeren Öffentlichkeitspause ist Angelo Kelly 2026 wieder da. Am 29. September gastiert der gereifte Musiker im Rahmen seiner Ready-to-Rock-Tour um 20 Uhr im Osnabrücker Rosenhof. Die Fans dürfen sich auf neue Musik und viele weitere Songs aus seiner Karriere freuen. Sogar einige der Mega-Hits, die Angelo Kelly mit der Kelly-Family hatte, werden dabei sein. Ich habe mich bewusst dazu entschieden, in Live-Clubs zu spielen, wo die Begegnung mit dem Publikum hautnah ist. Ich will mit meiner großartigen Band eine Rockshow wie in den guten alten Zeiten auf die Bühne bringen. Alles live und direkt, ohne große Leinwand, Pyro oder anderen Schnickschnack, sagt Angelo Kelly im Interview mit Reporter Werner Hülsmann, das ihr jetzt komplett hören könnt nach An Angel von der Kelly Family.

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1: Leute, wir hatten ja schon bei OS Radio 104,8 alle möglichen Leute der Kelly-Family. Es hat immer Spaß gemacht. Wir hatten Joey, den großen Läufer. Wir haben über Marathon und Extremsportarten gesprochen. Wir hatten Paddy Kelly, den hatten wir, glaube ich, zweimal, hatten mit die meisten Klicks. Und jetzt haben wir, ich habe ihn neulich gesehen in einer Talkshow, habe gesagt, den müssen wir unbedingt interviewen. Wir haben Angelo Kelly. Der hat sich lange zurückgezogen und ist jetzt mit seiner Band im Rosenhof am 29. September, 20 Uhr. Im Rahmen seiner Ready to Rock Tour. Ja, Angelo, nach dem ersten Teil deiner Tour mit über 20 Shows geht es nun weiter. Wie geht's, wie steht's? Wie ist die Form der Band?
2: Die erste Tour im Frühling hat super viel Spaß gemacht. Meine Band ist ja nicht komplett neu, sondern das sind ja alles Musiker und Kumpels, dem ich schon 15, 20, teilweise 30 Jahre unterwegs bin. Und selbst die Leute in meiner Crew und drumherum sind alles eine eingeschweißte Road-Family sozusagen. Und nach ein paar Jahren Pause war das toll, endlich wieder zusammen unterwegs zu sein. Wir haben eine fantastische Zeit gehabt, ganz viele tolle Konzerte und haben uns, glaube ich, alle schon darauf gefreut, dass es dann jetzt im Herbst weitergeht. Und das steht jetzt vor der Tür. Die Show selbst kam super an. Wir haben überall sehr starke Resonanz bekommen. Und es war, glaube ich, ein guter erster Schritt im Sinne von, was man von mir musikalisch mit meiner Musik heutzutage erwarten kann, erwarten sollte. Ich glaube, nachdem ich viele Jahre meine eigene Solomusik etwas auf Seite getan habe und die ganze Energie und Kraft und Zeit in Familienprojekte gesetzt habe, also sei es Angelo Kelly and Family 10 Jahre lang oder auch parallel einige Jahre noch das Kelly Family Comeback. Ich glaube, viele haben zwar mich auf dem Schirm, kennen mich, wissen, wie ich singe, kennen manche Songs, aber ich glaube, dass alle wieder zu aktualisieren oder ein Großteil der Leute, dass ich solo mit Band unterwegs bin und was man da zu erwarten hat, das habe ich mit dem Album Alive und mit der ersten Tour dieses Jahr, glaube ich, haben wir schon ein gutes Stück hinbekommen, so dass es jetzt, selbst die, die nicht da waren oder noch nicht die Platte gekauft haben, selbst die haben so langsam ein Verständnis dafür und haben so ein paar kleine Clips oder kleine Sachen hier und da gesehen. Also da sind wir schon ziemlich weit gekommen und bisher waren die Resonanzen super. Wir freuen uns auf den zweiten Teil. Die Show wird ein bisschen anders sein. Also ich bringe auch andere Songs rein und ein paar kommen raus. Aber ein Großteil von der ersten Tour ist weiterhin dabei und es sind einfach viele Songs, die einfach bei den Leuten super angekommen sind. Und einige haben auch sich bei mir öfters bedankt, dass die Ticketpreise so fair sind und so niedrig sind im Vergleich zu den meisten heutzutage. Das war mir ein sehr wichtiges Anliegen. Die Konsequenz ist, ich habe hier und da ein bisschen eingespart. Also wir haben jetzt keine riesen Video-Leinwand-Show oder irgendwie sowas, sondern dieses Geld wird alles in eine gute Live-Show, gute Band, Musik. Also so wie es früher war. Es geht halt einfach um gute Musik und dass alle gut bezahlt werden und alle auch ordentlich reisen können und proben können und so weiter und Technik, die wir brauchen. Aber wir haben jetzt nicht so ein 1000 Entourage Leute, die man nicht braucht oder irgendwelche Tänzer, das würde sowieso auch nicht passen. Und das andere ist auch, ich selber verdiene an der Tour quasi gar nichts. Ich mache dieses Jahr keine Tour, um danach großartig mit Geld was zu machen. Ich glaube, wenn man an mehreren Ecken was ändert und macht, dann kann man auch Tickets viel günstiger machen, auch wenn die örtlichen und andere Kosten unvermeidbar sind und hochgegangen sind über die Jahre. Ansonsten, die Clubs zu spielen, ist fantastisch. Also man hat einfach die Leute sehr nah dran. Man hat eine wirklich sehr intensive Erfahrung bei jedem Konzert. Und ich glaube, dass die Menschen, die da gekommen sind, haben das gefeiert. Es gab sicherlich manche Leute, die wären gekommen, wenn es Sitzplatz genau gewesen wäre. Ich glaube, heutzutage gibt es tatsächlich ein großes Trend in Leute, die Tickets kaufen, wo sie genau wissen, wo sie sitzen. Aber A, ist das für die Rockshow-Stimmung nicht ganz so ideal. Also es ist schon besser, wenn alle stehen und alle zusammen wirklich näher rücken. Und das andere ist, Sitzplatzkonzerte erhöhen deutlich den Preis. Also das macht jeden Ticket noch viel teurer. Weil man braucht eine viel größere Location, um halt die gleiche Menge an Leute zu haben. Und dementsprechend hat man meistens mehr Kosten. Dann die Saalpläne und die ganze Vorverkaufsgebühren sind viel höher. Also da kommen ganz viele Sachen dazu, warum dann Sitzplatzkonzerte deutlich teurer sind. Also die Stimmung ist anders und es sind für alle, die kommen, auch teurer. Ich glaube, die sich getraut haben und die auch auf Rockkonzerte stehen, die haben richtig Spaß gehabt. Aber es gab auch welche, die wollten kommen, aber sind halt einfach vielleicht da ein bisschen zu gemütlich oder wollen halt unbedingt einen genauen Sitzplatz haben. Und dann waren sie halt nicht dabei. Das muss ich dann

0: Ja, Leute, wir sind immer noch tief im Gespräch mit Angelo Kelly, der mit seiner Band am Dienstag, dem 29.09. im Osnabrücker Rosenhof spielt. Gut 3 Jahre Rückzug, 1 Jahr nicht mal mehr die Gitarre angefasst. Abstand von der Musik und Touren mit der eigenen Familie und mit der Kelly-Family. Du warst ja mit beiden Bestecken unterwegs, kann man sagen. Hat dich das geerdet und hungrig gemacht, musikalisch die nächste Stufe zu zünden? Die neuen Songs sind ja wirklich, ich war überrascht, sind geil.
1: Ja, ich fand das großartig, wirklich mal von allem wegzukommen, wirklich mal Kraft zu tanken. Es war eine Pause ohne eine Gewissheit, dass ich zurückkomme. Es war eine Pause, die Open-End war. Und dann kommt man erst wirklich weg von allem, auch vom Kopf her. Und ich habe viel die Zeit genützt mit meiner Familie, meiner Kinder, habe das sehr genossen und habe auch andere Sachen nachgegangen, Hobbys, habe Freunde besucht, habe meinen alten Drumlehrer Billy Cobham auch mal auf Tour besucht und den Helge Schneider mal auf Tour ein bisschen begleitet, einfach als Kumpel. So Sachen einfach, die sonst meistens untergegangen sind. Und vor allen Dingen habe ich in der Zeit, gerade das erste Jahr, ganz, ganz viel Musik gehört. Tue ich sonst auch, aber wenn man selber keine Musik macht, sondern nur hört, dann ist man einfach so wie so ein Schwamm, der einfach alles aufsaugt. Und ich habe eine große Plattensammlung von 4000 Schallplatten und habe gefühlt die komplett einmal durchgehört. Und ich habe das Gefühl gehabt, ich muss erstmal ganz, ganz viel so erfahren, erleben, andere Sachen machen. Und dann nach einem Jahr habe ich dann angefangen, die Gitarre zu nehmen und angefangen, Songs zu schreiben. Und ich fühlte, es war viel Frische dabei. Also ich hatte viel Inspiration, viele Ideen für Songs. Und bin auch die ganze Sache einfach ein bisschen anders rangegangen. Manchmal landet man in so einem Trott, wenn man nicht aufpasst. Und wenn man zu viel unterwegs ist und zu viel auf Tour und Ähnliches erlebt, also Bühne, Soundcheck, Reise, Hotel, Bühne, Soundcheck, Reise, Hotel oder Studio oder Presse, dann hat man ja auch irgendwann nicht wirklich viel zu erzählen oder es wiederholt sich vielleicht alles. Also deswegen, ich habe gemerkt, das hat mir sehr, sehr gut getan. Und das ging dann für die nächsten 2 Jahre so weiter und die ganzen neuen Songs auf meinem Album waren eine Frucht daraus. Ich habe auch erst dann entschieden, ich will ein Album aufnehmen und dann auf Tour gehen, als ich das Gefühl hatte, das sind jetzt ganz viele Songs, die mir ganz wichtig sind und ich will die unbedingt aufnehmen, ich will sie hören mit der Band. Und als das so in mich brannte und die Motivation ganz stark da war, habe ich dann sozusagen das Ganze ins Rollen gebracht. Und so rum fand ich das toll, weil als Künstler erlebt man ja alles schon mal und ich habe auch mal Alben gemacht, die so ein bisschen zwischen Tür und Angel waren und wo ich danach mehrere Jahre später dann zurückgehört habe und nicht zufrieden war und dachte, das hättest du lieber sein lassen. Da ist das Album nicht rund oder nur ein paar gute Songs und ich habe daraus gelernt. Ich mache mittlerweile wirklich nur ein Album oder auch die Live-CD, wenn ich wirklich davon überzeugt bin und wenn nicht, dann lieber lassen. Ich habe genug veröffentlicht in meinem Leben. Wenn ich nie wieder ein Album veröffentliche, dann habe ich trotzdem mehr gemacht als so viele andere Künstler. Deswegen, ich will nur noch etwas addieren an Songs, die ich veröffentliche, Alben oder Live-Alben, wenn ich das Gefühl habe, es hat wirklich Hand und Fuß und hat eine Berechtigung und möchte ich wirklich rausbringen. Ansonsten lasse ich es lieber. Das muss dann auch nicht sein. Man hat genug da draußen schon.

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1: Jo, bei uns immer noch Angelo Kelly und demnächst im Rosenhof. Freuen wir uns drauf und das Gespräch macht einfach Spaß. Du bist ein echter Musiker und Komponist. Die Kelly Family hatte mit I Can't Help Myself ihren ersten Nummer 1 Hit in Deutschland. Maßgeblich komponiert vom damals wohl 14-jährigen Angelo. Wie hast du das denn hingekriegt?
2: Wir haben in Mitte, Ende 80er als Kelly Family angefangen, alle Songs zu schreiben. Davor hatten wir als Familie und auch die Geschwister, bevor ich überhaupt geboren war, sehr viel Musik aus den jeweiligen Ländern gesungen. Sei es Irish Folk oder spanische Folklore-Musik oder französische, selbst deutsche Lieder. Also die ersten 10 Jahre Bandgeschichte waren stark beeinflusst von Musik zu interpretieren von verschiedensten Ländern. Und dann Mitte der 80er, Ende der 80er fing es an, dass wir alle Stück für Stück mehr und mehr Songs geschrieben haben. Und das wurde so eine Art Trend bei uns in der Familie und alle haben angefangen und sich gegenseitig angesteckt. Und dann habe ich auch mit 6 oder 7 angefangen, meine ersten Songs zu schreiben. Und auf jedes Album durfte ich dann auch einen Song haben, egal wie gut oder schlecht es war. Jeder hat mindestens einen Song drauf gehabt. Und deswegen, als ich dann 13 war, I Can't Help Myself geschrieben habe, es kam raus, als ich dann 14 war, aber ich habe es mit 13 geschrieben, war ich schon seit einigen Jahren gewohnt, öfters Songs zu schreiben. Und ich war auf dem Hausboot, das war in Köln. Und ich war zu der Zeit schon seit 3 Jahren schon total in meine Frau Kira verliebt. Und wir waren gut befreundet, aber ich traute mir nicht, ihr das so direkt zu sagen. Und habe das dann durch Liebeslieder halt gesagt. Das war meine Art, ihr das zu sagen. Und hatte auch schon einige geschrieben. Auf das Album Over the Hump, was 94 kam, war ein Lied Once in a While drauf. Once in a While war auch für sie geschrieben. Habe ich dann schon mit 10 oder 11 geschrieben. Und so war es mit I Can't Help Myself nicht anders. Ich habe das einfach geschrieben. Ich habe noch die alte Kassette davon, wie ich das einfach so schreibe und so die Texte mir einfallen lasse und die Akkorde und alles. Und ja, eine Weile später haben wir es dann aufgenommen. Und ich wusste nicht, dass es aufs Album schafft, aber hat es und wurde dann auch die erste Single von diesem Album Almost Heaven und ging dann in vielen Ländern auf Platz 1. Das war natürlich super aufregend, aber es war nichts, was ich hätte vorhersehen können. Und ich bin heute einfach nur dankbar dafür. Ich bin dankbar dafür, dass ich solche Erlebnisse haben durfte, dass ich Nummer 1 Hits in verschiedensten Ländern, verschiedene Songs auch schreiben durfte in meinem Leben. Und es ist ein Lied, wovon ich heute noch monetär auch teilweise lebe. Also es ist auf jeden Fall auch etwas, was selbst wenn ich nicht mehr da bin, meine Kinder werden noch daran verdienen. Und das ist natürlich auch schön. Aber 30 Jahre später es zu singen und mit meiner Band neu zu arrangieren. Ich liebe diese neue Arrangement. Das hat so ein bisschen so einen irischen Touch. Es hat dieses Lied noch nie bekommen vorher. Macht voll Spaß. Und einfach zu sehen in verschiedensten Ländern, wenn ich spiele, dass die Leute jede Textzeile kennen und komplett mitsingen und was sie für Geschichten zu dem Song haben, sei es, das ist ihre erste große Liebe oder den ersten Kuss oder die haben diesen Song angehabt, als sie ihre Hochzeitstanz hatten oder also die verrücktesten Geschichten, die ich von Menschen weltweit höre, ist immer wieder berührend und ich brüste mich nicht damit, aber ich bin trotzdem sehr dankbar und es gibt mir schon Freude, das zu hören, auf jeden Fall.
1: Ja, ich habe dich unter anderem bei 3 nach 9 gesehen. Ein berührender Auftritt, muss ich schon sagen. Cool und lässig. Und ein neuer Look. Ich war ganz überrascht hier mit An Angel und deiner Matte damals. Hat das ja nichts mehr zu tun. Auch nicht mit Hansi Hinterseer Frisur. Steht dir aber gut. Was sagt die Familie zum neuen Business, Angelo?
2: Naja, ich habe einfach diese Auszeit, diese 3 Jahre, wo ich nicht in der Öffentlichkeit war, für vieles genutzt, aber auch, um sowas auszuprobieren. Ich wollte schon lange die Haare mal so richtig kurz machen und habe das dann vor 2 Jahren gemacht. Ich fand es direkt irgendwie passend. Ich dachte mir so, Mann, das hätte ich schon vor 20 Jahren machen sollen. Und meine Frau, das ist das Wichtigste, sie mochte es auch direkt, also schon mal gut. Und der Rest, das war alles völlig easy und die meisten fanden es auch gut so. Aber ja, die langen Haare waren auch nie so wichtig für mich. Es war einfach eher so eine Gewohnheit. Mag sein, dass Leute mich damit verbunden haben und dass es auch vielleicht so ein bisschen Markenzeichen war. Das war aber für mich gar nicht der Grund, diese langen Haare so zu behalten, sondern ich glaube einfach, ich war es einfach so gewohnt und habe mich vielleicht nicht ganz so getraut, so mal wirklich einen radikalen Schnitt zu machen vielleicht. Genau, aber ich hätte es vor langer Zeit machen sollen.

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1: Den Song Family Tree habe ich gerade im Ohr. 5 Halbgeschwister und 7 Vollgeschwister mit Gabriel, Helen, Emma, Joseph und William. 5 Eigengewächse. Wer führt denn da Regie? Wie bist du als Vater? Wie hat man sich das vorzustellen?
2: Regie in meinem Leben, was so Kelly Family angeht oder meine Familie angeht, ich glaube, das hat sich immer wieder verändert. Also ganz früher war es natürlich mein Vater, der in der Kelly Family so ein bisschen natürlich der Kopf war. Und als er dann älter wurde und auch krank wurde mit Schlaganfall und so weiter und so fort, haben die älteren Geschwister da immer mehr Verantwortung und auch Führungskraft übernommen. Aber auch da gab es auch mal später andere Momente. Während unser Kelly Family Comeback zwischen 2017 und 2020 war es in vielerlei Hinsicht, was musikalische Leitung angeht und Marketing und Business und gewisse Sachen, hatte ich da schon viel zu sagen. Aber natürlich haben wir alle viele Sachen zusammen entschieden oder grundsätzliche Sachen zumindest entschieden. Und in meiner eigenen Family, also klar, sehe ich mich als Vater, als jemand, der die Verantwortung hat und auch die Kids und meine Familie, meine Frau schützen muss und für die sorgen muss. Und das nehme ich sehr ernst, schon lange. Aber meine Frau bzw. die großen Kinder sind ja mittlerweile ihre eigenen Wege gegangen. Und da ist man zwar Vater, aber man hat da nicht wirklich was zu sagen im Sinne von, also man kann Rat geben und man ist auch sehr offen zueinander und hilft einander, aber man muss auch loslassen und das habe ich auch gelernt. Und jetzt werden es immer weniger und die gehen immer mehr Flüge alle, aber das ist auch sehr schön. Also es ist auch wunderschön zu sehen, wie sich die Kinder dann auch entwickeln und eigenständige Personen in ihrem Leben stehen und ihre Berufe nachgehen und Privatleben. Das ist ganz fantastisch.
1: Dein verstorbener, nicht immer einfacher Schwiegervater, ehemaliger Bürgermeister von Warnemünde, hat viel auf den letzten Metern seines Lebens geregelt. Ich gehöre auch so zu den Leuten, die eigentlich noch nie so viel geregelt haben. Du feierst ihn mit dem Song Never Too Late. Ist er besonders im Sterben ein Vorbild geworden?
2: Auf jeden Fall. Also ich hatte eher das Gefühl, er würde etwas tragisch sterben. Also ich hatte das Gefühl, weil wir leben ja in Irland, wir konnten nicht immer bei ihm sein. Und sein Sohn, der lebte mit seiner Familie in Dänemark. Und Herr Harms wurde schon zum Ende mehr so ein Einbrötler, der halt nicht wirklich auch großartig rausging. Und ich hatte das Gefühl, dass wenn er dann irgendwann morgens tot aufgefunden wird, dann wird das halt leider so sein wahrscheinlich. Also die Wahrscheinlichkeit, dass gerade jemand von uns da ist, wäre nicht so hoch gewesen. Und da war auch vieles auch unausgesprochen und vieles so auf später geschoben gefühlt. Und dann hat er es geschafft, in den letzten 3-4 Wochen alle zusammenzukriegen, alle bei ihm zu sein und dass sein Sterbeprozess quasi sich anbahnte und auch es langsam verlief, aber offensichtlich wurde für alle. Und er es aber auch mit ganz viel Würde gegangen ist und ganz viele Momente entstanden sind, wo man nochmal als Familie und er mit seinen Kindern vieles nochmal reinigen konnte. Und ich empfand das als super stark, wie er das hingekriegt hat und wie er da dem Tod entgegengegangen ist und wirklich das Meiste daraus gemacht hat in den letzten Wochen. Also wirklich mit diesem Willenskraft am Ende das noch rausgeholt, fand ich großartig. Und er hat mich tiefst berührt und hat ganz viel noch gegeben auf dem Weg raus sozusagen, hat die Familie sehr zusammengeschweißt. Also das hat mich echt umgehauen und ich habe es von ihm gar nicht so erwartet. Wie der Dieb in der Nacht sozusagen, der unerwartet plötzlich so da was hinkriegt. Ich habe den Song, glaube ich, 3-4 Tage später dann auch geschrieben für ihn.

0: Ja, mit Michael Patrick, seinem Bruder, habe ich schon intensive Gespräche hier bei OS Radio 104,8 geführt. Ne? Mit Joey, Patricia und Maite. Ja, Maite bin ich nicht ganz sicher, Maite glaube ich aber auch. Wie ist der Kontakt untereinander? Gibt es eine Familien-App? Werden neue Songs auch mal untereinander diskutiert oder macht jeder sein eigenes Ding?
1: Wir sind ja eine große Familie und so ist der Kontakt sehr unterschiedlich. Also ich versuche mit allen meinen Geschwistern Kontakt aufrechtzuerhalten und der ist dann mal intensiver bei manchen und weniger bei anderen. Das kommt immer drauf an. Das verändert sich auch immer wieder. Ich habe mit Joey und mit Jimmy gefühlt jede Woche irgendwie Gespräche und man sieht sich oft. Und dann Kathi so oft ich kann und sehe sie auch ab und zu mal. Also das ist von Fall zu Fall unterschiedlich, wie wahrscheinlich in vielen anderen Familien. Aber bei uns kommt halt die Menge dazu. Wir sind halt dann trotzdem noch 8 Geschwister und wir sind auch in verschiedenen Ländern leben wir und sind auch beruflich sehr viel unterwegs. Aber der Kontakt ist da, aber ist sehr unterschiedlich von der Intensität. Also mit manchen ist man sehr eng und mit manchen halt weniger.
0: Zwischen Patty und dir, ihr wart ja wirklich eins die absoluten Idole der jungen Mädchen. Also in jeder Bravo kamt ihr ja vor. Da herrschte ja mal ziemlich Ruhe im Karton. Jahrelang Funkstille, absolute Funkstille. Ihr seid auch beide sehr gläubig. Hat euch das wieder zusammengeführt, der Glaube?
1: Ich weiß es gar nicht. Also klar, der Glaube beeinflusst vieles im Leben. Und der Glaube beeinflusst auch am meisten sicherlich, wie man miteinander umgeht. Ne? Also wirklich eine der wichtigsten Lehren im Christentum ist, dass man halt das Miteinander, dass man auch vergibt und dass man auch einander immer wieder aufeinander zugeht. Und insofern, natürlich hat der Glaube geholfen und tut es immer wieder in allen Fällen. Aber ich glaube, Patty und ich, wir sind beide schon erwachsen. Wir sind beide schon Mitte, Ende 40. Und unsere Wege im Leben sind sehr unterschiedlich verlaufen. Und man hat einfach dann mittlerweile sehr anders gelebt die letzten 10, 20 Jahre. Aber trotzdem verbindet uns einiges und trotzdem versuchen wir, den Kontakt zu halten und aufzubauen. Und mal gelingt es mehr, mal weniger. Das ist halt so in Familien. Insofern, wir sind in Kontakt, aber wir sind jetzt auch nicht die Allerengsten. Wir sind nicht die beiden Brüder, die die ganze Zeit miteinander zu tun haben. Aber das ist okay. Das muss auch nicht überall so sein.

0: Ich sehe gerade Alive on Stage als Doppel-CD, kommt passend zur zweiten Tourrunde auf den Markt. 22 Songs, die du allesamt im Laufe deiner 44, kurz vor Heiligabend, dann 45 Jahre geschrieben hast. Was sind denn für dich persönlich die Highlights? Die Hits aus den 90ern, spezielle Fanfavoriten oder neue Songs wie Are You Alive oder Only Heaven is a Win?
1: Ich habe dieses Live-Album nicht angekündigt, sondern erst als ich das fertig hatte, fertig gemischt, fertig gemastert, Grafik, alles, habe ich dann erst quasi, also die Leute gesagt, ey, da kommt was. Und das war mir wichtig. Ich habe die komplette Tour aufgenommen, die letzte, habe mir in Ruhe wochenlang alles angehört und habe dann von jedem Song die beste Aufnahme von den ganzen Konzerten, die wir hatten, jeweils rausgesucht. Und das war echt toll, weil ich konnte halt wirklich ganz, ganz tolle Aufnahmen zusammenbringen. Und da wurde nichts verändert oder korrigiert, sondern das sind die Aufnahmen dann auch. Die haben wir dann richtig gut und in Ruhe gemischt, gemastert. Mit diesem Live-Album war ich wirklich oder bin ich sehr, sehr zufrieden. Es sind 22 Songs, eine volle Show, die ich alle geschrieben habe irgendwann in meinem Leben, als kleines Kind bis vor kurzem. Und insofern eine volle Show, komplett selber geschrieben, die wirklich mein ganzes Leben quasi auch erzählen, inklusive die Hits, aber auch neue Songs. Aber auch die Hits zum Beispiel, ich mag die Arrangements total. Man erkennt die Songs sofort. Die Songs sind jetzt nicht komplett verkorkst, das finde ich auch nicht richtig. Aber die klingen halt aktuell, die klingen rockig, die haben so ein bisschen diesen irischen Touch und macht richtig Spaß. Ja, ich bin total glücklich mit dem Album und habe das Gefühl, dass in 5 oder in 10 Jahren ich zurückschauen werde und das Album auch als in Ordnung empfinden werde, weil manchmal ist es so, dass man 5 Jahre später zurückhört und denkt, oh Mann, was hast du da gemacht? Und hier habe ich nicht das Gefühl. Hier habe ich das Gefühl, das wird lange gut da für sich stehen sozusagen.
0: Was bedeuten dir diese neuen Lieder, die ja fast komplett auf der Setlist der Shows auftauchen? Das ist schon eigentlich ein starkes Stück. Also wenn man wirklich ein Album fast komplett auf die Bühne bringen kann.
1: Ich habe nur Songs aufgenommen auf dem Album, wo ich das Gefühl hatte, die sind hundertprozentig ehrlich. Also ich habe in den letzten 3 Jahren, wenn ich Songs geschrieben habe, wenn ich da dachte, oh, das klingt ganz gut und oh, das merkt man sich im Ohr oder wenn ich das Gefühl hatte, oh, die Idee ist interessant. Aber wenn ich dann zu mir selber ehrlich war und dachte, ja, ja, aber ist das hier wirklich authentisch oder schaffe ich hier gerade nur so ein kommerzieller Song oder schaffe ich hier gerade etwas, was den Leuten gefallen würde, aber mir, naja, keine Ahnung. Wenn das so das Gefühl da war oder Gedanke da war, habe ich das komplett stehen lassen. Ich habe mich immer nur dann auf Songs konzentriert und weitergeschrieben und zu Ende geschrieben, wo ich das Gefühl hatte, die sind wirklich vom tiefsten Inneren und sind mir super wichtig und auch ja wie eine Art Selbsttherapie oder wie eine Art Heilungsgebet. Und nur dann, wenn das wirklich ganz authentisch und persönlich und mir wichtig war, habe ich diese Songs zu Ende geschrieben und diese dann auch aufgenommen. Und deswegen ist das Album für mich ein wirklich autobiografisches Album und es hat meine Gedanken drin, wie ich zu der Welt stehe und Politik und unsere Moralitäten und so weiter und so fort. Aber es hat sehr private Einblicke in mir. Es hat sogar Songs dabei, die ich mir nicht mal getraut habe zu schreiben, Jahre zuvor. Aber es dann endlich geschafft habe. Und ich glaube, wer meine Texte auf diesem Album liest und sich Zeit nimmt, bekommt mehr Einblick, wer ich bin und mein Inneres, als jedes Interview jemals machen könnte. Und das nicht aus dem Grund, irgendwie Content zu verkaufen oder irgendwie

bin mit dem Album sehr glücklich, aber es ist für manche Leute vielleicht nicht das, was sie wollten. Ich glaube, manche Leute würden auch gerne einfach nur sowas Poppiges und nur was zum Vergessen, aber dann müssten sie woanders hin. Also ich bin nicht der Künstler, um alles zu vergessen, sondern ich bin der Künstler, der den Menschen sozusagen seine Lebensgeschichte erzählt. Und für manche Menschen ist das zu viel und das ist okay.

0: Leute, ihr werdet überrascht sein, immer noch hier an den Geräten Angelo Kelly mit seiner Band demnächst im Rosenhof am 29.09. im Rahmen seiner Ready to Rock Tour. Du lebst mit deiner Frau Kira und den Kids in Irland. Was ist das für ein Gefühl, nach vielen Jahren im Wohnwagen und auf Reisen, auf Tourneen sesshaft zu sein?
1: Wir sind 2013 nach Irland gezogen und haben das Gefühl gehabt, hier würden wir den Ort finden, wo wir gerne bleiben wollen. Und es hat sich bisher so auf jeden Fall bestätigt. Also wir fühlen uns hier pudelwohl und fühlen uns sehr zu Hause. Jahr für Jahr immer mehr, haben viele Freunde gemacht und kennen uns gut aus in der Gegend. Und ja, also ich genieße das sehr und ich kann es mir nicht anders vorstellen auf jeden Fall. Also wir leben sehr ruhig auf dem Land. Auch das finde ich toll. Gerade wenn ich dann mal auf Tour bin und viel Action ist, wenn ich dann zurückkomme, dann genieße ich diese Ruhe noch mehr auf jeden Fall.

0: Mit Blick auf die Krisen, Kriege und Katastrophen, hast du Angst vor der Zukunft oder tragen dich dein Glaube und deine Zuversicht und der Geist der Kelly Family?
1: Ich kenne einfach dieses Gefühl, kannte ich schon immer. Irgendwo, wenn der Anfang der 2000er nach 9/11 und den Krieg mit Afghanistan und Irak und George Bush und so weiter und so fort. Also auch zu der Zeit war ich ja Anfang 20 und hatte Angst, etwas Angst vor der Zukunft und vielleicht eher von meiner Zukunft. Und dann heute als Vater von 5 Kindern sehe ich die Krisen, die es in der Ukraine gibt, Kriege oder auch mit Iran und Palästinien, was da passiert ist die letzten Jahren. Und immer diese gefühltes brodelnde Fass, wo man das Gefühl hat, alle paar Jahre, dass gleich die dritte Weltkrieg ausbricht. Meine Ängste sind dann etwas verlagert. Sie sind heute ein bisschen anders. Heute habe ich eher Angst um die Zukunft meiner Kinder und weniger um meine Zukunft. Also das verschiebt sich und verändert sich. Aber ich lerne auch, dass ich achte ein bisschen, was passiert weltweit. Und ich gucke auch immer, dass ich medial und auch von sogenannten Experten mir von verschiedensten Seiten mir das anhöre. Denn Propaganda gibt es überall. Es gibt Propaganda in Deutschland, es gibt Propaganda in Russland, es gibt überall Propaganda. Deswegen, ich bin schon eher jemand, der immer mit einem freien Geist aufgewachsen ist, immer anders gelebt habe. Ich war nie in der Schule. Ich habe immer versucht, nicht mit den Massen zu gehen und das tue ich heute immer noch. Und deswegen, ich informiere mich und ich bleibe ein bisschen dran, was so los ist und versuche das Weltgeschehen auch zu verstehen, versuche auch zu verstehen, was uns wirklich beeinflusst. Auch Themen wie, was ist Inflation, was macht es mit uns, was gestaltet es für Gesellschaften. Und wenn wir ein stabileres Geld hätten, würde viel mehr Ruhe reinkehren und so weiter und so fort. Aber auf der anderen Seite, meine Hauptaufgabe ist, meine Frau, meine Kinder, Familienvater zu sein, meine Handwerk, meine Musik, ein guter Arbeitgeber zu sein, mit den Leuten, die ich quasi auf Tour habe und die für mich überall in verschiedensten Bereichen arbeiten, auch meine Musiker, dass ich versuche, mich gut um alle zu kümmern und stabil das Schiff zu fahren sozusagen. Das sind alle meine Aufgaben, die mir zuerst am wichtigsten sind und die ich nicht vernachlässigen darf, ob ich gerade Angst um die Zukunft habe oder nicht. Aber nichtsdestotrotz bin ich genauso, ja, auch beeinflusst von was passiert und versuche das irgendwie zu verstehen. Aber ich versuche es nicht, schon lange nicht zu verstehen, einfach indem ich eine Zeitung lese oder eine Nachrichten höre, sondern ich versuche, verschiedene Quellen zu bekommen von allen Seiten und versuche daraus irgendwo die Wahrheit zu finden.
2: Das war Werner Hülsmann im Gespräch mit Angelo Kelly, der am Dienstag, den 29. September 2026 auf seiner Ready to Rock Tour ab 20 Uhr im Osnabrücker Rosenhof auftritt.

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1: Ich bin Thomas Bleskin. Bundeskanzler Merz will trotz des historischen Wahldebakels der CDU an seinem Reformkurs festhalten. Eine Diskussion über seine politische Zukunft habe es in den Führungsgremien der Partei nicht gegeben, sagte Merz am Nachmittag in Berlin. Gleichzeitig bekannte er sich zur weiteren Zusammenarbeit mit der SPD.
2: Die Sozialdemokraten fordern Änderungen am bereits beschlossenen Reformpaket. Merz hat sich dazu bisher nicht bereit erklärt, auch nicht am Tag nach den Wahlen. In Meck-Pomm war die CDU aus dem Landtag geflogen, einmalig in der Parteigeschichte. Auch in Berlin erlitt sie eine schwere Niederlage. Merz kündigte eine Klausurtagung des Parteipräsidiums an, einen Termin gibt es noch nicht. In der CDU gibt es allerdings weiter Stimmen, die auch über eine Trennung von Kanzlerschaft und Parteivorsitz sprechen wollen. Merz soll nun noch eine Chance bekommen, sein Reformprogramm durchzusetzen. Daran wird ihn die Partei vor allem die Basis messen. David Riemer, Nachrichtenredaktion.
1: Die Bundesregierung will den geplanten Tankrabatt schnell auf den Weg bringen. Nach dem Gesetzentwurf soll die Energiesteuer auf Benzin und Diesel von Oktober bis Ende Dezember um rund 14 Cent je Liter sinken. Einschließlich Mehrwertsteuer könnten Autofahrer an der Zapfsäule um bis zu 17 Cent entlastet werden. Nach dem Ausschluss von CNN aus dem Weißen Haus schränken mehrere große US-Sender ihre tägliche Begleitung von Präsident Trump ein. Betroffen ist der sogenannte TV-Pool aus ABC, CBS, CNN, Fox News und NBC. Hintergrund ist das von Trump verhängte Zugangsverbot für CNN, MS Now und Politico.
3: Die verbannten Medien klagen gegen den Rauswurf. Sie sehen das Recht der Öffentlichkeit auf unabhängigen Journalismus unmittelbar bedroht. Die Regierung habe nicht zu entscheiden, worüber die Presse berichtet. Die anderen großen Networks sind solidarisch und verweigern die Begleitung Trumps im sogenannten Pressepool, mit dem die Medien Infos und Material zusammenlegen. Trump reist also ohne Begleitung zur UN-Generaldebatte nach New York. Er bezeichnet CNN und die anderen Medien als Müll, deren Fake News wie ein Krebs wuchere und die nationale Sicherheit bedrohe. Tina Eck, USA.
1: Intelligente Stromzähler sind in Deutschland weiterhin wenig verbreitet. Ende Juni waren sie nach Angaben der Bundesnetzagentur an knapp 6% der gut 54 Millionen Messstellen installiert. Die Geräte erfassen den Stromverbrauch alle 15 Minuten und können Verbrauchern helfen, Strom gezielt zu günstigeren Zeiten zu nutzen.
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Guten Abend, liebe Hörerinnen und Hörer auf OS Radio 104,8. Guten Abend, liebe Jazzfreunde. Ja, es ist wieder Dienstag, 19.03 Uhr, Jazz-Time auf OS Radio. Und da mache ich wieder das Fenster zur Welt des Jazz ganz weit auf. Am Mikrofon hören Sie Gerd Maibauer. Ja, das klingt heute ganz anders als sonst zur üblichen Zeit in meinen Sendungen. Denn es gibt wieder was Besonderes, nämlich der nächste 100. Geburtstag ist in Sichtweite. Und wie es der Zufall will, erreicht diese Zahl mitten im Miles Davis-Jahr auch noch einer seiner zeitweise engsten Gefährten, nämlich John Coltrane. Während Miles in seiner vorelektrischen Zeit das Jazzspiel zur Vollendung führte, entwickelte sich Coltrane zum Erneuerer des Modern Jazz. Mit seinem ungeheuer expressiven Spiel war er auch akustisch omnipräsent. Und wir haben eben als Intro den Anfang des Titels Chasing the Train gehört von 1961 und davon wollen wir noch mehr hören.

Ja, inzwischen ist das Eric Dolphy auf dem Altsaxophon, aber davor hörten wir John Coltrane in seiner typischen Art. Immer unter Dampf, volles Rohr, immer geradeaus, voraus, in einer Art Tour de Force. Aus Zeitgründen muss ich hier leider abbrechen und das wird uns sonst bei den vielen langen Titeln in dieser Stunde noch öfter passieren. John Coltrane wurde am 23. September 1928 geboren. Sein Vater war Amateurmusiker und so lernte er schon früh mehrere Instrumente. Bereits 1945, also mit 17, 18 Jahren, wurde er Berufsmusiker. Seine ersten Stationen waren unspektakulär und dann ab 1949 spielte er bei Dizzy Gillespie, sowohl in der Combo als auch in der Big Band, unter anderem auch sehr viel Altsaxophon. Dann ab 1951 war er bei so unterschiedlichen Leuten wie Earl Bostick und Johnny Hodges. Schließlich stieg er 1955 bei Miles Davis ein und aus der Zeit folgt nun die Miles Davis Komposition Half Nelson und dann anschließend Roundabout Midnight vom Oktober 1956 in der damaligen Standardbesetzung.

John Coltrane entwickelte sich bei Miles Davis bald zum zentralen Musiker der Gruppe. Mit seinem festen, durchdringenden Ton und der expressiven Spielweise veränderte er das Spiel des Quintetts. Mit seinem Einsatz veränderte sich mit einem Schlag die Musik. Sie wurde fester. Und John Coltrane beeinflusste somit als Sideman die Musik der ganzen Gruppe. Eine Rolle, die später im zweiten Miles Davis Quintett Tony Williams übernommen hatte. Mit dem Beginn von Coltranes Soli wurde es also immer eine ganz andere Musik, wie eben vor allen Dingen bei Roundabout Midnight deutlich zu hören. Nach dem Rausschmiss von Miles Davis wegen Drogenabhängigkeit spielte Coltrane 1957 einige Monate bei Thelonious Monk. Das war nach Miles Davis seine zweite Lehrzeit. Monk brachte ihm dazu, die Harmonien und seinen Sound neu zu denken und öffnete ihm die Grundlage für das modale Spiel. Coltrane bezeichnete Monk als seinen eigentlichen Lehrmeister. Eine Plattenaufnahme gibt es aus der Zeit, aufgenommen am 27. November 1957 in der Carnegie Hall. Und daraus hören wir jetzt den bekannten Titel Evidence.

John Coltrane mit Thelonious Monk und dem Titel Evidence. Nach Überwinden der Drogensucht spielte Coltrane ab 1958 noch einmal für Miles und es entstanden die berühmten Alben Milestones und Kind of Blue. Coltrane aber ging schon in dieser Zeit eigene Wege und suchte passende Mitspieler. Mit Tommy Flanagan Klavier, Paul Chambers am Bass und Art Taylor Schlagzeug entstand im Mai 1959 sein berühmtes Giant Steps. Das ist ja praktisch eine Parallelentwicklung zu Miles Davis. Miles Davis brillierte mit Milestones und John Coltrane dann mit Gigantenschritten. Das ist also der Unterschied zwischen den beiden in der parallelen Entwicklung. Giant Steps mit John Coltrane.

Giant Steps mit dem John Coltrane Quartett. Das ist interessant. Ein Riesenschritt nach oben sollte das sein. Aber das Zentralmotiv der Komposition ist eine Abwärtsbewegung. Aber in diesem Stück war das schon zu hören. Coltranes vorwärts drängende, ungestüme Spielweise mit kurzen Notenwerten, die miteinander verschwimmen. Er dachte in Notengruppen, nicht in Einzeltönen, woraus sich das entwickelte, was der Kritiker Ira Gittler die Sheets of Sounds nannte. Mit diesen Klangblöcken und einer auswuchernden Chromatik wurde er zum Erneuerer des Jazz über den Modern Jazz hinaus zu einem klanglich orientierten Free Jazz. Das ist durchaus kontrovers zu sehen, denn diese Haltung führt auch zu einigen Exzessen. Und das hört sich durchaus auch ziemlich öde an, wie wir vor allen Dingen am Anfang bei Chasing the Train hören konnten. Aber gleichzeitig in der Entwicklung Ende der 50er, Anfang der 60er Jahre richtete sich Coltranes Interesse auch auf die Musik anderer Kulturen, wobei es ihm Indien besonders angetan hatte. Zu seinem seit 1960 festen Quartett mit McCoy Tyner, Jimmy Garrison und Elvin Jones gesellten sich zeitweise Eric Dolphy, Altsaxophon oder Bassklarinette und andere an Oboe, Fagott oder Sitar, wie hier in India vom November 1961. Wir hören John Coltrane auf dem

John Coltrane und India vom November 1961. Und damit hören meine Beispiele mit der Musik von John Coltrane auf. Seine überexpressionistischen und religiös angehauchten späteren Aufnahmen wie das berühmte A Love Supreme sind nicht gerade mein Geschmack. Deshalb noch einmal John Coltrane mit Thelonious Monk, seinem eigentlichen Lehrmeister und der Komposition Blue Monk. Eine richtig schöne Monk-Komposition. Ich liebe die außerordentlich.

John Coltrane starb am 17. Juli 1967, natürlich viel zu früh, an, wie man sagt, wie es heißt, Leberkrebs. Es wäre spannend gewesen, was sein Spiel noch für eine Entwicklung genommen hätte. Die Renaissance des Sopransaxophons im Modern Jazz geht ebenfalls auf Coltrane zurück, wenn auch durch Zufall. Es gibt mehrere Versionen, aber angeblich soll Coltrane ein auf einer Autofahrt von einem Mitmusiker vergessener Koffer schuldig sein, in dem sich das Sopran befand. Coltrane probierte es aus und war begeistert. Weniger begeistert war der ein oder andere Jazzfreund, so auch mindestens zwei aus meiner Bekanntschaft, denen das Spiel gar nicht schmeckte. Hinfort gab es von denen immer mal wieder so Anspielungen nach dem Motto, hätte der Kollege den Koffer doch bloß nicht vergessen. Die erste Aufnahme im Oktober 1960 war dann gleich ein Hit, wurde Coltranes berühmteste Aufnahme und auch sogar seine eigene, von ihm persönlich liebste Aufnahme »My Favorite Things«.

So, jetzt wird es Zeit, sich zu verabschieden. Ich bedanke mich bei Ihnen, dass Sie mir zugehört haben und würde mich freuen, wenn es Ihnen gefallen hat und wenn Sie Gefallen an Coltranes Musik gefunden haben. Nächste Woche Dienstag zur gleichen Zeit ist wieder Easy Listening, Jazz am laufenden Band. Ich bin Gerd Maibauer, freue mich schon auf meinen nächsten Sendetermin heute in 2 Wochen. Und da bringe ich wieder so ein paar Neuheiten aus überwiegend Deutschland wohl hier mit in den Sender und auf den Teller und welchen auch immer. So, ich wünsche Ihnen 2 schöne Wochen noch im September. Ein wunderschöner Monat, hatte ich schon in der letzten Sendung gesagt. Und machen Sie sich auch wunderschön. Bis dahin. Tschüss.

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1: Ich bin Tine Klimach. Trotz des historischen Wahldebakels der CDU setzt Parteichef und Kanzler Friedrich Merz weiter auf den geplanten Reformkurs. Er hat ausgeschlossen, dass es in der CDU-Spitze eine Diskussion über seine politische Zukunft gegeben habe. Das sagte er am Nachmittag nach Beratungen seiner Partei in Berlin.
2: Merz steht nach den Wahlklatschen in Mecklenburg-Vorpommern, Berlin und vor zwei Wochen in Sachsen-Anhalt massiv unter Druck. Gut möglich, dass ihm die Union eine letzte Chance gibt, verlorenes Vertrauen zurückzugewinnen und die nötigen Reformen anzuschieben. Scheitert das Projekt, dürfte sein politisches Ende kaum noch zu verhindern sein. Merz taumelt gewaltig und die AfD reibt sich die Hände. Aus Berlin, David Riemer.
1: Nach dem Ausscheiden der CDU aus dem Landtag in Mecklenburg-Vorpommern ziehen mehrere Parteifunktionäre Konsequenzen. Spitzenkandidat Daniel Peters legte den Landesvorsitz nieder, auch Generalsekretärin Kathi Hoffmeister trat zurück. Kommissarisch soll Staatsminister Philipp Amthor die Landespartei führen. Die CDU war bei der Wahl auf 4,9% gekommen und hatte damit erstmals den Einzug in ein Landesparlament verpasst. Die EU hat nach dem Beginn von Russlands Krieg gegen die Ukraine Sanktionen gegen viele milliardenschwere Oligarchen verhängt. Nun erzwingen Mitgliedstaaten aber einen umstrittenen Rückzieher. Das Bündnis will die Strafmaßnahmen gegen zwei Milliardäre aufheben.
3: Mit ihrer Entscheidung beugt sich die EU dem Druck mehrerer Mitgliedstaaten, die nämlich drohten, Sanktionen gegen rund 3000 andere Russen nicht mehr zu verlängern, wenn die Sanktionen gegen Usmanow und Friedmann nicht aufgehoben werden. Die Slowakei und Frankreich forderten Reisefreiheit für Usmanow, Paris tat das, um zwei eigene Bürger aus der Haft in Aserbaidschan zu befreien und Luxemburg forderte, dann dürfe auch Friedmann, einer der wichtigsten russischen Finanziers, nicht länger sanktioniert werden. An Bedenken gegen dieses Vorgehen fehlte es nicht, sagen Diplomaten. Aus Brüssel, Dieter Ebeling.
1: Nach den Rekordständen der vergangenen Woche haben die Spritpreise übers Wochenende nachgegeben. Im bundesweiten Tagesdurchschnitt des Sonntags kostete ein Liter Super E10 rund 2,28 Euro. Ein Liter Diesel knapp 2,45 Euro, wie der ADAC mitteilte. Angesichts der hohen Preise haben sich Bund und Länder auf einen neuen Tankrabatt von Anfang Oktober bis Ende Dezember geeinigt.
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1: Ich bin Tine Klimach. CDU-Chef Friedrich Merz hat das Ausscheiden seiner Partei aus dem Landtag in Mecklenburg-Vorpommern als tiefe Zäsur bezeichnet. Es sei ein für die CDU in Deutschland dramatisches Ergebnis, dass man die 5%-Hürde nicht überwinden konnte.
2: Ich werde auch von meiner Seite aus sehr konkrete Vorschläge machen, wie wir das wieder erreichen, was wir mal waren und was wir leider nur noch in einigen Teilen des Landes sind, nämlich Volkspartei.
1: Merz stellte auch noch mal klar, dass er seine beiden Ämter, Kanzler und CDU-Chef, behalten und seinen Reformkurs fortsetzen will. Nach ihrem Wahlsieg in Berlin will die Linke, Grünen und SPD Sondierungsgespräche über eine gemeinsame Regierung anbieten. Spitzenkandidatin Elif Erhalb kündigte an, in möglichen Koalitionsverhandlungen die Vergesellschaftung großer Wohnungskonzerne gegen Entschädigung in den Mittelpunkt zu stellen. Die Linke war bei den Wahlen in Berlin mit 25,7% stärkste Kraft geworden. Rechnerisch möglich wäre auch ein Bündnis aus CDU, Grünen und SPD. Nach dem Rauswurf des TV-Senders CNN aus dem Weißen Haus eskaliert die Fehde zwischen US-Präsident Trump und mehreren US-Medien. Die vom Ausschluss betroffenen Medien CNN, Politico und MS Now ziehen vor Gericht, um ihre Plätze im Weißen Haus zurückzuerkämpfen.
3: Die verbannten Medien klagen gegen den Rauswurf. Sie sehen das Recht der Öffentlichkeit auf unabhängigen Journalismus unmittelbar bedroht. Die Regierung habe nicht zu entscheiden, worüber die Presse berichtet. Die anderen großen Networks sind solidarisch und verweigern die Begleitung Trumps im sogenannten Pressepool, mit dem die Medien Infos und Material zusammenlegen. Trump reist also ohne Begleitung zur UN-Generaldebatte nach New York. Er bezeichnet CNN und die anderen Medien als Müll, deren Fake News wie ein Krebs wuchere und die nationale Sicherheit bedrohe. Aus den USA, Tina Eck.
1: Zum Sport. FIFA-Präsident Infantino zeigt sich im großen Führungsmachtkampf erstmal gesprächsbereit für Reformen im Fußball-Weltverband. Der Schweizer äußerte in einem Brief an die Chefs der Mitgliedsverbände und die Mitglieder des FIFA-Councils, der der deutschen Presseagentur vorliegt, eine unabhängige Überprüfung der FIFA-Governance sowie Konsultationen über eine Stärkung der Entscheidungsprozesse anzustreben, inklusive der Rolle des Präsidenten.
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1: Ich bin Tine Klimach. Nach den CDU-Wahlpleiten in Mecklenburg-Vorpommern und in Berlin fordert CSU-Chef Markus Söder von der Union ein Ende von Personaldebatten.
2: Zum einen ist wichtig, dass die Union jetzt nicht zum Hühnerhaufen entwickelt und jeder durcheinander rennt, sondern dass wir geordnete Verfahren und Prozesse haben. Wir haben einen Bundeskanzler, wir haben eine Bundesregierung, wir haben Parteivorstände, wir haben Fraktionen. Das heißt, in den jeweiligen Verantwortlichkeiten einen Beitrag dazu leisten, dass Stabilität herrscht. Klären mit der SPD, vielleicht sogar relativ bald in einem Koalitionsausschuss, was ist jetzt tatsächlich von den ganzen Interviewäußerungen zu halten, wer ist auch die Nummer 1 bei der SPD, um dann einen Weg zu finden, da erfolgreich gemeinsam etwas zu bewegen.
1: Das sagte der bayerische Ministerpräsident zum Auftakt der Klausur der CSU-Landtagsfraktion im oberfränkischen Kloster Banz. Die Bundesregierung drückt beim angestrebten Tankrabatt aufs Tempo und hat den Gesetzentwurf dazu auf den Weg gebracht. Er wurde nach Angaben einer Regierungssprecherin vom Kabinett beschlossen. Von Oktober bis Ende Dezember soll die Energiesteuer auf Diesel und Benzin gesenkt werden.
3: Die Preise an den Zapfsäulen haben sich übers Wochenende zwar etwas entspannt, die Rohölpreise sanken. Aber trotzdem, tanken ist aktuell sehr teuer. Mit dem Rabatt greift die Regierung zu einem erprobten Mittel. Wie schon im Mai und Juni soll der Liter Sprit so rund 17 Cent günstiger werden. Beim letzten Mal wurden die Preise gesenkt. Allerdings gaben die Mineralölkonzerne die Steuersenkung nicht komplett an Autofahrer weiter. Die Regierung plant daneben eine weitere, neue Maßnahme. Spätestens zum Jahreswechsel soll befristet ein Spritpreisdeckel kommen. Aus Berlin, Ursula Winkler.
1: Die unter dem Druck einzelner EU-Staaten geplante Aufhebung von Sanktionen gegen die beiden russischen Oligarchen Usmanow und Friedmann hat am Abend nicht wie geplant beschlossen werden können. Wie ein EU-Diplomat mitteilte, kam die erforderliche Einstimmigkeit in dem schriftlichen Entscheidungsverfahren nicht zustande. Nun sollen heute Morgen erneut die Botschafter der Mitgliedstaaten zu Beratungen zusammenkommen. Zum Sport. FIFA-Präsident Infantino geht im Machtkampf beim Fußball-Weltverband auf seine Kritiker zu. Die Strukturen sollen überdacht werden. In einem Brief an die Chefs der Mitgliedsverbände und die Mitglieder des FIFA-Councils hat er erstmals Gespräche über mögliche Reformen im Fußball-Weltverband angeboten. Der Brief liegt der deutschen Presseagentur vor. Infantino machte gleichzeitig aber klar, dass er die FIFA weiter anführen will.
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1: Ich bin Tine Klimach. Nach den schweren Wahlniederlagen der CDU hält Parteichef und Bundeskanzler Friedrich Merz an seinem Reformkurs fest. In den Führungsgremien habe es nach seinen Angaben keinerlei Personaldebatte über seine politische Zukunft gegeben. Zugleich bekannte sich Merz zur weiteren Zusammenarbeit mit der SPD. Das Ausscheiden der CDU aus dem Landtag in Mecklenburg-Vorpommern bezeichnete er als dramatisches und einmaliges Ergebnis. Über die Folgen der Wahlen soll demnächst auch das CDU-Präsidium bei einer Klausurtagung beraten. In New York beginnt heute die politisch wichtigste Woche des Jahres bei den Vereinten Nationen. Mit einer Rede von US-Präsident Trump startet die UN-Generaldebatte.
2: Trump will am Rande der Vollversammlung Vertreter der Golfstaaten treffen. Der eskalierende Iran-Krieg gefährdet Städte, US-Stützpunkte und wichtige Öl- und Schifffahrtswege in der Golfregion. Großbritannien, Frankreich und Kanada, die Palästina als Staat anerkennen, sprechen in New York über eine Zwei-Staaten-Lösung. Und Reden gibt es heute unter anderem von den Präsidenten aus der Türkei, Frankreich und dem britischen Premierminister Andy Burnham. Für Deutschland ist Außenminister Wadefuhl in New York dabei. Aus den USA, Tina Eck.
1: Immer mehr Menschen sind mit Bussen und Bahnen unterwegs. Knapp 6 Milliarden waren es im ersten Halbjahr, 2% mehr als im Vorjahr. Das hat das Statistische Bundesamt errechnet. Ein Plus, das auch am Deutschlandticket liegt.
3: Es läuft, zumindest im Nah- und Regionalverkehr. Allerdings im Fernverkehr, da gingen die Fahrgastzahlen zurück, vor allem bei der Bahn. Und das, sagen die Statistiker, liege vor allem an wetterbedingten Ausfällen oder Verspätungen. Im Moment kostet das Deutschlandticket gut 60 Euro im Monat. Doch angesichts der aktuellen horrenden Spritpreise fordern viele, das Ticket muss schnell wieder billiger werden. Claudia Wächter, Nachrichtenredaktion.
1: Persönliche Gegenstände der französischen Filmikone Brigitte Bardot haben bei einer Auktion in Paris ein überraschendes Ergebnis erzielt. Die Versteigerung von über 280 Gegenständen aus ihrem Besitz brachte über 950.000 Euro ein, wie das Auktionshaus Million mitteilte. Versteigert wurden unter anderem eine Schreibmaschine, auf der Bardot den zweiten Band ihrer Memoiren verfasste, Ballettschuhe, Porträts oder Plüschtiere. Brigitte Bardot war im Dezember im Alter von 91 Jahren gestorben.
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1: Ich bin Tine Klimach. Trotz des historischen Wahldebakels der CDU setzt Parteichef und Kanzler Friedrich Merz weiter auf den geplanten Reformkurs. Er hat ausgeschlossen, dass es in der CDU-Spitze eine Diskussion über seine politische Zukunft gegeben habe. Das sagte er am Nachmittag nach Beratungen seiner Partei in Berlin.
2: Merz steht nach den Wahlklatschen in Mecklenburg-Vorpommern, Berlin und vor 2 Wochen in Sachsen-Anhalt massiv unter Druck. Gut möglich, dass ihm die Union eine letzte Chance gibt, verlorenes Vertrauen zurückzugewinnen und die nötigen Reformen anzuschieben. Scheitert das Projekt, dürfte sein politisches Ende kaum noch zu verhindern sein. Merz taumelt gewaltig und die AfD reibt sich die Hände. Aus Berlin, David Riemer.
1: Nach dem Ausscheiden der CDU aus dem Landtag in Mecklenburg-Vorpommern ziehen mehrere Parteifunktionäre Konsequenzen. Spitzenkandidat Daniel Peters legte den Landesvorsitz nieder, auch Generalsekretärin Kathi Hoffmeister trat zurück. Kommissarisch soll Staatsminister Philipp Amthor die Landespartei führen. Die CDU war bei der Wahl auf 4,9% gekommen und hatte damit erstmals den Einzug in ein Landesparlament verpasst. Nach dem Rauswurf des TV-Senders CNN aus dem Weißen Haus eskaliert die Fehde zwischen US-Präsident Trump und mehreren US-Medien. Die vom Ausschluss betroffenen Medien CNN, Politico und MS Now ziehen vor Gericht, um ihre Plätze im Weißen Haus zurückzuerkämpfen.
3: Die verbannten Medien klagen gegen den Rauswurf. Sie sehen das Recht der Öffentlichkeit auf unabhängigen Journalismus unmittelbar bedroht. Die Regierung habe nicht zu entscheiden, worüber die Presse berichtet. Die anderen großen Networks sind solidarisch und verweigern die Begleitung Trumps im sogenannten Pressepool, mit dem die Medien Infos und Material zusammenlegen. Trump reist also ohne Begleitung zur UN-Generaldebatte nach New York. Er bezeichnet CNN und die anderen Medien als Müll, deren Fake News wie ein Krebs wuchere und die nationale Sicherheit bedrohe. Aus den USA, Tina Eck.
1: Auf dem Münchner Oktoberfest ist ein Mitarbeiter eines Fahrgeschäfts nach einem Unfall an seinen schweren Verletzungen gestorben. Das teilte die Polizei mit. Der Mitarbeiter habe sich wohl in einem Bereich aufgehalten, in dem er nicht hätte sein sollen, hieß es. Er sei dann getroffen und möglicherweise auch eingequetscht worden. Der Mann wurde mit lebensgefährlichen Verletzungen ins Krankenhaus gebracht, wo er dann später starb.
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